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4: Samstag. Ob Action, Comedy oder Disney Highlights. Für jeden Geschmack ist etwas dabei beim großen Kinofest. Im Cineplex bundesweit. Egal auf welchem Platz, egal welcher Film gezeigt wird, ihr zahlt nur 5 Euro. Die Eintrittspreise zur LGS 2026 in Leinefelde-Worbis entnehmen Sie bitte dem Internet. Auf jeden Fall erwartet Sie neben einem herbstlichen Blumenteppich dort Drehorgelmusik, also charmante Straßenmusik und traditionelle Melodien. Oder Sie besuchen das 40. Fest des Waldes und der Jagd im Schlosspark von Hummelshain. Und im Liebhabertheater Schloss Kochberg hebt sich 17 Uhr der Vorhang für eine Oper in 4 Akten von Philipp Christoph Kaiser mit dem Titel Scherz, List und Rache. In der St. Margaretenkirche in Kahla sind ab 17 Uhr Peter Orloff und der Schwarzmeer-Kosakenchor zu Gast. Eine Option ist auch eine kulinarische Weinfahrt mit Abendessen und Weinverkostung ab 17 Uhr ab Saalburg Hotel Kranich mit einem Schiff der Saaletal Kabinenschifffahrt. Sonntag, das diesjährige Motto vom Tag des offenen Denkmals heißt Netzwerke, Denkmale und Infrastruktur. Sie sind eingeladen zum Beispiel in den Edelhof Röblitz nach Unterwellenbord. Dort präsentiert man Ihnen schon jetzt historische Räuchermännchen von 1928 bis 1989-90. Im Innenhof findet auch ein kleiner Trödelmarkt statt und man bietet Kaffee und selbstgebackenen Kuchen an. Oder Sie entscheiden sich zu einer Besichtigung und Führung in der Gasmaschinenzentrale Unterwellenborn. Das technische Denkmal ist von 10 bis 17 Uhr geöffnet. Dort würdigt man anlässlich seines 90. Geburtstages Carlo Hirschel und andere regionale Künstler im Rahmen einer Ausstellung. Auch das Bergbau- und Heimatmuseum in Könitz öffnet seine Türen von 13 bis 17 Uhr. Spannende Führungen erwarten Sie auch zum Bergmannstag im Saalfelder Mellestollen ab 11 Uhr. Auch das Besucherbergwerk Vereinigte Reviere Kamsdorf bietet seinen Gästen ein abwechslungsreiches Programm an diesem Tag. Fokus auf ein ganz besonderes Fahrzeug, nämlich den Traktor, legt man beim Vereinsfest des SV Birkicht 01 e.V. Nach einem zünftigen Frühschoppen wird der schönste Traktor gekürt. Ab 12 Uhr erfolgt eine kleine Ausfahrt mit anschließender Preisverleihung. Und 14 Uhr kann man mit 20 Jahre die Martha feiern. Mit G.G. Anderson, den Spatzen, Michael Hirte und Schwester Ute. In den Rudolstädter Bauernhäusern lädt die Kreismusikschule der Stadt zu einem Open-Air-Konzert ein. Überzeugen Sie sich dann vom Können der jungen Nachwuchsmusiker. Ganz egal, für was Sie sich entscheiden, genießen Sie die freie Zeit und tanken Kraft für Neues. Das wünscht Ihnen wie immer Karin Berger, Radio SRB.

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1: Heute wieder im Schillerhaus die Tanja Harding. Heißt es wieder Eis, lecker, gefrorenes und halbgefrorenes. Hallo Tanja, schön, dass du wieder da bist.
2: Schön, dich wieder zu sehen.
1: Was wirst du heute für Eissorten uns zeigen? Ist ja ein Workshop, ne?
2: Wir werden vier oder fünf verschiedene Eissorten kosten. Aber heute habe ich ein Geheimeis. Ich werde die Leute nicht verraten. Die werden es erstmal kosten und dann raten, was es ist. Und das ist ein Anis-Eis. Früher in Biedermeier in Barockzeiten haben die gern mit Gewürzen gekocht und gebacken und auch Eis hergestellt. Und ich habe viele Rezepte für Koriander-Eis, Kardamom-Eis, Kümmel-Eis, Anis-Eis.
1: Das machst du heute auch?
2: Heute nicht. Anis kommt heute dran. Anis? Weil ich habe nämlich Kekskümmel übrig von einer Veranstaltung. Ich habe Anis-Keks nach einem Biedermeier-Rezept gebacken. Und weil die sind sehr zerbrechlich, entsteht viel Kümmel. Und ich kann die nicht wegschmeißen. Und das haben die auch in Biedermeier-Seiten nicht gemacht. Und auch in Barockseiten. Die haben auch alte Biskuit, alte Keks, alte Brot gerostet, gemahlen und in Eis untermengt. Und das ist absolut fantastisch. So Cookies-Eis ist nicht neu.
1: Toll.
2: Es ist richtig ein uraltes Rezept.
1: Die haben also auch nichts weggeschmissen, die haben das auch wieder verwendet, was sehr toll ist, also damals schon.
2: Wiederverwendet, ja. Und ich denke, letztes Mal habe ich Broteis mitgehabt und die Leute mussten raten, was drin war. Viele haben gesagt, oh, das ist Haselnuss-Eis, ist das fantastisch. Oder gerostete Mandeln. Und wenn ich habe gesagt, das ist Broteis, war nicht echt baff. War ich richtig überrascht, dass es Broteis war. Und es schmeckt absolut köstlich.
1: Broteis, das Brot, das röstest du vorher?
2: Ja, ganz dünn Scheiben, ja. Rosten und dann fein mahlen. Und dann diese Kümmel unter das Eis vermengen. Mhm. Heute habe ich Kekskümmel in fein und grob. Also das hat ein bisschen Textur unter die Zunge. Was haben wir auch? Ah, hier haben wir auch Orangenblüteneis. Ja, diesen Sommer war ich in Dornburg. Ja. Genau, und da hatte ich Roseneis gemacht und Orangenblüteneis. Und das würde ich auch heute machen, die Orangenblüteneis, die auch absolut fantastisch lecker ist. Das ist ein fantastisch überraschendes Kombo mit dem Orangenblüteneis und diesem Sahnegeschmack. Und das ist so absolut traumhaft. Warum wir haben aufgehört, sowas zu machen, verstehe ich auch nicht.
1: Ja, warum macht man das nicht mehr?
2: Geschmack ändert sich. Ja, ja. Vanille hat viele von diesen barocken Biedermeier-Wurzel-Aromastoff ersetzt. Wir machen auch nicht mehr so viel Eis mit Alkohol drin, weil Eis ist vorwiegend so jetzt ein Spaßgericht. Es ist für Kinder, es ist für Familien, es ist ein Spaßgericht, es ist auf der Hand essen. Und vorher war Eis absolut eine Kostbarkeit, das nur die Adliger leisten könntest. Es hat ein Vermögen gekostet und es war eine reine Vergnügung.
1: Das war nur für die oberen 10.000, sagt man mal so.
2: Aber die mussten Eis ernten. Da braucht man jede Menge Personal.
1: Was heißt das, Eis ernten?
2: Auf ein See gehen, auf einen Teich, ein festgefrorenes Teich und das Eis schneiden.
1: Oh.
2: Und die Blöcke dann in ein Eishaus unterbringen.
1: Zur Kühlung praktisch, weil die hatten ja keine Eisschränke und Tiefkühltruhen. Genau. Tiefkühltruhen.
2: Und diese Technik, Eis aufzubewahren, ist sehr alt. Es ist älter, als man denkt. Es gibt so Hinweise, dass man hat Blockeis in China vor 7000 Jahren schon. Die Technik hat sich nicht verändert. Man hat ein großes, tiefes Loch in die Erde, tut ein bisschen Stroh oder Sägespäne unten, vielleicht eine Art Geflecht aus Weide oder aus Stämme. Und man tut die Blöcke drauf und dann inzwischen Sägespäne oder Stroh. Und dann bleibt es fast bis zum nächsten Winter tiefgefroren.
1: So lange hält sich das?
2: Ja. Und in alte Ägypten oder alte Persien hatten die schon Eis hergestellt. Sogar in die Wüste.
1: Kann man sich gar nicht vorstellen, in der Wüste Eis, ne?
2: Ja. Also ein kompliziertes physikalisches Prozess, aber die haben das gemacht und es war mehr sehr mühselig. Ungefähr vor 4000 Jahren sind die Perser auf den Geschmack von Speiseeis gekommen. Und diese alten Eissorten gibt es noch in Persien, gibt es noch in Iran zu erleben.
1: Gibt es heute noch?
2: Das gibt es auch heute noch. Faluda in Persien, Kulfi in Indien. Aber das ist nicht Speiseeis, wie wir kennen. Speiseeis, wie wir kennen, sagen, stammt wirklich aus Neapel. Weil in Indien oder in Persien, die würden das Eis nicht zwischendurch so rühren, so cremig rühren, sondern es wird ein cremiges Mischung gemacht, vielleicht das Sahne geschlagen und dann das wird festgefroren. Und man hat entweder ein sehr festes Eis oder ein Semifrido, so halbgefrorenes Eis. Irgendwann sind Leute auf den Geschmack gekommen, das ein bisschen zu rühren inzwischen und bemerkt, was das macht für ein so schönes Mundgefühl, wie die Eiskristallen wird feiner, wie das eine Cremigkeit bringt.
1: Und ein auch besserer Geschmack.
2: Genau, und die Luft in das Eis bringt ein leichtes bisschen Aroma. Und so wirklich diese Technik haben die in Neapel in mittelalterlich seit Renaissancezeit verfeinert. Und so viel von den Rezepten, die wir haben heute mit, stammt aus dieser italienischen Tradition und die eventuell nach Frankreich übergeschwappt sind, nach Deutschland mit die französische Küche.
1: Du hast ja gesagt, du machst einen Wettlauf durch die Eisgeschichte. Was steckt dahinter? Was machst du da?
2: Ich habe 3 verschiedene Eismaschinen mit. Eine elektrische Maschine von 24, 25, ja, so ganz neues Eismaschine, elektrisch, mit Kompressor. Und wir haben auch eine Handkurbelmaschine aus spät 1800, früh 1900. Bin ich nicht sicher, wie alt das ist, aber auf jeden Fall über 100 Jahre, 150 Jahre bestimmt. Und das ist eine Handkurbelmaschine. Und wir haben auch ein Sorbetier aus Neapel, waren 1750, 1760, habe ich in eBay versteigert letztes Jahr. Und das Ding war pechschwarz, also ich habe es erworben. Und zum Dank wusste der Herr nicht, was er gehabt hat, weil diese Kupfer-Sorbetiers sind so selten, so selten. Entweder die waren geschmolzen für Kriegszwecke oder irgendwo verschabelt oder irgendwo neu verändert in einen Kochtopf gemacht.
1: Und kannst du schon verraten, wer gewinnt? Kannst du mir sagen? Ich sage es ja nicht weiter.
2: Ja, es ist Geschmackssache.
1: Was wird gewinnen?
2: Ich würde sagen, die moderne Eismaschine wird nicht gewinnen.
1: Wird nicht gewinnen?
2: Wird absolut nicht gewinnen. Die Textur, Aroma, Mundgefühl von die Sorbetier aus 1750, besser. 60 ist unglaublich. Und die Handkurbelmaschine macht eine Cremigkeit, die unschlagbar ist.
1: Was ist deine Meinung so, was wirklich zählt?
2: Hier die Sorbetier, in das man Hand rühren muss und immer wieder die Eiskristalle runterkratzen muss, ist nicht so viel Luft drin wie die Handkurbelmaschine. Und ich mag diesen kompakten Geschmack.
1: Hier gibt es eigentlich keinen Gewinner und keinen Verlierer,
2: gibt's
1: oder?
2: Kein schlechtes Eis, oder?
1: Gibt's nicht. Ich danke dir und ich freue mich schon auf das Eis. Dankeschön. Der Nachmittag mit Tanja war wieder wie immer wunderschön. Sie hat alles wunderbar erklärt, hat verschiedene Eissorten hergestellt. Alle waren beglückt. Eis macht ja bekanntlich auch glücklich. Ja, und was das Wettrennen betrifft, das Wettrennen gegen die eine Sorbetmaschine aus dem 18. Jahrhundert, die Eismaschine von 1890 bis 1910 und eine elektrofrische Maschine von ca. 2024. Alle 3 sind gegeneinander angetreten und der Geschmack, wie immer, ist natürlich verschieden. Manchen schmeckte das Eis von der althergebrachten Maschine, manchen von dem neuen. Es war ein unterschiedlicher Geschmack auf jeden Fall zu spüren. Mir hat es am besten geschmeckt, das althergebrachte Eis. Ich bin Lido Franke und Sie hören Radio SRB.

Und jetzt Kevins Filmtipp im SRB. Es ist Zeit für einen neuen Filmtipp. Heute stelle ich euch einen Film vor, der zwischen den vielen Veröffentlichungen eher unscheinbar wirkt. Schaut man jedoch genauer hin, entdeckt man einen Streifen, der deutlich mehr zu bieten hat, als man zunächst vermuten würde. Die Rede ist von Lenski. Der Film ist ab 16 Jahren freigegeben und bringt eine Laufzeit von 115 Minuten mit. Diese vergeht insgesamt angenehm und ohne größere Längen. Ich bin froh, diesen Film in meiner Sammlung zu haben. Lenski nimmt sich die Zeit, seine Geschichte in ruhigem Tempo zu erzählen, und genau das macht ihn über weite Strecken sehenswert. In der Hauptrolle überzeugt Harvey Keitel als Meyer Lenski. Auch Sam Worthington liefert eine starke schauspielerische Leistung ab und konnte mich in seiner Rolle durchaus überzeugen. Natürlich ist auch dieser Film nicht frei von Schwächen. Vor allem die Handlung hätte an einigen Stellen noch etwas weiter ausgebaut werden können. Trotzdem vergebe ich für Lenski solide 7 von 10 Punkten. 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Vielen Dank fürs Zuhören und bis zum nächsten Mal. Ich bin Radiomacher Kevin Pache, das war der heutige Filmtipp. Auf Wiederhören, tschüss und macht's gut!

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Wer trinkt heute ein Teekännchen? Mit Mascha und Sandmännchen. Ich, Sigmund Jähn.

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1: Also ich weiß jetzt nicht, ob man es so gut gehört hat, aber ich bin hier im Meiningerhof beim Seniorennachmittag am 5.9. und es herrscht schon ganz, ganz gute Stimmung und zwar gute Laune. Und wir hoffen mal, es bleibt so für den Rest des Nachmittags, denn unsere Programmpunkte sind noch relativ voll und uns erlebt noch ein sehr, sehr tolles Programm. Nach Kaffee, Kuchen und Musik standen noch einige Dankesworte auf dem Programm. Zusätzlich wurden bisherige Erfolge und Projekte vorgestellt, sowie ein Ausblick auf die geplanten Vorhaben im kommenden Jahr gegeben. Für Stimmung sorgte anschließend das Folklore-Ensemble Thüringen, bevor die Gäste selbst das Tanzbein schwingen durften. War auch ein kleines Jubiläum zum Zelebrieren. Der Seniorennachmittag findet nämlich inzwischen zum 30. Mal statt. Wie die Idee dazu entstand, habe ich Alexandra Kraul gefragt.
2: Wir haben 1995 in Saalfeld das Seniorenbüro des Landkreises gegründet, zusammen mit einer Mitarbeiterin der Volkssolidarität. Ich war bei der AWO angestellt und wir haben uns gedacht, sachliche Arbeit ist gut, aber es muss auch ein bisschen gefeiert werden, die Menschen zusammenführen. Und da haben wir gleich im ersten Jahr einen Seniorennachmittag organisiert und der hat Tradition bis heute. Zweimal ist es wegen Corona ausgefallen, danach hat es wieder ein Weilchen gedauert, ehe sich der Saal wieder richtig gefüllt hat. Aber der heutige Tag hat bewiesen, durchhalten ist immer gut.
1: Es stellt sich natürlich auch die Frage, was dieses Angebot so besonders macht und was hinter dem Konzept steckt. Darüber habe ich mit Herrn Rosberg gesprochen.
3: Die Intention ist, dass ältere Menschen, die dieses Land abgebaut haben, im höheren Lebensalter auch nochmal Abwechslung haben, Spaß. Und das Programm ist so gestaltet, dass also Erinnerungen aus der Kindheit, aus der Jugend nochmal aufgefrischt werden und ja, es ein angenehmer Tag wird.
1: Und Sie haben ja schon erwähnt, dass Sie jetzt schon jahrelang diesen Seniorennachmittag mitorganisieren. Wollen Sie das für die nächsten Jahre auch weiterführen oder übergeben Sie das dann quasi Ihren Namen?
3: Ich bin noch Mitglied im Seniorenbeirat und werde auch in der Ausstellung, so wie es nur gesundheitlich möglich ist, weitermachen.
1: Durch mein Gespräch mit Herrn Rosberg konnte ich schon raushören, dass er auf jeden Fall vorhat, sich aktiv zu beteiligen. Ob jedoch durch die neue Amtszeit schon spürbare Veränderungen merkbar sind, habe ich Cornelia Mörsch, den neuen Vorstand, und Herrn Dr. Kania nochmal befragt.
4: Also die neuen Voraussetzungen, die mit dem Amt gekommen sind, sind definitiv Digitalisierung und weitere Beteiligung der älteren Bürger in dem Gesamtprozess, in Verwaltung und Struktur. Und es braucht einfach Vertretungen für Menschen, die keine Möglichkeit haben, sich aktiv zu beteiligen. Deswegen mache ich das einfach, weil es mir Spaß macht, anderen zu helfen, meine Hilfen anzubieten. Eine gute Möglichkeit ist, gerade die älteren Menschen noch mit zu beteiligen.
5: Naja, der Seniorenbeirat der Stadt Saalfeld besteht ja schon relativ lange. Und das ist sozusagen ein Gremium, was die Interessen der Seniorinnen und Senioren hier in Saalfeld vertritt. Und der vorherige Seniorenbeirat, insbesondere der Vorsitzende, waren seit vielen, vielen Jahren aktiv. Es gab da schon einen gewissen personellen Wechsel. Es haben also ganz viele Mitglieder nicht wieder kandidiert. Und man kann sagen, dass jetzt einige wieder jüngere Mitglieder nachgerutscht sind. Wir haben dort schon mehrfach zusammengesessen, haben über die künftige Ausrichtung gesprochen. Und ich glaube, dass es uns wieder gelingen wird, dass wir wirklich gut und vertrauensvoll im Sinne der Seniorinnen und Senioren zusammenarbeiten. Das ist mein Wunsch und ich glaube, der ist im Seniorenbeirat genauso da.
1: Vor Ort bekommt man eigentlich schon mit, wie groß diese Veranstaltung ist. Doch wieso genau die Veranstaltung für die Stadt Saalfeld oder möglicherweise auch für einen selbst so von Bedeutung ist, konnten Sie mir erklären.
4: Also für die Stadt Saalfeld ist es wichtig, glaube ich, zu gucken, dass ihre Seniorinnen und Senioren auch gehört werden. Es geht um Gemeinschaft, es geht auch darum, dass man, egal wie alt man ist, Lebensfreude haben kann und dass es immer wichtig ist, Erfahrungen von Jung und Alt gegenseitig auszutauschen, einfach mal zu hören, wie geht es den Jungen jetzt gerade, beziehungsweise was haben die Alten für Erfahrungen mitzubringen. Und das ist wichtig, im Gespräch zu bleiben.
5: Die Stadt unterstützt das seit vielen Jahren. Ich glaube, das ist wichtig, dass es solche Veranstaltungen gibt, denn Einsamkeit im Alter ist ja durchaus ein großes Thema, auch hier in unserer Region. Schön finde ich auch, dass die medizinische Fachschule sich seit einigen Jahren bereit erklärt hat, hier mitzuhelfen und die Bewirtung zu übernehmen. Das zeigt auch, wie das Jung und Alt sich gut ergänzen können. Und insofern ist das für Saalfeld und auch für mich persönlich immer eine wichtige Veranstaltung, die im Kalender immer rot angestrichen ist und wo der Bürgermeister eigentlich immer dabei ist.
1: Da ich mit Dr. Kania bereits raushören konnte, dass die MEFA schon seit sehr vielen Jahren ein wichtiger Teil des Seniorennachmittags ist, habe ich einmal mit ihnen gesprochen.
0: Ich denke mal, die alten Leute freuen sich einfach, dass mal wieder irgendwas los ist. Und ja, einfach, wenn es ein bisschen gemischt ist, wenn die Bedienung jung ist und so, dann passt es für mich einfach schöner zusammen. Und ja, man hört mal wieder andere Geschichten und ja, man lernt einfach was dazu nochmal.
1: Wer könnte besser über den Seniorennachmittag sprechen als die Gäste selbst? Ich habe mich umgehört und die Seniorinnen und Senioren nach ihren Eindrücken gefragt.
6: Und wie gefällt Ihnen so die Veranstaltung bis jetzt?
7: Schön. Hell begeistert.
8: Es war wunderschön. Man kann es nicht anders sagen.
9: Es macht gute Laune und erhält uns jung. Wir sind ja auch sehr ein Seniorennachmittag.
6: Und können Sie jetzt schon mal so grob sagen, was Ihr Highlight war heute?
7: Ja, die Folkloregruppe, also einzigartig.
6: Und würden Sie sagen, nächstes Jahr kommen Sie auf jeden Fall wieder hierher?
7: Wenn, so Gott will, wenn wir gesund bleiben, auf alle Fälle. Ne?
1: Also für mich ist die Zeit beim Seniorennachmittag heute leider vorbei, aber vielleicht kann ich in ein paar Jahren nochmal als Gast selber wiederkommen. Denn so wie alle anderen es empfunden haben, war es ein richtig, richtig schöner Tag, Highlight für viele. Und es ist auch einfach mal wichtig, dass die Senioren wieder untereinander kommen oder einfach mal wieder aus der Vereinsamung im Alter rauskommen. Also ich sag danke und das war Pauline Schröppel und Sie hören SRB.

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2: Sehr gern gesehen in dieser Sendung ist der Lutz Langer. Guten Morgen.
3: Guten Morgen auch.
2: Du hattest vor 7 Jahren mal, ich sag mal, eine Vision, eine Idee.
3: Ja, die Idee war, Saalfeld könnte eine Kleinkunstbühne gebrauchen.
2: Jetzt gibt's die schon wie viele Jahre?
3: Also wir haben jetzt das 5. Jahr erfolgreich absolviert. Das heißt, wir feiern demnächst 5. Geburtstag.
2: Na dann erstmal Happy Birthday, kleine Bühne unten am Weidig in Saalfeld.
3: Und dir natürlich auch für deine 900. Sendung.
2: Danke, Lutz. Aber ihr macht das ehrenamtlich. Ihr verdient dort nicht einen einzigen Schein. Habt viel Arbeit, bringt Kultur. Was habt ihr eigentlich davon? Warum tut man sich das an?
3: Also die meisten tun sich das deshalb an, weil sie gemerkt haben, dass man da unten mit einer Gemeinschaft etwas tun kann für die ganz große Saalfelder Gemeinschaft und das noch auf einem tollen kulturellen Niveau.
2: Ich meine, mit der viel Arbeit darfst du jetzt auch mal, ohne zu nölen, erzählen, dass es wirklich nur Arbeit ist, oder?
3: Würde ich nicht sagen, weil ab und zu mal habe ich auch so einen lichten Moment, wo die Musik, die von der Bühne kommt, mir wahnsinnig Spaß macht, ich wahnsinnig toll finde und dann ist es für einen kurzen Moment nur mein persönliches Vergnügen. Aber ja, es sind 99% Arbeit. Es ist die Organisation, es ist das Booking, es ist die Werbung, es ist Technik auf- und abbauen, es ist der Soundcheck mit den Musikern, was nicht immer so einfach ist. Aber manchmal kleine Momente, die entlohnen einen dann für diesen Riesenaufwand.
2: Ich meine, es gibt nicht nur kleine Momente, es gibt ja auch große Momente, wenn ein Promi wie Harald Lesch kommt und dann sagt mit der Kohle, ihr könnt die behalten, ne?
3: Das ist natürlich wunderbar, aber das ist leider so, dass wir auf dieses Geld sowas von angewiesen sind und wir da sehr, sehr glücklich sind, dass der Harald Lesch das jedes Jahr für uns gestemmt hat, damit die Löcher in unserer Vereinskasse nicht so riesengroß sind.
2: Also wir sagen es nochmal laut und deutlich, die kleine Bühne ist ein ehrenamtliches Projekt, dort werden keine Millionen in die privaten Taschen geschaufelt.
3: Die ehrenamtliche Arbeit von den Vereinsmitgliedern organisiert diesen ganzen Prozess, der dort unten stattfinden muss, damit es 4 Veranstaltungen im Monat für die Saalfelder geben kann.
2: Und mittlerweile strahlt ja die kleine Bühne auch hinaus über die Kreisgrenzen.
3: Ja, also die letzte große Würdigung war, dass der MDR einen sehr tollen, wertschätzenden Beitrag über uns gemacht hat, auf MDR Kultur, über unsere kleine Bühne und unsere Vereinsarbeit. Wir sind vom Benno Verlag in die Neuauflage des Buches Oasen im Osten, besondere Kulturorte in den ostdeutschen Ländern aufgenommen worden. Und die Stadt Saalfeld hat den Verein mit dem Ehrenamtspreis der Stadt Saalfeld bedacht, was uns wunderbar freut.
2: Na dann auch fettes Schulterklopfen erstmal für den Preis, weil er ist aus meiner Sicht total verdient. Aber andere Leute, die euch nicht so gut kennen, die behaupten ja, bei euch läuft nur Bluesmucke.
3: Natürlich läuft bei uns viel Bluesmucke. Der Andreas Angelo organisiert da immer sehr, sehr viel, weil das sein Metier ist. Da sind wir auch sehr dankbar, weil er das Haus immer gut besucht ist. Aber unser Spektrum geht von Klassik über Literatur, die wir zusammen mit dem Lesestammtisch organisieren, bis hin zu Wissenschaft und Theaterprojekte, die wir unterstützen und versuchen auf unsere Bühne zu bringen. Also ganz, ganz breites Spektrum. Und das Mitmachspektrum sollte man nicht unterschätzen. Das sind unsere Mitsingen-Nachmittage und unsere Weihnachtsrevue, wo es wirklich darum geht, dass die Saalfelder Kultur selber machen, entweder auf der Bühne organisieren bei unserer Weihnachtsrevue oder einfach gemeinsam mit anderen zusammen unter Anleitung von verdienten Saalfelder Chorleitern gemeinsam und völlig entspannt singen können.
2: Und wie ich mitbekomme, die Künstler kommen ja nicht nur national, die kommen ja sogar international.
3: Keegan McEnroe aus Amerika kommt regelmäßig zu uns. Alexi aus Finnland, der Pole Patstera mit seiner Gitarre, freut sich auch, dass er wieder bei uns auftreten kann. Also insofern haben wir schon Künstler auf unserer Bühne, die international unterwegs sind, was uns riesig freut.
2: Und wenn ich jetzt eine gute Fee wäre zu eurem 5. Jubiläum und zum Ehrenamtspreis, du dürftest dir was wünschen von mir?
3: Also ich würde mir wünschen, dass die Zusammenarbeit mit den regionalen Künstlern dahingehend sich verbessert, dass wir intensiver zusammenarbeiten und gemeinsame Konzertprojekte auf die Beine stellen.
2: Du hast vorhin das Mitsingen angesprochen. Am übernächsten Sonntag, da knallt's ja nun am 20., da feiert ihr.
3: Ja, das soll ein Tag sein, wo wir mit unseren Gästen auch intensiver ins Gespräch kommen. Wir haben ein Programm aufgebaut für den ganzen Tag. Es geht um 10 los mit den Geckos. Zwischendrin haben wir eine Big Band unten. Wir liefern aus Anlass des Kindertages noch ein ordentliches Kinderprogramm. Und die Krönung dieses Tages wird dann das gemeinsame Singen mit unseren Gästen sein, als Ausklang unseres 5. Geburtstages.
2: Wie viel kostet am übernächsten Sonntag der Eintritt?
3: Am 20. ist Eintritt frei. Alle Gäste sind herzlich willkommen.
2: Und was gibt's sonst noch Neues?
3: Also wir haben seit diesem Jahr eine eigene Radiosendung im SRB, die dann, wenn sie gelaufen ist, auch auf unserer Homepage noch nachgehört werden kann.
2: Happy Birthday nochmal zum 5. und zur Medaille. Lutz Langer von der kleinen Bühne an alle in eurem Verein, alle Damen und Herren, die damit tun. Eine ganz tolle Woche und lasst es richtig knallen. Tschüss, macht's gut.
3: Tschüss, macht's gut und wir freuen uns auf euch.

0: Wie man es schon ganz gut hören kann, stehen wir gerade mitten auf dem Marktplatz von Saalfeld. Denn heute ist der Eröffnungstag vom Saalfelder Bierfest. Und um herauszufinden, wie die Stimmung bisher ist und auf was sich die Gäste bei diesem breiten Wochenendprogramm am meisten freuen, waren wir vor Ort. Doch als erstes habe ich Herrn Dr. Kania mal gefragt, wie er das denn so sieht. Also erstmal hallo, guten Abend, Herr Dr. Kahn.
1: Hallo, guten Abend.
0: Wir sind ja heute hier auf der Eröffnung vom Saalfelder Bierfest und ich wollte einfach mal fragen, wie bei Ihnen jetzt schon mal die Stimmung ist.
1: Die Stimmung ist super. Also der Donnerstagabend ist ja der Firmenabend traditionell und das Zelt ist voll. Es haben alle gute Laune. Das ist wirklich immer ein sehr, sehr schöner Auftakt für die 4 Tage. Und was mich besonders freut, dass das immer ganz friedlich zugeht, dass wir fröhlich und friedlich feiern.
0: Und auf was freuen Sie sich denn an diesem Festwochenende am meisten?
1: Ach, es gibt eine ganze Reihe von Events. Morgen findet ja der Firmenlauf statt. Ich habe vorhin gehört, dass die Teilnehmerzahl mit 700 einen neuen Rekord darstellt. Und dann sind natürlich auch die Abende immer schön, weil man ganz viele Leute trifft, die man vielleicht auch das ganze Jahr nicht gesehen hat. Am Sonntag ist der Boxländerkampf. Auch das ist immer ein großes Highlight dieses Festes. Und es ist einfach 4 Tage fröhliches Feiern. Das macht Spaß.
0: Also würden Sie jetzt zum Beispiel einen Bekannten von Ihnen überreden müssen, dass er hier auf das Saalfelder Bierfest geht? Was würden Sie ihm sagen?
1: Also das ist hier ein Fest, wo man eigentlich alles hat. Man trifft nette Leute, es gibt gute Getränke, man muss nicht zwingend Bier trinken. Das heißt, auch für die, die kein Alkohol mögen, gibt es alkoholfreies Bier. Es gibt natürlich auch für die Damen Cocktails, auch dafür ist jetzt gesorgt. Und das ist einfach, wenn man Gemeinschaft erleben will, wenn man friedlich, fröhlich feiern will, ist das genau das Richtige.

0: wie es eine reichliche Auswahl an Getränken gab, gibt es natürlich auch verschiedene Meinungen und Gründe, das Fest zu besuchen.
1: Ich hoffe, dass mein Crush von letzter Woche heute auch hier auftaucht.
2: Auf das Bierfest freuen wir uns auf jeden Fall jedes Jahr wieder und wir sehen uns auch jedes Jahr wieder.
3: Wir freuen uns, es ist sehr gut organisiert. Wir haben wirklich Spaß mit vielen, vielen Leuten, die man sonst so nicht trifft, die extra nach Saalfeld kommen. Das ist sehr schön.
4: Naja, weil ich gerne Bier trinke, ne?
0: Auf was freuen Sie sich am meisten an diesem Festwochenende?
5: Ja, immer, dass ich schöne Freunde treffe und Frauen und liebe Kollegen und Kolleginnen, die ich viele Jahre nicht gesehen habe.
2: Ja, einfach mal wieder Leute treffen, die man lange nicht gesehen hat, mit denen einen schönen Humpen heben und einfach mal wieder feiern.
6: Ja, auf die Zeit mit den Freunden zusammen hier im Zelt. Ich freue mich am meisten auf jeden Fall auf die Stimmung hier und halt generell auf das Bier.
0: Und wie würdet ihr sagen, ist die Stimmung bis jetzt?
6: Ja, ist schon eine 9 von 10. Ist auf jeden Fall top. Ich find's gut hier.
7: Wunderbar. Besser kann es nicht sein. Bisschen zu laut, um mit den Leuten zu reden, aber ansonsten perfekt.
5: Die Stimmung, die ist einfach nur enorm. Die ist einfach nur klasse. Und Donnerstag ist der Stimmungstag ohnehin.

0: gutes Bierzeltlied.
1: Ja, dann ist es auf jeden Fall eine 10 von 10.
2: Auf jeden Fall.
3: Für mich neigt sich aber der Abend langsam einem Ende zu, aber von dem bisherigen Tag kann ich auf jeden Fall bezeugen, es ist eine Mega-Stimmung und das Saalfelder Bierfest ist die perfekte Möglichkeit, Menschen zu treffen, die man nicht mehr so oft sieht oder vielleicht einfach mal neue Leute kennenzulernen. Das war ein Beitrag von Pauline Schröppel und Sie hören SRB.

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4: Samstag. Ob Action, Comedy oder Disney-Highlights. Für jeden Geschmack ist etwas dabei beim großen Kinofest. Im Cineplex bundesweit. Egal auf welchem Platz, egal welcher Film gezeigt wird, ihr zahlt nur 5 Euro. Die Eintrittspreise zur LGS 2026 in Leinefelde-Worbis entnehmen Sie bitte dem Internet. Auf jeden Fall erwartet Sie neben einem herbstlichen Blumenteppich dort Drehorgelmusik, also charmante Straßenmusik und traditionelle Melodien. Oder Sie besuchen das 40. Fest des Waldes und der Jagd im Schlosspark von Hummelshain. Und im Liebhabertheater Schloss Kochberg hebt sich 17 Uhr der Vorhang für eine Oper in 4 Akten von Philipp Christoph Kaiser mit dem Titel Scherz, List und Rache. In der St. Margaretenkirche in Kahla sind ab 17 Uhr Peter Orloff und der Schwarzmeer-Kosakenchor zu Gast. Eine Option ist auch eine kulinarische Weinfahrt mit Abendessen und Weinverkostung ab 17 Uhr ab Saalburg Hotel Kranich mit einem Schiff der Saaletal-Kabinenschifffahrt. Sonntag. Das diesjährige Motto vom Tag des offenen Denkmals heißt Netzwerke, Denkmale und Infrastruktur. Sie sind eingeladen zum Beispiel in den Edelhof Röblitz nach Unterwellenbord. Dort präsentiert man Ihnen schon jetzt historische Räuchermännchen von 1928 bis 1989-90. Im Innenhof findet auch ein kleiner Trödelmarkt statt und man bietet Kaffee und selbstgebackenen Kuchen an. Oder Sie entscheiden sich zu einer Besichtigung und Führung in der Gasmaschinenzentrale Unterwellenborn. Das technische Denkmal ist von 10 bis 17 Uhr geöffnet. Dort würdigt man anlässlich seines 90. Geburtstages Carlo Hirschel und andere regionale Künstler im Rahmen einer Ausstellung. Auch das Bergbau- und Heimatmuseum in Könitz öffnet seine Türen von 13 bis 17 Uhr. Spannende Führungen erwarten Sie auch zum Bergmannstag im Saalfelder Mellestollen ab 11 Uhr. Auch das Besucherbergwerk Vereinigte Reviere Kamsdorf bietet seinen Gästen ein abwechslungsreiches Programm an diesem Tag. Fokus auf ein ganz besonderes Fahrzeug, nämlich den Traktor, legt man beim Vereinsfest des SV Birkicht 01 e.V. Nach einem zünftigen Frühschoppen wird der schönste Traktor gekürt. Ab 12 Uhr erfolgt eine kleine Ausfahrt mit anschließender Preisverleihung. Und 14 Uhr kann man mit 20 Jahre Demartha feiern. Mit Gigi Anderson, den Spatzen, Michael Hirte und Schwester Ute. In den Rudolstädter Bauernhäusern lädt die Kreismusikschule der Stadt zu einem Open-Air-Konzert ein. Überzeugen Sie sich dann vom Können der jungen Nachwuchsmusiker. Ganz egal, für was Sie sich entscheiden, genießen Sie die freie Zeit und tanken Kraft für Neues. Das wünscht Ihnen wie immer Karin Berger, Radio SRB.

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1: Heute wieder im Schillerhaus die Tanja Harding. Heißt es wieder Eis, lecker, gefrorenes und halbgefrorenes. Hallo Tanja, schön, dass du wieder da bist.
2: Schön, dich wieder zu sehen.
1: Was wirst du heute für Eissorten uns zeigen? Ist ja ein Workshop, ne?
2: Wir werden vier oder fünf verschiedene Eissorten kosten. Aber heute habe ich ein Geheimeis. Ich werde die Leute nicht verraten. Die werden es erstmal kosten und dann raten, was es ist. Und das ist ein Anis-Eis. Früher in Biedermeier, in Barockzeiten, haben die gern mit Gewürzen gekocht und gebacken und auch Eis hergestellt. Und ich habe viele Rezepte für Koriander-Eis, Kardamom-Eis, Kümmel-Eis, Anis-Eis.
1: Das machst du heute auch?
2: Heute nicht. Anis kommt heute dran, weil ich habe nämlich Kekskümmel übrig von einer Veranstaltung. Ich habe Anis-Keks nach einem Biedermeier-Rezept gebacken. Und weil die sind sehr zerbrechlich, entsteht viel Kümmel. Und ich kann die nicht wegschmeißen. Und das haben die auch in Biedermeier-Seiten nicht gemacht. Und auch in Barockseiten. Die haben auch alte Biskuit, alte Keks, alte Brot geröstet, gemahlen und in Eis untermengt. Und das ist absolut fantastisch. So Cookies-Eis ist nicht neu.
1: Toll.
2: Es ist richtig ein uraltes Rezept.
1: Die haben also auch nichts weggeschmissen, die haben das auch wieder verwendet, was ja toll ist, also damals schon.
2: Wiederverwendet, ja. Und ich denke, letztes Mal habe ich Broteis mitgehabt und die Leute mussten raten, was drin war. Viele haben gesagt, oh, Haselnuss-Eis, ist das fantastisch. Oder geröstete Mandeln. Und wenn ich habe gesagt, das ist Broteis, war ich echt baff. War ich richtig überrascht, dass es Broteis war. Und es schmeckt absolut köstlich.
1: Broteis, das Brot, das röstest du vorher?
2: Ja, ganz dünn Scheiben, rösten und dann fein mahlen. Und dann diese Krümel unter das Eis vermengen. Mhm. Heute habe ich Kekskrümel in fein und grob. Also das hat ein bisschen Textur unter die Zunge. Was haben wir auch? Ah, hier haben wir auch Orangenblüteneis. Ja, dieses Sommer war ich in Dornburg. Ja. Genau, und da hatte ich Roseneis gemacht und Orangenblüteneis. Und das würde ich auch heute machen, die Orangenblüteneis, die auch absolut fantastisch lecker ist. Das ist ein fantastisch überraschendes Kombo mit dem Orangenblüteneis und diesem Sahnegeschmack. Und das ist so absolut traumhaft. Warum wir haben aufgehört, sowas zu machen, verstehe ich auch nicht.
1: Ja, warum macht man das nicht mehr?
2: Geschmäcke ändert sich. Ja. Vanille hat viele von dieser barocken Biedermeier-Wurzel Aromastoff ersetzt. Wir machen auch nicht mehr so viel Eis mit Alkohol drin, weil Eis ist vorwiegend so jetzt ein Spaßgericht. Ist für Kinder, ist für Familien, ist ein Spaßgericht, ist auf der Hand essen. Und vorher war Eis absolut eine Kostbarkeit, das nur die Adliger leisten könntest. Er hat ein Vermögen gekostet und es war eine reine Vergnügung.
1: Das war nur für die oberen 10.000, sagt man mal so.
2: Aber die mussten Eis ernten. Da braucht man jede Menge Personal.
1: Was heißt das, Eis ernten?
2: Auf ein See gehen, auf einen Teich, auf festgefrorenes Teich und das Eis schneiden.
1: Oh.
2: Und die Blöcke dann in ein Eishaus unterbringen.
1: Zur Kühlung praktisch, weil die hatten ja keine Eisschränke und Tiefkühltruhen.
2: Genau.
1: Tiefkühltruhen.
2: Und diese Technik, Eis aufzubewahren, ist sehr alt. Es ist älter, als man denkt. Es gibt so Hinweise, dass man hat Blockeis in China vor 7000 Jahren schon. Die Technik hat sich nicht verändert. Man hat ein großes, tiefes Loch in die Erde, tut ein bisschen Stroh oder Sägespäne unten, vielleicht eine Art Geflecht aus Weide oder aus Stämme. Und man tut die Blöcke drauf und dann inzwischen Sägespäne oder Stroh. Und dann bleibt es fast bis zum nächsten Winter tiefgefroren.
1: So lange hält sich das?
2: Ja. Und in alte Ägypten oder alte Persien hatten die schon Eis hergestellt. Sogar in die Wüste.
1: Kann man sich gar nicht vorstellen, in der Wüste Eis, ne?
2: Ja. Also ein kompliziertes physikalisches Prozess. Aber die haben das gemacht und es war mehr sehr, sehr mühselig. Ungefähr vor 4000 Jahren sind die Perser auf den Geschmack von Speiseeis gekommen. Und diese alten Eissorten gibt es noch in Persien, gibt es noch in Iran zu erleben.
1: Gibt es heute noch?
2: Das gibt es auch heute noch. Faluda in Persien, Kulfi in Indien. Aber das ist nicht Speiseeis, wie wir kennen. Speiseeis, wie wir kennen, sagen, stammt wirklich aus Neapel. Weil in Indien oder in Persien, die würden das Eis nicht zwischendurch so rühren, so cremig rühren, sondern es wird ein cremiges Mischung gemacht, vielleicht das Sahne geschlagen und dann das wird festgefroren.
1: Aha.
2: Und man hat entweder ein sehr festes Eis oder ein Semifredo, so halbgefrorenes Eis. Irgendwann sind Leute auf den Geschmack gekommen, das ein bisschen zu rühren inzwischen und bemerkt, was das macht für ein so schönes Mundgefühl, wie die Eiskristallin wird feiner, wie das eine Cremigkeit bringt.
1: Und ein auch besserer Geschmack.
2: Genau, und die Luft in das Eis bringt ein leichtes bisschen Aroma. Und so wirklich diese Technik haben die in Neapel in mittelalterlich seit Renaissancezeit verfeinert. Und so viel von den Rezepten, die wir haben heute mit, stammt aus dieser italienischen Tradition und die eventuell nach Frankreich übergeschwappt sind, nach Deutschland mit der französischen Küche.
1: Du hast ja gesagt, du machst einen Wettlauf durch die Eisgeschichte. Was steckt dahinter? Was machst du da?
2: Ich habe 3 verschiedene Eismaschinen mit. Eine elektrische Maschine von 24, 25, ja, so ganz neues Eismaschine, elektrisch, mit Kompressor. Und wir haben auch eine Handkurbelmaschine aus spät 1800, früh 1900. Bin ich nicht sicher, wie alt das ist, aber auf jeden Fall über 100 Jahre, 150 Jahre bestimmt. Und das ist eine Handkurbelmaschine. Und wir haben auch ein Sorbetier aus Neapel, von 1750, 1760. Habe ich in eBay versteigert letztes Jahr. Und das Ding war pechschwarz, als ich habe es erworben. Und zum Dank wusste der Herr nicht, was er gehabt hat. Weil diese Kupfer-Sorbetiers sind so selten, so selten. Entweder die waren geschmolzen für Kriegszwecke oder irgendwo verschabelt oder irgendwo neu verändert in einen Kochtopf gemacht.
1: Und kannst du schon verraten, wer gewinnt? Kannst du mir ja sagen, ich sage es ja nicht weiter.
2: Ja, es ist Geschmackssache.
1: Was wird gewinnen?
2: Oder ich würde sagen, die moderne Eismaschine wird nicht gewinnen.
1: Wird nicht gewinnen.
2: Wird absolut nicht gewinnen. Die Textur, Aroma, Mundgefühl von die Sorbetier aus 1750, 60 ist unglaublich. Und die Handkurbelmaschine macht eine Cremigkeit, die unschlagbar ist.
1: Was ist deine Meinung so, was wirklich zählt?
2: Hier die Sorbetier, in das man Hand rühren muss und immer wieder die Eiskristalle runterkratzen muss, ist nicht so viel Luft drin wie die Handkurbelmaschine. Und ich mag diesen Kompaktgeschmack.
1: Hier gibt es eigentlich keinen Gewinner und keinen Verlierer,
2: gibt's
1: oder?
2: Kein schlechtes Eis, oder?
1: Gibt's nicht. Ich danke dir und ich freue mich schon auf das Eis. Dankeschön. Der Nachmittag mit Tanja war wieder wie immer wunderschön. Sie hat alles wunderbar erklärt, hat verschiedene Eissorten hergestellt. Alle waren beglückt. Eis macht ja bekanntlich auch glücklich. Ja, und was das Wettrennen betrifft, das Wettrennen gegen die eine Sorbetmaschine aus dem 18. Jahrhundert, die Eismaschine von 1890 bis 1910 und eine elektrofrische Maschine von ca. 2024. Alle 3 sind gegeneinander angetreten und der Geschmack, wie immer, ist natürlich verschieden. Manchen schmeckte das Eis von der althergebrachten Maschine, manchen von dem neuen. Es war ein unterschiedlicher Geschmack auf jeden Fall zu spüren. Mir hat es am besten geschmeckt, das althergebrachte Eis. Ich bin Lilo Franke und Sie hören Radio SRB.

Und jetzt Kevins Filmtipp im SRB. Es ist Zeit für einen neuen Filmtipp. Heute stelle ich euch einen Film vor, der zwischen den vielen Veröffentlichungen eher unscheinbar wirkt. Schaut man jedoch genauer hin, entdeckt man einen Streifen, der deutlich mehr zu bieten hat, als man zunächst vermuten würde. Die Rede ist von Lenski. Der Film ist ab 16 Jahren freigegeben und bringt eine Laufzeit von 115 Minuten mit. Diese vergeht insgesamt angenehm und ohne größere Längen. Ich bin froh, diesen Film in meiner Sammlung zu haben. Lenski nimmt sich die Zeit, seine Geschichte in ruhigem Tempo zu erzählen, und genau das macht ihn über weite Strecken sehenswert. In der Hauptrolle überzeugt Harvey Keitel als Meyer Lenski. Auch Sam Worthington liefert eine starke schauspielerische Leistung ab und konnte mich in seiner Rolle durchaus überzeugen. Natürlich ist auch dieser Film nicht frei von Schwächen. Vor allem die Handlung hätte an einigen Stellen noch etwas weiter ausgebaut werden können. Trotzdem vergebe ich für Lenski solide 7 von 10 Punkten. Weitere Informationen zu unseren Sendungen findet ihr wie immer auf unserer Internetseite srb.fm. Vielen Dank fürs Zuhören und bis zum nächsten Mal. Ich bin Radiomacher Kevin Pache, das war der heutige Filmtipp. Auf Wiederhören, tschüss und macht's gut.

wieder soweit. Es gibt die volle Ladung Country Music. Ihr hört die Country Time. Für euch am Mikrofon, wie immer, Axel Weber, wünsche euch viel Spaß dabei und los geht's zum Einstimmen in die Sendung mit Kevin Henderson.

Für heute habe ich einiges an Country Music für euch rausgesucht. Ich hoffe mal, es ist für jeden etwas dabei. Bei Radio SRB, Enno und OKJ mit dabei sind zum Beispiel Hank Wingard, Truckstop, Tom Astor, Garth Brooks, The Tennessee Three, Merle Haggard und viele, viele andere. Und hier erstmal einer der erfolgreichsten Country-Musiker weltweit, Alan Jackson.

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2: Nach Alan Jackson kommen wir zu Emmylou Harris. Auch sie war sehr erfolgreich, vor allem in den 80er Jahren zählte sie neben Reba McEntire, Dolly Parton und Crystal Gayle auch zu den erfolgreichsten Country-Sängerinnen. Und hier hören wir sie gemeinsam mit der Desert Rose Band.

kennt ja noch die Fernsehserie Kilometer 330 mit Johnny Hill. Dann kennt ihr bestimmt auch Frank Baum und Country Green, es waren die Hausmusiker dieser Sendung. Der Frank Baum wurde 1936 in Nürnberg geboren, verstarb 2018 in Ebermannsdorf. Frank Baum und Country Green.

Und hier kommt ein Musiker, der Anfang der 60er Jahre seine erste Band in Großbritannien gründete. Später kam er auch bei uns groß raus. Er wurde bekannt in der Sendung Musik aus Studio B mit Chris Howland. Hier ist für uns, für euch in der Country Time Joe Hodkins und die Bossband.

0: Nach The Tennessee Three habe ich jetzt für euch einen Musiker rausgesucht, der von 1937 bis 2016 lebte. Er wurde 79 Jahre alt. Man nannte ihn auch liebevoll Hack, Merle Haggard.
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Auch in unserem Nachbarland, den Niederlanden, wird Country Music gemacht. 1978 erlebte er seinen musikalischen Durchbruch. Nachdem er erst als LKW-Fahrer gearbeitet hat, machte dann Country Music Hank Wingard.

0: Wenn ihr Country Music live erleben wollt, habe ich jetzt für euch noch zwei ganz aktuelle Tipps. Wie schon ein paar Mal erwähnt, findet vom 11. September bis 13. September in Nordhausen das FTC-Festival statt. Hier geht es um Flieger, Trucks und Country anlässlich des 70-jährigen Bestehens des Flugplatzes in Nordhausen. Mit dabei sind zum Beispiel Johnny Hill, Truckstop, Linda Feller und noch viele andere Künstler in Sachen Country Music werden dort zu erleben sein. Ich wünsche euch viel Spaß in Nordhausen zum großen Trucker-Treffen zum FTC-Festival. Weiterhin gibt es dieses Jahr wieder Anfang Oktober vom 2.10. bis zum 4.10. die Country-Messe in Erfurt. Viele internationale und nationale Country-Stars sind auf drei Bühnen zu erleben. Es gibt Line-Dance-Workshops, Händler sind da. Es gibt dort viele Treffpunkte, wo man sich dann auch mit anderen unterhalten kann. Zur Country-Messe in Erfurt vom 2. Oktober bis zum 4. Oktober.
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Das war schon, ihr Lieben. Mein Name ist Axel Weber. Jede Woche um diese Zeit gibt's die volle Ladung Country Music bei euren Bürgerradios in Thüringen. Die Sendung heißt Country Time. Wie gesagt, jede Woche um die gleiche Zeit. Ihr hört Radio SRB im Raum Saalfeld auf 105,2 MHz im Radio oder überall per Internet. 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Und hier kommt als nächstes nochmal Tom Astor.

Das war's schon wieder mit der Country Time. Danke fürs Einschalten zur Sendung. Ich hoffe, es hat euch etwas gefallen. Bis zum nächsten Mal. Euer Axel Weber.

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0: Veranstaltungstipp.
1: Ausstellung zur Musikgeschichte im Rudolstädter Rathaus. Hofkapelldirektor und Komponist Traugott Maximilian Eberwein im Mittelpunkt. Zum Jubiläum der 1250 Jahre alten Stadt Rudolstadt gehört unbedingt auch die reiche Musikgeschichte am Schwarzburger Fürstenhof. Im Zusammenhang mit dem 250. Geburtstag des Rudolstädter Hofkapelldirektors und Komponisten Traugott Maximilian Eberwein am 27. Oktober 2025 entstand eine Ausstellung zu dieser prägenden Gestalt sowie zu der erstaunlichen Hofkapell- und Theatergeschichte zu Beginn des 19. Jahrhunderts. Die Ausstellung konnte bereits Anfang des Jahres im Schiller-Theater wahrgenommen werden und ist nun ab 8. September 2026 im Bürgerservice des Rudolstädter Rathauses erstmals öffentlich zugänglich. Sie wird dort bis voraussichtlich Ende Oktober für alle an der Rudolstädter Kulturgeschichte Interessierten zu sehen sein. Auf neuen Tafeln kann man sich in Text und Bild über Leben, Werk und Wirken von Traugott Maximilian Eberwein informieren und auch ein Bild machen von der Hofkapell- und Theatergeschichte sowie vom Leben in Rudolstadt vor 200 Jahren. Das war eine Pressemitteilung von Dr. Peter Larsen, Leiter des Eberwein-Archivs, und am Mikrofon Lilo Franke, Radio SRB.

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2: ولا.
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7: Am Sonntag, den 6. September, haben wir das Theaterfest in Rudelstadt besucht.
8: Es waren viele, viele Leute dort und zahlreiche Stationen, wo man was basteln oder spielen konnte oder sogar sich verkleiden.
7: Wir haben auch Interviews an den Tag durchgeführt.
9: Mein Name ist Steffen Mensching.
8: Was passiert heute?
9: Wir machen in jedem Jahr zu Beginn der Spielzeit der Theatersaison ein großes Fest. Das ist das Theaterfest. Da kommt unser Publikum, besucht uns, erkundigt sich, welche Stücke wir bringen, was für Musik das Orchester spielt. Kinder, ältere Leute, wir backen Kuchen, wir spielen mit den Kindern Spiele. Die Leute können Quizfragen erraten und kriegen Preise. Und heute haben wir am Abend noch eine Veranstaltung in unserem großen Theater.
8: Was ist das für eine Veranstaltung?
9: Es ist eine Veranstaltung Rudolstadt. Die Stadt, in der wir hier unser Theater haben, ist 1250 Jahre jetzt alt. Er wurde vor 1250 Jahren erwähnt, also eine alte Stadt. Und zu diesem Stadtjubiläum machen wir eine Festveranstaltung, wo Schauspieler einige historische Persönlichkeiten spielen, die in der Geschichte der Stadt eine Rolle spielten. Das Orchester spielt. Ja, und es wird ein lustiger und vielleicht auch nachdenklicher Abend.
8: Wie viele Leute sind heute hier?
9: Ja, ich weiß es gar nicht genau. Vielleicht 2000? Ich kann es schlecht einschätzen. Wir zählen sie nicht. Aber es sind viele. Es kommen in jedem Jahr viele. Und wir haben auch Glück mit dem Wetter. Die Sonne scheint. Du kannst gar nicht richtig sehen, ja? Also, ich glaube, es sind sehr, sehr viele. Und viele kommen ja auch nur kurz oder einige Stunden und dann gehen sie wieder, andere kommen dazu. Deswegen kann man die ganz schlecht zählen.
8: Sind Sie zufrieden mit wie es heute läuft?
9: Ja, wir sind sehr glücklich, dass so viele Leute gekommen sind, auch so viele Kinder und ältere Leute. Also, alle Generationen sind hier und ja, wir haben Glück mit dem Wetter, das ist ganz wichtig, dass es nicht regnet. Bei Regen ist das schlecht. Es ist auch nicht zu heiß.
8: Dankeschön.
9: Bitteschön.
8: Hallo, wie heißen Sie?
10: Hallo, ich bin Oliver Mörchel, ich bin Dramaturg hier am Schillertheater in Rudolstadt.
8: Was machen Sie heute?
10: Ja, ich bin verantwortlich für das Programm der nächsten 3 Stunden hier auf dem Platz vom Theaterfest.
8: Was haben Sie heute für Klamotten an?
10: Ich bin sehr schick gekleidet in einer Ausstattung von ungefähr 1800. Ich habe einen türkisfarbenen Gehrock an und dazu ein Jabot um den Hals und natürlich schicke Seidenstrümpfe, eine kurze Hose und passende Lederabsatzschuhe dazu.
11: Ich heiße Friedrich Schiller.
8: Was machen Sie heute?
11: Ich stehe hier am Selfie Point und tue so, als wäre ich Friedrich Schiller und verteile meine Karten.
8: Sind das Ihre echte Haare?
11: Nein, ich habe leider sehr, sehr wenig Haare. Das ist eine Perücke.
8: Dankeschön.
11: Sehr gerne, danke.
8: Hallo, wie heißen Sie?
12: Hallo, ich bin Isabel.
8: Was machen Sie heute?
12: Also ich bin aus der Kostümabteilung und wir machen zusammen Seifenblasen für die Kinder und haben uns schön verkleidet.
8: Haben Sie diese Kleid selber genäht?
12: Nein, das ist schon ein bisschen älter. Wir haben aus dem Fundus, wir haben einen großen Theaterfundus und da haben wir uns das rausgesucht.
8: Können Sie beschreiben, was Sie heute anhaben?
12: Ja, das ist aus den Märchen Hänsel und Gretel, das ist die Lebkuchenhexe.
8: Wie sieht's aus?
12: Also es ist sehr pink. Es ist nicht typisch Hexe, würde ich sagen. Es ist ein bisschen so, ja, pink und lila. Ich würde sagen, eine bunte Hexe.
8: Und warum haben Sie Knochen?
12: Von dem Hänsel- und Gretel-Märchen, der muss doch der Hänsel immer so einen Finger rausstecken, ob er schon schön dick ist. Und dann nimmt er ja immer den Knochen. Ich denke deswegen.
8: Dankeschön.
13: Ich bin Single, das steht auch auf der Klinge. Kruso, Freitag war eine Lüge. Er hatte nur einen Papagei.
14: Hallo, wie heißen Sie?
15: Mein Name ist Christina Hess.
14: Was macht ihr heute?
15: Ja, wir sind hier vom Schülerforschungszentrum Rudolstadt und haben hier eine Bastel-Knobelstation und haben unseren 3D-Drucker und auch 3D-Stifte mitgebracht. Was kann man hier alles machen?
0: Hier kann man zum einen das T vom Theater Rudelstadt, das haben wir aus Holz ausgekartet, das kann man anmalen und hat dann einen Anhänger. Oder man kann das mit 3D-Druckstiften selber ausmalen, wie man das möchte. Dann haben wir halt noch ein paar Knobelsachen und Rätselsachen, die man hier ausprobieren kann.
15: Was kann man alles drucken?
0: Mit dem 3D-Drucker, da kann man eigentlich alles drucken. Was wir hier gerade drucken, ist die Maske vom Phantom der Oper.
15: Warum sind Sie heute da?
0: Wir möchten das Schülerforschungszentrum Rudelstadt natürlich hier vorstellen. Und hier kommen ganz viele Leute zum Theater. Und die haben nicht unbedingt was mit Wissenschaft und Technik am Hut, aber können sehen, was wir machen. Und das Theater hat uns auch gefragt, ob wir die Materialien hier zur Verfügung stellen können. Und da sind wir gerne gekommen.
15: Sind Sie happy, dass es so ankommt?
0: Ja, wir sind ganz begeistert. Es sind so viele da, die Lust und Spaß drauf haben, hier alles auszuprobieren. Ja, wir sind sehr, sehr glücklich.
15: Dankeschön.
0: Gern geschehen.

0: Hallo, wie heißen Sie?
1: Ich bin Frieda Dumke.
0: Was machen Sie heute?
1: Also ich bin hier die Theaterpädagogin und deswegen gucke ich so ein bisschen, dass wir ein schönes Angebot für Kinder und Jugendliche haben und dass auch gerade vor allen Dingen der Jugendclub hier schön aktiv ist und dass einfach Kinder und Familien hier eine schöne Zeit haben.
0: Was für Spiele spielt ihr?
1: Total unterschiedliche. Also hier der Jugendclub macht vor allen Dingen einfach theaterpädagogische Spiele, um einfach auch auf den Jugendclub aufmerksam zu machen und dass man auch sagt, hey, kommt vorbei, alle, die Theater spielen wollen, sind bei uns herzlich willkommen. Aber wir haben natürlich hier auch so eine kleine Jahrmarktsecke oder die Seifenblasen und das Kinderbasteln und so von unseren anderen Abteilungen. Also vielfältig, würde ich sagen.
0: Was wollt ihr dieses Jahr machen? Habt ihr was vor? Was Besonderes?
1: Mit dem Jugendclub als Inszenierung, da machen wir eine eigene Alice-Interpretation. Also frei nach Alice im Wunderland, aber ganz anders, ganz modern. Genau.
0: Haben Sie genügend Leute, die mitspielen dieses Jahr?
1: Also wir hatten jetzt neulich eine Schnupperprobe, da kamen zum Glück neue Jugendliche, die auch fest dabei sein wollen. Das heißt, wir sind eine schöne Gruppe, aber wir suchen immer Neulinge und wir freuen uns immer, wenn noch mehr Jugendliche zu uns kommen. Also wir haben eine tolle Gruppe, aber wer Bock hat, Theater zu spielen, ist bei uns immer willkommen.
0: Danke.
1: Gerne.

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1: Konzerthörungen,
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4: Samstag. Ob Action, Comedy oder Disney Highlights. Für jeden Geschmack ist etwas dabei beim großen Kinofest im Cineplex bundesweit. Egal auf welchem Platz, egal welcher Film gezeigt wird, ihr zahlt nur 5 Euro. Die Eintrittspreise zur LGS 2026 in Leinefelde-Worbis entnehmen Sie bitte dem Internet. Auf jeden Fall erwartet Sie neben einem herbstlichen Blumenteppich dort Drehorgelmusik, also charmante Straßenmusik und traditionelle Melodien. Oder Sie besuchen das 40. Fest des Waldes und der Jagd im Schlosspark von Hummelshain. Und im Liebhabertheater Schloss Kochberg hebt sich 17 Uhr der Vorhang für eine Oper in 4 Akten von Philipp Christoph Kaiser mit dem Titel Scherz, List und Rache. In der St. Margaretenkirche in Kahla sind ab 17 Uhr Peter Orloff und der Schwarzmeer-Kosakenchor zu Gast. Eine Option ist auch eine kulinarische Weinfahrt mit Abendessen und Weinverkostung ab 17 Uhr ab Saalburg Hotel Kranich mit einem Schiff der Saaletal-Kabinenschifffahrt. Sonntag. Das diesjährige Motto vom Tag des offenen Denkmals heißt Netzwerke, Denkmale und Infrastruktur. Sie sind eingeladen zum Beispiel in den Edelhof Röblitz nach Unterwelmbott. Dort präsentiert man Ihnen schon jetzt historische Räuchermännchen von 1928 bis 1989-90. Im Innenhof findet auch ein kleiner Trödelmarkt statt und man bietet Kaffee und selbstgebackenen Kuchen an. Oder Sie entscheiden sich zu einer Besichtigung und Führung in der Gasmaschinenzentrale Unterwelmborn. Das technische Denkmal ist von 10 bis 17 Uhr geöffnet. Dort würdigt man anlässlich seines 90. Geburtstages Carlo Hirschel und andere regionale Künstler im Rahmen einer Ausstellung. Auch das Bergbau- und Heimatmuseum in Könitz öffnet seine Türen von 13 bis 17 Uhr. Spannende Führungen erwarten Sie auch zum Bergmannstag im Saalfelder Mellestollen ab 11 Uhr. Auch das Besucherbergwerk Vereinigte Reviere Kamsdorf bietet seinen Gästen ein abwechslungsreiches Programm an diesem Tag. Fokus auf ein ganz besonderes Fahrzeug, nämlich den Traktor, legt man beim Vereinsfest des SV Bürkich 01 e.V. Nach einem zünftigen Frühschoppen wird der schönste Traktor gekürt. Ab 12 Uhr erfolgt eine kleine Ausfahrt mit anschließender Preisverleihung. Und 14 Uhr kann man mit 20 Jahre Demarta feiern. Mit Gigi Anderson, den Spatzen, Michael Hirte und Schwester Ute. In den Rudolstädter Bauernhäusern lädt die Kreismusikschule der Stadt zu einem Open-Air-Konzert ein. Überzeugen Sie sich dann vom Können der jungen Nachwuchsmusiker. Ganz egal, für was Sie sich entscheiden, genießen Sie die freie Zeit und tanken Kraft für Neues. Das wünscht Ihnen wie immer Karin Berger, Radio SRB.

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1: Heute wieder im Schillerhaus die Tanja Harding. Heißt es wieder Eis, lecker, gefrorenes und halbgefrorenes. Hallo Tanja, schön, dass du wieder da bist.
2: Schön, dich wieder zu sehen.
1: Was wirst du heute für Eissorten uns zeigen? Ist ja ein Workshop, ne?
2: Wir werden vier oder fünf verschiedene Eissorten kosten. Aber heute habe ich ein Geheimeis. Ich werde die Leute nicht verraten. Die werden es erstmal kosten und dann raten, was es ist. Und das ist ein Anis-Eis. Früher in Biedermeier, in Barockzeiten, haben die gern mit Gewürzen gekocht und gebacken und auch Eis hergestellt. Und ich habe viele Rezepte für Koriander-Eis, Kardamom-Eis, Kümmel-Eis, Anis-Eis.
1: Das machst du heute auch?
2: Heute nicht. Anis kommt heute dran, weil ich habe nämlich Kekskümmel übrig von einer Veranstaltung. Ich habe Anis-Keks nach einem Biedermeier-Rezept gebacken. Und weil die sind sehr zerbrechlich, entsteht viel Kümmel. Und ich kann die nicht wegschmeißen. Und das haben die auch in Biedermeier-Seiten nicht gemacht. Und auch in Barockseiten. Die haben auch alte Biskuit, alte Keks, alte Brot geröstet, gemahlen und in Eis untermengt. Und das ist absolut fantastisch. So Cookies-Eis ist nicht neu.
1: Toll.
2: Es ist richtig ein uraltes Rezept.
1: Die haben also auch nichts weggeschmissen, die haben das auch wieder verwendet, was sehr toll ist, also damals schon.
2: Wiederverwendet, ja. Und ich denke, letztes Mal habe ich Broteis mitgehabt und die Leute mussten raten, was drin war. Viele haben gesagt, oh, Haselnuss-Eis, ist das fantastisch. Oder geröstete Mandeln. Und wenn ich habe gesagt, das ist Broteis, war ich echt baff. War ich richtig überrascht, dass es Broteis war. Und es schmeckt absolut köstlich.
1: Broteis, das Brot, das röstest du vorher?
2: Ja, ganz dünn Scheiben, rösten und dann fein mahlen. Und dann diese Krümel unter das Eis vermengen. Mhm. Heute habe ich Kekskrümel in fein und grob. Also das hat ein bisschen Textur unter die Zunge. Was haben wir auch? Ah, hier haben wir auch Orangenblüteneis. Ja, dieses Sommer war ich in Dornburg. Ja. Genau, und da hatte ich Roseneis gemacht und Orangenblüteneis. Und das werde ich auch heute machen, die Orangenblüteneis, die auch absolut fantastisch lecker ist. Das ist ein fantastisch überraschendes Kombo mit dem Orangenblüteneis und diesem Sahnegeschmack. Und das ist so absolut traumhaft. Warum wir haben aufgehört, sowas zu machen, verstehe ich auch nicht.
1: Ja, warum macht man das nicht mehr?
2: Geschmäcke ändert sich. Ja. Vanille hat viele von dieser barocken Biedermeier-Wurzel Aromastoff ersetzt. Wir machen auch nicht mehr so viel Eis mit Alkohol drin, weil Eis ist vorwiegend so jetzt ein Spaßgericht. Ist für Kinder, ist für Familien, ist ein Spaßgericht, ist auf der Hand essen. Und vorher war Eis absolut eine Kostbarkeit, das nur die Adlige leisten könntest. Er hat ein Vermögen gekostet und es war eine reine Vergnügung.
1: Das war nur für die oberen 10.000, sagt man mal so.
2: Aber die mussten Eis ernten. Da braucht man jede Menge Personal.
1: Was heißt das, Eis ernten?
2: Auf ein See gehen, auf einen Teich, auf festgefrorenes Teich und das Eis schneiden.
1: Oh.
2: Und die Blöcke dann in ein Eishaus unterbringen.
1: Zur Kühlung praktisch, weil die hatten ja keine Eisschränke und Tiefkühltruhen.
2: Genau.
1: Tiefkühltruhen.
2: Und diese Technik, Eis aufzubewahren, ist sehr alt. Es ist älter, als man denkt. Es gibt so Hinweise, dass man hat Blockeis in China vor 7000 Jahren schon. Die Technik hat sich nicht verändert. Man hat ein großes, tiefes Loch in die Erde, tut ein bisschen Stroh oder Sägespäne unten, vielleicht eine Art Geflecht aus Weide oder aus Stämme. Und man tut die Blöcke drauf und dann inzwischen Sägespäne oder Stroh. Und dann bleibt es fast bis zum nächsten Winter tiefgefroren.
1: So lange hält sich das?
2: Ja. Und in alte Ägypten oder alte Persien hatten die schon Eis hergestellt. Sogar in die Wüste.
1: Kann man sich gar nicht vorstellen, in der Wüste Eis, ne?
2: Ja. Also ein kompliziertes physikalisches Prozess. Aber die haben das gemacht und es war mehr sehr, sehr mühselig. Ungefähr vor 4000 Jahren sind die Perser auf den Geschmack von Speiseeis gekommen. Und diese alten Eissorten gibt es noch in Persien, gibt es noch in Iran zu erleben.
1: Gibt es heute noch?
2: Das gibt es auch heute noch. Faluda in Persien, Kulfi in Indien. Aber das ist nicht Speiseeis, wie wir kennen. Speiseeis, wie wir kennen, sagen, stammt wirklich aus Neapel. Weil in Indien oder in Persien, die würden das Eis nicht zwischendurch so rühren, so cremig rühren, sondern es wird ein cremiges Mischung gemacht, vielleicht das Sahne geschlagen und dann das wird festgefroren.
1: Aha.
2: Und man hat entweder ein sehr festes Eis oder ein Semifredo, so halbgefrorenes Eis. Irgendwann sind Leute auf den Geschmack gekommen, das ein bisschen zu rühren inzwischen und bemerkt, was das macht für ein so schönes Mundgefühl, wie die Eiskristallin wird feiner, wie das eine Cremigkeit bringt.
1: Und ein auch besserer Geschmack.
2: Genau, und die Luft in das Eis bringt ein leichtes bisschen Aroma. Und so wirklich diese Technik haben die in Neapel in mittelalterlich seit Renaissancezeit verfeinert. Und so viel von den Rezepten, die wir haben heute mit, stammt aus dieser italienischen Tradition und die eventuell nach Frankreich übergeschwappt sind, nach Deutschland mit der französischen Küche.
1: Du hast ja gesagt, du machst einen Wettlauf durch die Eisgeschichte. Was steckt dahinter? Was machst du da?
2: Ich habe 3 verschiedene Eismaschinen mit. Eine elektrische Maschine von 24, 25, ja, so ganz neues Eismaschine, elektrisch, mit Kompressor. Und wir haben auch eine Handkurbelmaschine aus spät 1800, früh 1900. Bin ich nicht sicher, wie alt das ist, aber auf jeden Fall über 100 Jahre, 150 Jahre bestimmt. Und das ist eine Handkurbelmaschine. Und wir haben auch ein Sorbetier aus Neapel, von 1750, 1760, habe ich in eBay versteigert letztes Jahr. Und das Ding war pechschwarz, als ich habe es erworben. Und zum Dank wusste der Herr nicht, was er gehabt hat. Weil diese Kupfer-Sorbetiers sind so selten, so selten. Entweder die waren geschmolzen für Kriegszwecke oder irgendwo verschabelt oder irgendwo neu verändert in einen Kochtopf gemacht.
1: Und kannst du schon verraten, wer gewinnt? Kannst du mir ja sagen, ich sage es ja nicht weiter.
2: Ja, es ist Geschmackssache.
1: Was wird gewinnen?
2: Oder ich würde sagen, die moderne Eismaschine wird nicht gewinnen.
1: Wird nicht gewinnen.
2: Wird absolut nicht gewinnen. Die Textur, Aroma, Mundgefühl von die Sorbetier aus 1750, 60 ist unglaublich. Und die Handkurbelmaschine macht eine Cremigkeit, die unschlagbar ist.
1: Was ist deine Meinung so, was wirklich zählt?
2: Hier die Sorbetier, in das man Hand rühren muss und immer wieder die Eiskristalle runterkratzen muss, ist nicht so viel Luft drin wie die Handkurbelmaschine. Und ich mag diesen Kompaktgeschmack.
1: Hier gibt es eigentlich keinen Gewinner und keinen Verlierer,
2: gibt's
1: oder?
2: Kein schlechtes Eis, oder?
1: Gibt's nicht. Ich danke dir und ich freue mich schon auf das Eis. Dankeschön. Der Nachmittag mit Tanja war wieder wie immer wunderschön. Sie hat alles wunderbar erklärt, hat verschiedene Eissorten hergestellt. Alle waren beglückt. Eis macht ja bekanntlich auch glücklich. Ja, und was das Wettrennen betrifft, das Wettrennen gegen die eine Sorbetmaschine aus dem 18. Jahrhundert, die Eismaschine von 1890 bis 1910 und eine elektrofrische Maschine von ca. 2024. Alle 3 sind gegeneinander angetreten und der Geschmack, wie immer, ist natürlich verschieden. Manchen schmeckte das Eis von der althergebrachten Maschine, manchen von dem neuen. Es war ein unterschiedlicher Geschmack auf jeden Fall zu spüren. Mir hat es am besten geschmeckt, das althergebrachte Eis. Ich bin Lilo Franke und Sie hören Radio SRB.

Und jetzt Kevins Filmtipp im SRB. Es ist Zeit für einen neuen Filmtipp. Heute stelle ich euch einen Film vor, der zwischen den vielen Veröffentlichungen eher unscheinbar wirkt. Schaut man jedoch genauer hin, entdeckt man einen Streifen, der deutlich mehr zu bieten hat, als man zunächst vermuten würde. Die Rede ist von Lenski. Der Film ist ab 16 Jahren freigegeben und bringt eine Laufzeit von 115 Minuten mit. Diese vergeht insgesamt angenehm und ohne größere Längen. Ich bin froh, diesen Film in meiner Sammlung zu haben. Lenski nimmt sich die Zeit, seine Geschichte in ruhigem Tempo zu erzählen, und genau das macht ihn über weite Strecken sehenswert. In der Hauptrolle überzeugt Harvey Keitel als Meyer Lenski. Auch Sam Worthington liefert eine starke schauspielerische Leistung ab und konnte mich in seiner Rolle durchaus überzeugen. Natürlich ist auch dieser Film nicht frei von Schwächen. Vor allem die Handlung hätte an einigen Stellen noch etwas weiter ausgebaut werden können. Trotzdem vergebe ich für Lenski solide 7 von 10 Punkten. Weitere Informationen zu unseren Sendungen findet ihr wie immer auf unserer Internetseite srb.fm. Vielen Dank fürs Zuhören und bis zum nächsten Mal. Ich bin Radiomacher Kevin Pache, das war der heutige Filmtipp. Auf Wiederhören, tschüss und macht's gut!

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1: Ja, also ich weiß jetzt nicht, ob man es so gut gehört hat, aber ich bin hier im Meiningerhof beim Seniorennachmittag am 5.9. und es herrscht schon ganz, ganz gute Stimmung und zwar gute Laune. Und wir hoffen mal, es bleibt so für den Rest des Nachmittags, denn unsere Programmpunkte sind noch relativ voll und uns erlebt noch ein sehr, sehr tolles Programm. Nach Kaffee, Kuchen und Musik standen noch einige Dankesworte auf dem Programm. Zusätzlich wurden bisherige Erfolge und Projekte vorgestellt, sowie ein Ausblick auf die geplanten Vorhaben im kommenden Jahr gegeben. Für Stimmung sorgte anschließend das Folklore-Ensemble Thüringen, bevor die Gäste selbst das Tanzbein schwingen durften. Es war auch ein kleines Jubiläum zum Zelebrieren. Der Seniorennachmittag findet nämlich inzwischen zum 30. Mal statt. Wie die Idee dazu entstand, habe ich Alexandra Kraul gefragt.
2: Wir haben 1995 in Saalfeld das Seniorenbüro des Landkreises gegründet, zusammen mit einer Mitarbeiterin der Volkssolidarität. Ich war bei der AWO angestellt und wir haben uns gedacht, sachliche Arbeit ist gut, aber es muss auch ein bisschen gefeiert werden, die Menschen zusammenführen. Und da haben wir gleich im ersten Jahr einen Seniorennachmittag organisiert und der hat Tradition bis heute. Zweimal ist es wegen Corona ausgefallen, danach hat es wieder ein Weilchen gedauert, ehe sich der Saal wieder richtig gefüllt hat. Aber der heutige Tag hat bewiesen, durchhalten ist immer gut.
1: Es stellt sich natürlich auch die Frage, was dieses Angebot so besonders macht und was hinter dem Konzept steckt. Darüber habe ich mit Herrn Rosberg gesprochen.
3: Die Intention ist, dass ältere Menschen, die dieses Land aufgebaut haben, im höheren Lebensalter auch nochmal Abwechslung haben, Spaß. Und das Programm ist so gestaltet, dass also Erinnerungen aus der Kindheit, aus der Jugend nochmal aufgefrischt werden und ja, es ein angenehmer Tag wird.
1: Und Sie haben ja schon erwähnt, dass Sie jetzt schon jahrelang diesen Seniorennachmittag mitorganisieren. Wollen Sie das für die nächsten Jahre auch weiterführen oder übergeben Sie das dann quasi Ihren Namen?
3: Ich bin noch Mitglied im Seniorenbeirat und werde auch in der Richtung, so wie es nur gesundheitlich möglich ist, weitermachen.
1: Durch mein Gespräch mit Herrn Rosberg konnte ich schon raushören, dass er auf jeden Fall vorhat, sich aktiv zu beteiligen. Ob jedoch durch die neue Amtszeit schon spürbare Veränderungen merkbar sind, habe ich Cornelia Mörsch, den neuen Vorstand, und Herrn Dr. Kania nochmal befragt.
4: Also die neuen Voraussetzungen, die mit dem Amt gekommen sind, sind definitiv Digitalisierung und weitere Beteiligung der älteren Bürger in dem Gesamtprozess, in Verwaltung und Struktur. Und es braucht einfach Vertretungen für Menschen, die keine Möglichkeit haben, sich aktiv zu beteiligen. Deswegen mache ich das einfach, weil es mir Spaß macht, anderen zu helfen, meine Hilfen anzubieten. Eine gute Möglichkeit ist, gerade die älteren Menschen noch mit zu beteiligen.
5: Naja, der Seniorenbeirat der Stadt Saalfeld besteht ja schon relativ lange und das ist sozusagen ein Gremium, was die Interessen der Seniorinnen und Senioren hier in Saalfeld vertritt. Und der vorherige Seniorenbeirat, insbesondere der Vorsitzende, waren seit vielen, vielen Jahren aktiv. Es gab da schon einen gewissen personellen Wechsel. Es haben also ganz viele Mitglieder nicht wieder kandidiert und man kann sagen, dass jetzt einige wieder jüngere Mitglieder nachgerutscht sind. Wir haben dort schon mehrfach zusammengesessen, haben über die künftige Ausrichtung gesprochen und ich glaube, dass es uns wieder gelingen wird, dass wir wirklich gut und vertrauensvoll im Sinne der Seniorinnen und Senioren zusammenarbeiten. Das ist mein Wunsch und ich glaube, der ist im Seniorenbeirat genauso da.
1: Vor Ort bekommt man eigentlich schon mit, wie groß diese Veranstaltung ist. Doch wieso genau die Veranstaltung für die Stadt Saalfeld oder möglicherweise auch für einen selbst so von Bedeutung ist, konnten Sie mir erklären.
4: Also für die Stadt Saalfeld ist es wichtig, glaube ich, zu gucken, dass ihre Seniorinnen und Senioren auch gehört werden. Es geht um Gemeinschaft, es geht auch darum, dass man, egal wie alt man ist, Lebensfreude haben kann und dass es immer wichtig ist, Erfahrungen von Jung und Alt gegenseitig auszutauschen, einfach mal zu hören, wie geht es den Jungen jetzt gerade, beziehungsweise was haben die Alten für Erfahrungen mitzubringen. Und das ist wichtig, im Gespräch zu bleiben.
5: Die Stadt unterstützt das seit vielen Jahren. Ich glaube, das ist wichtig, dass es solche Veranstaltungen gibt, denn Einsamkeit im Alter ist ja durchaus ein großes Thema, auch hier in unserer Region. Schön finde ich auch, dass die medizinische Fachschule sich seit einigen Jahren bereit erklärt hat, hier mitzuhelfen und die Bewirtung zu übernehmen. Das zeigt auch, wie das Jung und Alt sich gut ergänzen können. Und insofern ist das für Saalfeld und auch für mich persönlich immer eine wichtige Veranstaltung, die im Kalender immer rot angestrichen ist und wo der Bürgermeister eigentlich immer dabei ist.
1: Da ich mit Dr. Kania bereits raushören konnte, dass die MEFA schon seit sehr vielen Jahren ein wichtiger Teil des Seniorennachmittags ist, habe ich einmal mit ihnen gesprochen.
6: Ich denke mal, die alten Leute freuen sich einfach, dass mal wieder irgendwas los ist. Und ja, einfach, wenn es ein bisschen gemischt ist, wenn die Bedienung jung ist und so, dann passt es für mich einfach schöner zusammen. Und ja, man hört mal wieder andere Geschichten und ja, man lernt einfach was dazu nochmal.
1: Wer könnte besser über den Seniorennachmittag sprechen als die Gäste selbst? Ich habe mich umgehört und die Seniorinnen und Senioren nach ihren Eindrücken gefragt.
7: Und wie gefällt Ihnen so die Veranstaltung bis jetzt?
8: Schön. Hell begeistert.
9: Es war wunderschön. Man kann es nicht anders sagen.
10: Es macht gute Laune und da hält uns jung. Wir sind ja auch ein Seniorennachmittag und ja.
7: Und können Sie jetzt schon mal so grob sagen, was Ihr Highlight war heute?
8: Ja, die Folkloregruppe, also einzigartig.
7: Und würden Sie sagen, nächstes Jahr kommen Sie auf jeden Fall wieder hierher?
8: Wenn, so Gott will, wenn wir gesund bleiben, auf alle Fälle. Ne?
1: Also für mich ist die Zeit beim Seniorennachmittag heute leider vorbei, aber vielleicht kann ich in ein paar Jahren nochmal als Gast selber wiederkommen. Denn so wie alle anderen es empfunden haben, war es ein richtig, richtig schöner Tag, Highlight für viele. Und es ist auch einfach mal wichtig, dass die Senioren wieder untereinander kommen oder einfach mal wieder aus der Vereinsamung im Alter rauskommen. Also ich sag danke und das war Pauline Schröppel und Sie hören SRB.

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2: Sehr gern gesehen in dieser Sendung ist der Lutz Langer. Guten Morgen.
3: Guten Morgen auch.
2: Du hattest vor 7 Jahren mal, ich sag mal, eine Vision, eine Idee.
3: Ja, die Idee war, Saalfeld könnte eine Kleinkunstbühne gebrauchen.
2: Jetzt gibt's die schon wie viele Jahre?
3: Also wir haben jetzt das 5. Jahr erfolgreich absolviert. Das heißt, wir feiern demnächst 5. Geburtstag.
2: Na dann erstmal Happy Birthday, kleine Bühne unten am Weidich in Saalfeld.
3: Und dir natürlich auch für deine 900. Sendung.
2: Danke, Lutz. Aber ihr macht das ehrenamtlich. Ihr verdient dort nicht einen einzigen Schein. Habt viel Arbeit, bringt Kultur. Was habt ihr eigentlich davon? Warum tut man sich das an?
3: Also die meisten tun sich das deshalb an, weil sie gemerkt haben, dass man da unten mit einer Gemeinschaft etwas tun kann für die ganz große Saalfelder Gemeinschaft und das noch auf einem tollen kulturellen Niveau.
2: Ich meine, mit der viel Arbeit darfst du jetzt auch mal, ohne zu nölen, mal erzählen, dass es wirklich nur Arbeit ist, oder?
3: Würde ich nicht sagen, weil ab und zu mal habe ich auch so einen lichten Moment, wo die Musik, die von der Bühne kommt, mir wahnsinnig Spaß macht, ich wahnsinnig toll finde und dann ist es für einen kurzen Moment nur mein persönliches Vergnügen. Aber ja, es sind 99% Arbeit. Es ist die Organisation, es ist das Booking, es ist die Werbung, es ist Technik auf- und abbauen, es ist der Soundcheck mit den Musikern, was nicht immer so einfach ist. Aber manchmal kleine Momente, die entlohnen einen dann für diesen Riesenaufwand.
2: Ich meine, es gibt nicht nur kleine Momente, es gibt ja auch große Momente, wenn ein Promi wie Harald Lesch kommt und dann sagt mit der Kohle, ihr könnt die behalten, ne?
3: Das ist natürlich wunderbar, aber das ist leider so, dass wir auf dieses Geld sowas von angewiesen sind und wir da sehr, sehr glücklich sind, dass der Harald Lesch das jedes Jahr für uns gestemmt hat, damit die Löcher in unserer Vereinskasse nicht so riesengroß sind.
2: Also wir sagen es nochmal laut und deutlich, die kleine Bühne ist ein ehrenamtliches Projekt, dort werden keine Millionen in die privaten Taschen geschaufelt.
3: Die ehrenamtliche Arbeit von den Vereinsmitgliedern organisiert diesen ganzen Prozess, der dort unten stattfinden muss, damit es 4 Veranstaltungen im Monat für die Saalfelder geben kann.
2: Und mittlerweile strahlt ja die kleine Bühne auch hinaus über die Kreisgrenzen.
3: Ja, also die letzte große Würdigung war, dass der MDR einen sehr tollen, wertschätzenden Beitrag über uns gemacht hat, auf MDR Kultur, über unsere kleine Bühne und unsere Vereinsarbeit. Wir sind vom Benno Verlag in die Neuauflage des Buches Oasen im Osten, besondere Kulturorte in den ostdeutschen Ländern aufgenommen worden. Und die Stadt Saalfeld hat den Verein mit dem Ehrenamtspreis der Stadt Saalfeld bedacht, was uns wunderbar freut.
2: Na dann auch fettes Schulterklopfen erstmal für den Preis, weil er ist aus meiner Sicht total verdient. Aber andere Leute, die euch nicht so gut kennen, die behaupten ja, bei euch läuft nur Bluesmucke.
3: Natürlich läuft bei uns viel Bluesmucke. Der Andreas Angelo organisiert da immer sehr, sehr viel, weil das sein Metier ist. Da sind wir auch sehr dankbar, weil er das Haus immer gut besucht ist. Aber unser Spektrum geht von Klassik über Literatur, die wir zusammen mit dem Lesestammtisch organisieren, bis hin zu Wissenschaft und Theaterprojekte, die wir unterstützen und versuchen auf unsere Bühne zu bringen. Also ganz, ganz breites Spektrum. Und das Mitmachspektrum sollte man nicht unterschätzen. Das sind unsere Mitsingen-Nachmittage und unsere Weihnachtsrevue, wo es wirklich darum geht, dass die Saalfelder Kultur selber machen, entweder auf der Bühne organisieren bei unserer Weihnachtsrevue oder einfach gemeinsam mit anderen zusammen unter Anleitung von verdienten Saalfelder Chorleitern gemeinsam und völlig entspannt singen können.
2: Und wie ich mitbekomme, die Künstler kommen ja nicht nur national, die kommen ja sogar international.
3: Keegan McEnroe aus Amerika kommt regelmäßig zu uns. Alexi aus Finnland, der Pole Pazdera mit seiner Gitarre, freut sich auch, dass er wieder bei uns auftreten kann. Also insofern haben wir schon Künstler auf unserer Bühne, die international unterwegs sind, was uns riesig freut.
2: Und wenn ich jetzt eine gute Fee wäre zu eurem 5. Jubiläum und zum Ehrenamtspreis, du dürftest dir was wünschen von mir?
3: Also ich würde mir wünschen, dass die Zusammenarbeit mit den regionalen Künstlern dahingehend sich verbessert, dass wir intensiver zusammenarbeiten und gemeinsame Konzertprojekte auf die Beine stellen.
2: Du hast vorhin das Mitsingen angesprochen. Am übernächsten Sonntag, da knallt es ja nun am 20., da feiert ihr.
3: Ja, das soll ein Tag sein, wo wir mit unseren Gästen auch intensiver ins Gespräch kommen. Wir haben ein Programm aufgebaut für den ganzen Tag. Es geht um 10 los mit den Geckos. Zwischendrin haben wir eine Big Band unten. Wir liefern aus Anlass des Kindertages noch ein ordentliches christliches Kinderprogramm. Und die Krönung dieses Tages wird dann das gemeinsame Singen mit unseren Gästen sein, als Ausklang unseres 5. Geburtstages.
2: Wie viel kostet am übernächsten Sonntag der Eintritt?
3: Am 20. ist Eintritt frei. Alle Gäste sind herzlich willkommen.
2: Und was gibt's sonst noch Neues?
3: Also wir haben seit diesem Jahr eine eigene Radiosendung im SRB, die dann, wenn sie gelaufen ist, auch auf unserer Homepage noch nachgehört werden kann.
2: Happy Birthday nochmal zum 5. und zur Medaille. Lutz Langer von der kleinen Bühne an alle in eurem Verein, alle Damen und Herren, die damit tun. Eine ganz tolle Woche und lasst es richtig knallen. Tschüss, macht's gut.
3: Tschüss, macht's gut und wir freuen uns auf euch.

0: Wie man es schon ganz gut hören kann, stehen wir gerade mitten auf dem Marktplatz von Saalfeld. Denn heute ist der Eröffnungstag vom Saalfelder Bierfest. Und um herauszufinden, wie die Stimmung bisher ist und auf was sich die Gäste bei diesem breiten Wochenendprogramm am meisten freuen, waren wir vor Ort. Doch als erstes habe ich Herrn Dr. Kania mal gefragt, wie er das denn so sieht. Also erstmal hallo, guten Abend, Herr Dr. Kahn.
1: Hallo, guten Abend.
0: Wir sind ja heute hier auf der Eröffnung vom Saalfelder Bierfest und ich wollte einfach mal fragen, wie bei Ihnen jetzt schon mal die Stimmung ist.
1: Die Stimmung ist super. Also der Donnerstagabend ist ja der Firmenabend traditionell und das Zelt ist voll. Es haben alle gute Laune. Das ist wirklich immer ein sehr, sehr schöner Auftakt für die 4 Tage. Und was mich besonders freut, dass das immer ganz friedlich zugeht, dass wir fröhlich und friedlich feiern.
0: Und auf was freuen Sie sich denn an diesem Festwochenende am meisten?
1: Ach, es gibt eine ganze Reihe von Events. Morgen findet ja der Firmenlauf statt. Ich habe vorhin gehört, dass die Teilnehmerzahl mit 700 einen neuen Rekord darstellt. Und dann sind natürlich auch die Abende immer schön, weil man ganz viele Leute trifft, die man vielleicht auch das ganze Jahr nicht gesehen hat. Am Sonntag ist der Boxländerkampf. Auch das ist immer ein großes Highlight dieses Festes. Und es ist einfach 4 Tage fröhliches Feiern. Das macht Spaß.
0: Also würden Sie jetzt zum Beispiel einen Bekannten von Ihnen überreden müssen, dass er hier auf das Saalfelder Bierfest geht? Was würden Sie ihm sagen?
1: Also das ist hier ein Fest, wo man eigentlich alles hat. Man trifft nette Leute, es gibt gute Getränke, man muss nicht zwingend Bier trinken. Das heißt, auch für die, die kein Alkohol mögen, gibt es alkoholfreies Bier. Es gibt natürlich auch für die Damen Cocktails, auch dafür ist jetzt gesorgt. Und das ist einfach, wenn man Gemeinschaft erleben will, wenn man friedlich, fröhlich feiern will, ist das genau das Richtige.

0: Dazu, wie es eine reichliche Auswahl an Getränken gab, gibt es natürlich auch verschiedene Meinungen und Gründe, das Fest zu besuchen.
1: Ich hoffe, dass mein Crush von letzter Woche heute auch hier auftaucht.
2: Auf das Bierfest freuen wir uns auf jeden Fall jedes Jahr wieder und wir sehen uns auch jedes Jahr wieder.
3: Wir freuen uns, es ist sehr gut organisiert. Wir haben wirklich Spaß mit vielen, vielen Leuten, die man sonst so nicht trifft, die extra nach Saalfeld kommen. Das ist sehr schön.
4: Naja, weil ich gerne Bier trinke, ne?
0: Auf was freuen Sie sich am meisten an diesem Festwochenende?
5: Ja, immer, dass ich schöne Freunde treffe und Frauen und liebe Kollegen und Kolleginnen, die ich viele Jahre nicht gesehen habe.
2: Ja, einfach mal wieder Leute treffen, die man lange nicht gesehen hat, mit denen einen schönen Humpen heben und einfach mal wieder feiern.
6: Ja, auf die Zeit mit den Freunden zusammen hier im Zelt.
7: Ich freue mich am meisten auf jeden Fall auf die Stimmung hier und halt generell auf das Bier.
0: Und wie würdet ihr sagen, ist die Stimmung bis jetzt?
6: Ja, ist schon eine 9 von 10. Ist auf jeden Fall top. Ich find's gut hier.
8: Wunderbar. Besser kann's nicht sein. Bisschen zu laut, um mit den Leuten zu reden, aber ansonsten perfekt.
5: Die Stimmung, die ist einfach nur enorm. Die ist einfach nur klasse. Und Donnerstag ist der Stimmungstag ohnehin.

0: gutes Bierzeltlied.
1: Ja, dann ist auf jeden Fall eine 10 von 10.
2: Auf jeden Fall.
3: Für mich neigt sich aber der Abend langsam einem Ende zu. Aber von dem bisherigen Tag kann ich auf jeden Fall bezeugen, es ist eine mega Stimmung und das Saalfelder Bierfest ist die perfekte Möglichkeit, Menschen zu treffen, die man nicht mehr so oft sieht. Oder vielleicht einfach mal neue Leute kennenzulernen. Das war ein Beitrag von Pauline Schröppel und Sie hören SRF.

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0: Veranstaltungstipp.
1: Ausstellung zur Musikgeschichte im Rudolstädter Rathaus. Hofkapelldirektor und Komponist Traugott Maximilian Eberwein im Mittelpunkt. Zum Jubiläum der 1250 Jahre alten Stadt Rudolstadt gehört unbedingt auch die reiche Musikgeschichte am Schwarzburger Fürstenhof. Im Zusammenhang mit dem 250. Geburtstag des Rudolstädter Hofkapelldirektors und Komponisten Traugott Maximilian Eberwein am 27. Oktober 2025 entstand eine Ausstellung zu dieser prägenden Gestalt sowie zu der erstaunlichen Hofkapell- und Theatergeschichte zu Beginn des 19. Jahrhunderts. Die Ausstellung konnte bereits Anfang des Jahres im Schiller-Theater wahrgenommen werden und ist nun ab 8. September 2026 im Bürgerservice des Rudolstädter Rathauses erstmals öffentlich zugänglich. Sie wird dort bis voraussichtlich Ende Oktober für alle an der Rudolstädter Kulturgeschichte Interessierten zu sehen sein. Auf neuen Tafeln kann man sich in Text und Bild über Leben, Werk und Wirken von Traugott Maximilian Eberwein informieren und auch ein Bild machen von der Hofkapell- und Theatergeschichte sowie vom Leben in Rudolstadt vor 200 Jahren. Das war eine Pressemitteilung von Dr. Peter Larsen, Leiter des Eberwein-Archivs, und am Mikrofon Lilo Franke, Radio SRB.

0: Hello.
1: Привет.
2: Чао.
3: Каничуа.
4: Мархабан.
5: Йоре.
0: Ниха.
1: Ой.
2: Гутен таг.
3: Намасте.
5: Бонжур.
6: Ола.
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8: Am Sonntag, den 6. September, haben wir das Theaterfest in Rudelstadt besucht.
9: Es waren viele, viele Leute dort und zahlreiche Stationen, wo man was basteln oder spielen konnte oder sogar sich verkleiden.
8: Wir haben auch Interviews an den Tag durchgeführt.
10: Mein Name ist Steffen Mensching.
9: Was passiert heute?
10: Wir machen in jedem Jahr zu Beginn der Spielzeit der Theatersaison ein großes Fest. Das ist das Theaterfest. Da kommt unser Publikum, besucht uns, erkundigt sich, welche Stücke wir bringen, was für Musik das Orchester spielt. Kinder, ältere Leute, wir backen Kuchen, wir spielen mit den Kindern Spiele. Die Leute können Quizfragen erraten und kriegen Preise. Und heute haben wir am Abend noch eine Veranstaltung in unserem großen Theater.
9: Was ist das für eine Veranstaltung?
10: Es ist eine Veranstaltung. Rudolstadt, die Stadt, in der wir hier unser Theater haben, ist 1250 Jahre jetzt alt. Er wurde vor 1250 Jahren erwähnt, also eine alte Stadt. Und zu diesem Stadtjubiläum machen wir eine Festveranstaltung, wo Schauspieler einige historische Persönlichkeiten spielen, die in der Geschichte der Stadt eine Rolle spielten, das Orchester spielt. Ja, und es wird ein lustiger und vielleicht auch nachdenklicher Abend.
9: Wie viele Leute sind heute hier?
10: Ja, ich weiß es gar nicht genau. Vielleicht 2000? Ich kann es schlecht einschätzen. Wir zählen sie nicht. Aber es sind viele. Es kommen in jedem Jahr viele. Und wir haben auch Glück mit dem Wetter. Die Sonne scheint. Du kannst gar nicht richtig sehen.
9: Ja,
10: ja? Also, ich glaube, es sind sehr, sehr viele. Und viele kommen ja auch nur kurz oder einige Stunden und dann gehen sie wieder, andere kommen dazu. Deswegen kann man die ganz schlecht zählen.
9: Sind Sie zufrieden, mit wie es heute läuft?
10: Ja, wir sind sehr glücklich, dass so viele Leute gekommen sind, auch so viele Kinder und ältere Leute. Also alle Generationen sind hier und ja, wir haben Glück mit dem Wetter, das ist ganz wichtig, dass es nicht regnet. Bei Regen ist das schlecht. Es ist auch nicht zu heiß.
9: Dankeschön.
10: Bitteschön.
9: Hallo, wie heißen Sie?
11: Hallo, ich bin Oliver Mörchel, ich bin Dramaturg hier am Schillertheater in Rudolstadt.
9: Was machen Sie heute?
11: Ja, ich bin verantwortlich für das Programm der nächsten 3 Stunden hier auf dem Platz vom Theaterfest.
9: Was haben Sie heute für Klamotten an?
11: Ich bin sehr schick gekleidet in einer Ausstattung von ungefähr 1800. Ich habe einen türkisfarbenen Gehrock an und dazu ein Jabot um den Hals und natürlich schicke Seidenstrümpfe, eine kurze Hose und passende Lederabsatzschuhe dazu.
12: Ich heiße Friedrich Schiller.
9: Was machen Sie heute?
12: Ich stehe hier am Selfie Point und tue so, als wäre ich Friedrich Schiller und verteile meine Karten.
9: Sind das Ihre echte Haare?
12: Nein, ich habe leider sehr, sehr wenig Haare. Das ist eine Perücke.
9: Dankeschön.
12: Sehr gerne, danke.
9: Hallo, wie heißen Sie?
13: Hallo, ich bin Isabel.
9: Was machen Sie heute?
13: Also ich bin aus der Kostümabteilung und wir machen zusammen Seifenblasen für die Kinder und haben uns schön verkleidet.
9: Haben Sie diese Kleid selber genäht?
13: Nein, das ist schon ein bisschen älter. Wir haben aus dem Fundus, wir haben einen großen Theaterfundus und da haben wir uns das rausgesucht.
9: Können Sie beschreiben, was Sie heute anhaben?
13: Ja, das ist aus den Märchen Hänsel und Gretel, das ist die Lebkuchenhexe.
9: Wie sieht's aus?
13: Also sehr pink. Es ist nicht typisch Hexe, würde ich sagen. Es ist ein bisschen so, ja, pink und lila. Ich würde sagen, eine bunte Hexe.
9: Und warum haben Sie Knochen?
13: Von dem Hänsel- und Gretel-Märchen, der muss doch der Hänsel immer so einen Finger rausstecken, ob er schon schön dick ist. Und dann nimmt er ja immer den Knochen. Ich denke deswegen.
9: Dankeschön.
14: Ich bin Single, das steht auch auf der Klinge. Kruso, Freitag war eine Lüge. Er hatte nur einen Papagei.
15: Hallo, wie heißen Sie?
16: Mein Name ist Christina Hess.
15: Was macht ihr heute?
0: Ja, wir sind hier vom Schülerforschungszentrum Rudolstadt und haben hier eine Bastelknobelstation und haben unseren 3D-Drucker und auch 3D-Stifte mitgebracht.
9: Was kann man hier alles machen?
0: Hier kann man zum einen das T vom Theater Rudolstadt, das haben wir aus Holz ausgekattet, das kann man anmalen und hat dann einen Anhänger. Oder man kann das mit 3D-Druckstiften selber ausmalen, wie man das möchte. Und dann haben wir halt noch ein paar Knobelsachen und Rätselsachen, die man hier ausprobieren kann.
9: Was kann man alles drucken?
0: Mit dem 3D-Drucker, da kann man eigentlich alles drucken. Was wir hier gerade drucken, ist die Maske vom Phantom der Oper.
9: Warum sind Sie heute da?
0: Wir möchten das Schülerforschungszentrum Rudolstadt natürlich hier vorstellen. Und hier kommen ganz viele Leute zum Theater. Und die haben nicht unbedingt was mit Wissenschaft und Technik am Hut, aber können sehen, was wir machen. Und das Theater hat uns auch gefragt, ob wir die Materialien hier zur Verfügung stellen können. Und da sind wir gerne gekommen.
9: Sind Sie happy, dass es so ankommt?
0: Ja, wir sind ganz begeistert. Es sind so viele da, die Lust und Spaß drauf haben, hier alles auszuprobieren. Ja, wir sind sehr, sehr glücklich.
9: Dankeschön.
0: Gern geschehen.

0: Hallo, wie heißen Sie?
1: Ich bin Frieda Dumke.
0: Was machen Sie heute?
1: Also ich bin hier die Theaterpädagogin und deswegen gucke ich so ein bisschen, dass wir ein schönes Angebot für Kinder und Jugendliche haben und dass auch gerade vor allen Dingen der Jugendclub hier schön aktiv ist und dass einfach Kinder und Familien hier eine schöne Zeit haben.
0: Was für Spiele spielt ihr?
1: Total unterschiedliche. Also hier der Jugendclub macht vor allen Dingen einfach theaterpädagogische Spiele, um einfach auch auf den Jugendclub aufmerksam zu machen und dass man auch sagt, hey, kommt vorbei, alle, die Theater spielen wollen, sind bei uns herzlich willkommen. Aber wir haben natürlich hier auch so eine kleine Jahrmarktsecke oder die Seifenblasen und das Kinderbasteln und so von unseren anderen Abteilungen. Also vielfältig, würde ich sagen.
0: Was wollt ihr dieses Jahr machen? Habt ihr was vor? Was Besonderes?
1: Mit dem Jugendclub als Inszenierung, da machen wir eine eigene Alice-Interpretation. Von dem, also frei nach Alice im Wunderland, aber ganz anders, ganz modern. Genau.
0: Haben Sie genügend Leute, die mitspielen dieses Jahr?
1: Also wir hatten jetzt neulich eine Schnupperprobe, da kamen zum Glück neue Jugendliche, die auch fest dabei sein wollen. Das heißt, wir sind eine schöne Gruppe, aber wir suchen immer Neulinge und wir freuen uns immer, wenn noch mehr Jugendliche zu uns kommen. Also wir haben eine tolle Gruppe, aber wer Bock hat, Theater zu spielen, ist bei uns immer willkommen.
0: Danke.
1: Gerne.

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4: Samstag. Ob Action, Comedy oder Disney-Highlights. Für jeden Geschmack ist etwas dabei beim großen Kinofest im Cineplex bundesweit. Egal auf welchem Platz, egal welcher Film gezeigt wird, ihr zahlt nur 5 Euro. Die Eintrittspreise zur LGS 2026 in Leinefelde-Worbis entnehmen Sie bitte dem Internet. Auf jeden Fall erwartet Sie neben einem herbstlichen Blumenteppich dort Drehorgelmusik, also charmante Straßenmusik und traditionelle Melodien. Oder Sie besuchen das 40. Fest des Waldes und der Jagd im Schlosspark von Hummelshain. Und im Liebhabertheater Schloss Kochberg hebt sich 17 Uhr der Vorhang für eine Oper in 4 Akten von Philipp Christoph Kaiser mit dem Titel Scherz, List und Rache. In der St. Margaretenkirche in Kahla sind ab 17 Uhr Peter Orloff und der Schwarzmeer-Kosakenchor zu Gast. Eine Option ist auch eine kulinarische Weinfahrt mit Abendessen und Weinverkostung ab 17 Uhr ab Saalburg Hotel Kranich mit einem Schiff der Saaletal-Kabinenschifffahrt. Sonntag. Das diesjährige Motto vom Tag des offenen Denkmals heißt Netzwerke, Denkmale und Infrastruktur. Sie sind eingeladen zum Beispiel in den Edelhof Röblitz nach Unterwellenbord. Dort präsentiert man Ihnen schon jetzt historische Räuchermännchen von 1928 bis 1989-90. Im Innenhof findet auch ein kleiner Trödelmarkt statt und man bietet Kaffee und selbstgebackenen Kuchen an. Oder Sie entscheiden sich zu einer Besichtigung und Führung in der Gasmaschinenzentrale Unterwellenborn. Das technische Denkmal ist von 10 bis 17 Uhr geöffnet. Dort würdigt man anlässlich seines 90. Geburtstages Carlo Hirschl und andere regionale Künstler im Rahmen einer Ausstellung. Auch das Bergbau- und Heimatmuseum in Könitz öffnet seine Türen von 13 bis 17 Uhr. Spannende Führungen erwarten Sie auch zum Bergmannstag im Saalfelder Mellestollen ab 11 Uhr. Auch das Besucherbergwerk Vereinigte Reviere Kamsdorf bietet seinen Gästen ein abwechslungsreiches Programm an diesem Tag. Fokus auf ein ganz besonderes Fahrzeug, nämlich den Traktor, legt man beim Vereinsfest des SV Birkicht 01 e.V. Nach einem zünftigen Frühschoppen wird der schönste Traktor gekürt. Ab 12 Uhr erfolgt eine kleine Ausfahrt mit anschließender Preisverleihung. Und 14 Uhr kann man mit 20 Jahre die Martha feiern. Mit Gigi Anderson, den Spatzen, Michael Hirte und Schwester Ute. In den Rudolstädter Bauernhäusern lädt die Kreismusikschule der Stadt zu einem Open-Air-Konzert ein. Überzeugen Sie sich dann vom Können der jungen Nachwuchsmusiker. Ganz egal, für was Sie sich entscheiden, genießen Sie die freie Zeit und tanken Kraft für Neues. Das wünscht Ihnen wie immer Karin Berger, Radio SRB.

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1: Heute wieder im Schillerhaus die Tanja Harding. Heißt es wieder Eis, lecker, gefrorenes und halbgefrorenes. Hallo Tanja, schön, dass du wieder da bist.
2: Schön, dich wieder zu sehen.
1: Was wirst du heute für Eissorten uns zeigen? Ist ja ein Workshop, ne?
2: Wir werden vier oder fünf verschiedene Eissorten kosten. Aber heute habe ich ein Geheimeis. Ich werde die Leute nicht verraten. Die werden es erstmal kosten und dann raten, was es ist. Und das ist ein Anis-Eis. Früher in Biedermeier, in Barockzeiten, haben die gern mit Gewürzen gekocht und gebacken und auch Eis hergestellt. Und ich habe viele Rezepte für Koriander-Eis, Kardamom-Eis, Kümmel-Eis, Anis-Eis.
1: Das machst du heute auch?
2: Heute nicht. Anis kommt heute dran. Anis? Weil ich habe nämlich Kekskümmel übrig von einer Veranstaltung. Ich habe Anis-Keks nach einem Biedermeier-Rezept gebacken. Und weil die sind sehr zerbrechlich, entsteht viel Kümmel. Und ich kann die nicht wegschmeißen. Und das haben die auch in Biedermeier-Zeiten nicht gemacht. Und auch in Barockzeiten. Die haben auch alte Biskuit, alte Keks, alte Brot geröstet, gemahlen und in Eis untermengt. Und das ist absolut fantastisch. So Cookies-Eis ist nicht neu.
1: Toll.
2: Es ist richtig ein uraltes Rezept.
1: Die haben also auch nichts weggeschmissen, die haben das auch wieder verwendet, was ja toll ist, also damals schon.
2: Wiederverwendet, ja. Und ich denke, letztes Mal habe ich Broteis mitgehabt und die Leute mussten raten, was drin war. Viele haben gesagt, oh, das ist Haselnuss-Eis, ist das fantastisch. Oder geröstete Mandeln. Und wenn ich habe gesagt, das ist Broteis, war ich echt baff. Ich war richtig überrascht, dass es Broteis war. Und es schmeckt absolut köstlich.
1: Broteis, das Brot, das röstest du vorher?
2: Ja, ganz dünn Scheiben, ja. Rösten und dann fein mahlen. Und dann diese Kümmel unter das Eis vermengen. Mhm. Heute habe ich Kekskümmel in fein und grob. Also das hat ein bisschen Textur unter die Zunge. Was haben wir auch? Ah, hier haben wir auch Orangenblüteneis. Ja, dieses Sommer war ich in Dornburg. Ja. Genau, und da hatte ich Roseneis gemacht und Orangenblüteneis. Und das würde ich auch heute machen, die Orangenblüteneis, die auch absolut fantastisch lecker ist. Das ist ein fantastisch überraschendes Kombo mit dem Orangenblüteneis und diesem Sahnegeschmack. Und das ist so absolut traumhaft. Warum wir haben aufgehört, sowas zu machen, verstehe ich auch nicht.
1: Ja, warum macht man das nicht mehr?
2: Geschmäcke ändert sich. Ja. Vanille hat viele von dieser barocken Biedermeier-Wurzel Aromastoff ersetzt. Wir machen auch nicht mehr so viel Eis mit Alkohol drin, weil Eis ist vorwiegend so jetzt ein Spaßgericht. Es ist für Kinder, es ist für Familien, es ist ein Spaßgericht, es ist auf der Hand essen. Und vorher war Eis absolut eine Kostbarkeit, das nur die Adliger leisten könntest. Es hat ein Vermögen gekostet und es war eine reine Vergnügung.
1: Es war nur für die oberen 10.000, sagt man mal so.
2: Aber die mussten Eis ernten. Da braucht man jede Menge Personal.
1: Was heißt das, Eis ernten?
2: Auf ein See gehen, auf einen Teich, auf ein festgefrorenes Teich und das Eis schneiden.
1: Oh.
2: Und die Blöcke dann in ein Eishaus unterbringen.
1: Zur Kühlung praktisch, weil die hatten ja keine Eisschränke und Tiefkühltruhen.
2: Genau.
1: Tiefkühltruhen.
2: Und diese Technik, Eis aufzubewahren, ist sehr alt. Es ist älter, als man denkt. Es gibt so Hinweise, dass man hat Blockeis in China vor 7000 Jahren schon. Die Technik hat sich nicht verändert. Man hat ein großes, tiefes Loch in die Erde, tut ein bisschen Stroh oder Sägespäne unten, vielleicht eine Art Geflecht aus Weide oder aus Stämme. Und man tut die Blöcke drauf und dann inzwischen Sägespäne oder Stroh. Und dann bleibt es fast bis zum nächsten Winter tiefgefroren.
1: So lange hält sich das?
2: Ja. Und in alte Ägypten oder alte Persien hatten die schon Eis hergestellt. Sogar in die Wüste.
1: Kann man sich gar nicht vorstellen, in der Wüste Eis, ne?
2: Ja. Also ein kompliziertes physikalisches Prozess, aber die haben das gemacht und es war sehr mühselig. Ungefähr vor 4000 Jahren sind die Perser auf den Geschmack von Speiseeis gekommen. Und diese alten Eissorten gibt es noch in Persien, gibt es noch in Iran zu erleben.
1: Gibt es heute noch?
2: Das gibt es auch heute noch. Faluda in Persien, Kulfi in Indien. Aber das ist nicht Speiseeis, wie wir kennen. Speiseeis, wie wir kennen, sagen, stammt wirklich aus Neapel. Weil in Indien oder in Persien, die würden das Eis nicht zwischendurch so rühren, so cremig rühren, sondern es wird ein cremiges Mischung gemacht, vielleicht das Sahne geschlagen und dann das wird festgefroren.
1: Aha.
2: Und man hat entweder ein sehr festes Eis oder ein Semifredo, so halbgefrorenes Eis. Irgendwann sind Leute auf den Geschmack gekommen, das ein bisschen zu rühren inzwischen und bemerkt, was das macht für ein so schönes Mundgefühl, wie die Eiskristallin wird feiner, wie das eine Cremigkeit bringt.
1: Und ein auch besserer Geschmack.
2: Genau, und die Luft in das Eis bringt ein leichtes bisschen Aroma. Und so wirklich diese Technik haben die in Neapel in mittelalterlich Zeit, Renaissancezeit verfeinert. Und so viel von den Rezepten, die wir haben heute mit, stammt aus dieser italienischen Tradition und die eventuell nach Frankreich übergeschwappt sind, nach Deutschland mit der französischen Küche.
1: Du hast ja gesagt, du machst einen Wettlauf durch die Eisgeschichte. Was steckt dahinter? Was machst du da?
2: Ich habe 3 verschiedene Eismaschinen mit. Eine elektrische Maschine von 24, 25, ja, so ganz neues Eismaschine, elektrisch, mit Kompressor. Und wir haben auch eine Handkurbelmaschine aus spät 1800, früh 1900. Bin ich nicht sicher, wie alt das ist, aber auf jeden Fall über 100 Jahre, 150 Jahre bestimmt. Und das ist eine Handkurbelmaschine. Und wir haben auch ein Sorbetier aus Neapel, von 1750, 1760, habe ich in eBay versteigert letztes Jahr. Und das Ding war pechschwarz, also ich habe es erworben. Und zum Dank wusste der Herr nicht, was er gehabt hat, weil diese Kupfer-Sorbetiers sind so selten, so selten. Entweder die waren geschmolzen für Kriegszwecke oder irgendwo verschabelt oder irgendwo neu verändert in einen Kochtopf gemacht.
1: Und kannst du schon verraten, wer gewinnt? Kannst du mir sagen? Ich sage es ja nicht weiter.
2: Ja, es ist Geschmackssache.
1: Was wird gewinnen?
2: Oder ich würde sagen, die moderne Eismaschine wird nicht gewinnen.
1: Wird nicht gewinnen.
2: Wird absolut nicht gewinnen. Die Textur, Aroma, Mundgefühl von die Sorbetier aus 1750, besser. 60 ist unglaublich. Und die Handkurbelmaschine macht eine Cremigkeit, die unschlagbar ist.
1: Was ist deine Meinung so, was wirklich zählt?
2: Hier die Sorbetier, in das man Hand rühren muss und immer wieder die Eiskristalle runterkratzen muss, ist nicht so viel Luft drin wie die Handkurbelmaschine. Und ich mag diesen Kompaktgeschmack.
1: Hier gibt es eigentlich keinen Gewinner und keinen Verlierer,
2: gibt's
1: oder?
2: Kein schlechtes Eis, oder?
1: Gibt's nicht. Ich danke dir und ich freue mich schon auf das Eis. Dankeschön. Der Nachmittag mit Tanja war wieder wie immer wunderschön. Sie hat alles wunderbar erklärt, hat verschiedene Eissorten hergestellt. Alle waren beglückt. Eis macht ja bekanntlich auch glücklich. Ja, und was das Wettrennen betrifft, das Wettrennen gegen die eine Sorbetmaschine aus dem 18. Jahrhundert, die Eismaschine von 1890 bis 1910 und eine elektrofrische Maschine von ca. 2024. Alle 3 sind gegeneinander angetreten und der Geschmack, wie immer, ist natürlich verschieden. Manchen schmeckte das Eis von der althergebrachten Maschine, manchen von dem neuen. Es war ein unterschiedlicher Geschmack auf jeden Fall zu spüren. Mir hat es am besten geschmeckt, das althergebrachte Eis. Ich bin Lilo Franke und Sie hören Radio SRB.

Und jetzt Kevins Filmtipp im SRB. Es ist Zeit für einen neuen Filmtipp. Heute stelle ich euch einen Film vor, der zwischen den vielen Veröffentlichungen eher unscheinbar wirkt. Schaut man jedoch genauer hin, entdeckt man einen Streifen, der deutlich mehr zu bieten hat, als man zunächst vermuten würde. Die Rede ist von Lenski. Der Film ist ab 16 Jahren freigegeben und bringt eine Laufzeit von 115 Minuten mit. Diese vergeht insgesamt angenehm und ohne größere Längen. Ich bin froh, diesen Film in meiner Sammlung zu haben. Lenski nimmt sich die Zeit, seine Geschichte in ruhigem Tempo zu erzählen, und genau das macht ihn über weite Strecken sehenswert. In der Hauptrolle überzeugt Harvey Keitel als Meyer Lenski. Auch Sam Worthington liefert eine starke schauspielerische Leistung ab und konnte mich in seiner Rolle durchaus überzeugen. Natürlich ist auch dieser Film nicht frei von Schwächen. Vor allem die Handlung hätte an einigen Stellen noch etwas weiter ausgebaut werden können. Trotzdem vergebe ich für Lenski solide 7 von 10 Punkten. 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Vielen Dank fürs Zuhören und bis zum nächsten Mal. Ich bin Radiomacher Kevin Pache, das war der heutige Filmtipp. Auf Wiederhören, tschüss und macht's gut!

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1: Ja, also ich weiß jetzt nicht, ob man es so gut gehört hat, aber ich bin hier im Meiningerhof beim Seniorennachmittag am 5.9. und es herrscht schon ganz, ganz gute Stimmung und zwar gute Laune. Und wir hoffen mal, es bleibt so für den Rest des Nachmittags, denn unsere Programmpunkte sind noch relativ voll und uns erlebt noch ein sehr, sehr tolles Programm. Nach Kaffee, Kuchen und Musik standen noch einige Dankesworte auf dem Programm. Zusätzlich wurden bisherige Erfolge und Projekte vorgestellt, sowie ein Ausblick auf die geplanten Vorhaben im kommenden Jahr gegeben. Für Stimmung sorgte anschließend das Folklore-Ensemble Thüringen, bevor die Gäste selbst das Tanzbein schwingen durften. Es war auch ein kleines Jubiläum zum Zelebrieren. Der Seniorennachmittag findet nämlich inzwischen zum 30. Mal statt. Wie die Idee dazu entstand, habe ich Alexandra Kraul gefragt.
2: Wir haben 1995 in Seifel das Seniorenbüro des Landkreises gegründet, zusammen mit einer Mitarbeiterin der Volkssolidarität. Ich war bei der AWO angestellt und wir haben uns gedacht, sachliche Arbeit ist gut, aber es muss auch ein bisschen gefeiert werden, die Menschen zusammenführen. Und da haben wir gleich im ersten Jahr einen Seniorennachmittag organisiert und der hat Tradition bis heute. Zweimal ist es wegen Corona ausgefallen. Danach hat es wieder ein Weilchen gedauert, ehe sich der Saal wieder richtig gefüllt hat. Aber der heutige Tag hat bewiesen, durchhalten ist immer gut.
1: Es stellt sich natürlich auch die Frage, was dieses Angebot so besonders macht und was hinter dem Konzept steckt. Darüber habe ich mit Herrn Rosberg gesprochen.
3: Die Intention ist, dass ältere Menschen, die dieses Land abgebaut haben, im höheren Lebensalter auch nochmal Abwechslung haben, Spaß. Und das Programm ist so gestaltet, dass also Erinnerungen aus der Kindheit, aus der Jugend nochmal aufgefrischt werden und ja, es ein angenehmer Tag wird.
1: Und Sie haben ja schon erwähnt, dass Sie jetzt schon jahrelang diesen Seniorennachmittag mitorganisieren. Wollen Sie das für die nächsten Jahre auch weiterführen oder übergeben Sie das dann quasi Ihren Namen?
3: Ich bin noch Mitglied im Seniorenbeirat und werde auch in der Ausstellung, so wie es nur gesundheitlich möglich ist, weitermachen.
1: Durch mein Gespräch mit Herrn Rosberg konnte ich schon raushören, dass er auf jeden Fall vorhat, sich aktiv zu beteiligen. Ob jedoch durch die neue Amtszeit schon spürbare Veränderungen merkbar sind, habe ich Cornelia Mörsch, den neuen Vorstand, und Herrn Dr. Kania nochmal befragt.
4: Also die neuen Voraussetzungen, die mit dem Amt gekommen sind, sind definitiv Digitalisierung und weitere Beteiligung der älteren Bürger in dem Gesamtprozess, in Verwaltung und Struktur. Und es braucht einfach Vertretungen für Menschen, die keine Möglichkeit haben, sich aktiv zu beteiligen. Deswegen mache ich das einfach, weil es mir Spaß macht, anderen zu helfen, meine Hilfen anzubieten. Eine gute Möglichkeit ist, gerade die älteren Menschen noch mit zu beteiligen.
5: Naja, der Seniorenbeirat der Stadt Seifel besteht ja schon relativ lange und das ist sozusagen ein Gremium, was die Interessen der Seniorinnen und Senioren hier in Seifel vertritt. Und der vorherige Seniorenbeirat, insbesondere der Vorsitzende, waren seit vielen, vielen Jahren aktiv. Es gab da schon einen gewissen personellen Wechsel. Es haben also ganz viele Mitglieder nicht wieder kandidiert. Und man kann sagen, dass jetzt einige wieder jüngere Mitglieder nachgerutscht sind. Wir haben dort schon mehrfach zusammengesessen, haben über die künftige Ausrichtung gesprochen. Und ich glaube, dass es uns wieder gelingen wird, dass wir wirklich gut und vertrauensvoll im Sinne der Seniorinnen und Senioren zusammenarbeiten. Das ist mein Wunsch und ich glaube, der ist im Seniorenbeirat genauso da.
1: Vor Ort bekommt man eigentlich schon mit, wie groß diese Veranstaltung ist. Doch wieso genau die Veranstaltung für die Stadt Saalfeld oder möglicherweise auch für einen selbst so von Bedeutung ist, konnten Sie mir erklären.
4: Also für die Stadt Saalfeld ist es wichtig, glaube ich, zu gucken, dass ihre Seniorinnen und Senioren auch gehört werden. Es geht um Gemeinschaft, es geht auch darum, dass man, egal wie alt man ist, Lebensfreude haben kann und dass es immer wichtig ist, Erfahrungen von Jung und Alt gegenseitig auszutauschen, einfach mal zu hören, wie geht es den Jungen jetzt gerade, beziehungsweise was haben die Alten für Erfahrungen mitzubringen. Und das ist wichtig, im Gespräch zu bleiben.
5: Die Stadt unterstützt das seit vielen Jahren. Ich glaube, das ist wichtig, dass es solche Veranstaltungen gibt, denn Einsamkeit im Alter ist ja durchaus ein großes Thema, auch hier in unserer Region. Schön finde ich auch, dass die medizinische Fachschule sich seit einigen Jahren bereit erklärt hat, hier mitzuhelfen und die Bewirtung zu übernehmen. Das zeigt auch, wie das Jung und Alt sich gut ergänzen können. Und insofern ist das für Saalfeld und auch für mich persönlich immer eine wichtige Veranstaltung, die im Kalender immer rot angestrichen ist und wo der Bürgermeister eigentlich immer dabei ist.
1: Da ich mit Dr. Kania bereits raushören konnte, dass die MEFA schon seit sehr vielen Jahren ein wichtiger Teil des Seniorennachmittags ist, habe ich einmal mit ihnen gesprochen.
6: Ich denke mal, die alten Leute freuen sich einfach, dass mal wieder irgendwas los ist. Und ja, einfach, wenn es ein bisschen gemischt ist, wenn die Bedienung jung ist und so, dann passt es für mich einfach schöner zusammen. Und ja, man hört mal wieder andere Geschichten und ja, man lernt einfach was dazu nochmal.
1: Wer könnte besser über den Seniorennachmittag sprechen als die Gäste selbst? Ich habe mich umgehört und die Seniorinnen und Senioren nach ihren Eindrücken gefragt.
7: Und wie gefällt Ihnen so die Veranstaltung bis jetzt?
8: Schön. Hell begeistert.
9: Es war wunderschön. Man kann es nicht anders sagen.
10: Es macht gute Laune und da hält uns jung. Wir sind ja auch ein Seniorennachmittag.
7: Und können Sie jetzt schon mal so grob sagen, was Ihr Highlight war heute?
8: Ja, die Folkloregruppe, also einzigartig.
7: Und würden Sie sagen, nächstes Jahr kommen Sie auf jeden Fall wieder hierher?
8: Wenn, so Gott will, wenn wir gesund bleiben, auf alle Fälle. Ne?
1: Also für mich ist die Zeit beim Seniorennachmittag heute leider vorbei, aber vielleicht kann ich in ein paar Jahren nochmal als Gast selber wiederkommen. Denn so wie alle anderen es empfunden haben, war es ein richtig, richtig schöner Tag, Highlight für viele. Und es ist auch einfach mal wichtig, dass die Senioren wieder untereinander kommen oder einfach mal wieder aus der Vereinsamung im Alter rauskommen. Also ich sag danke und das war Pauline Schröppel und Sie hören SRB.

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2: Sehr gern gesehen in dieser Sendung ist der Lutz Langer. Guten Morgen.
3: Guten Morgen auch.
2: Du hattest vor 7 Jahren mal, ich sag mal, eine Vision, eine Idee.
3: Ja, die Idee war, Seifert könnte eine Kleinkunstbühne gebrauchen.
2: Jetzt gibt's die schon wie viele Jahre?
3: Also wir haben jetzt das 5. Jahr erfolgreich absolviert. Das heißt, wir feiern demnächst 5. Geburtstag.
2: Na dann erstmal Happy Birthday, kleine Bühne unten am Weidig in Seifert.
3: Und dir natürlich auch für deine 900. Sendung.
2: Danke, Lutz. Aber ihr macht das ehrenamtlich. Ihr verdient dort nicht einen einzigen Schein. Habt viel Arbeit, bringt Kultur. Was habt ihr eigentlich davon? Warum tut man sich das an?
3: Also die meisten tun sich das deshalb an, weil sie gemerkt haben, dass man da unten mit einer Gemeinschaft etwas tun kann für die ganz große Saalfelder Gemeinschaft und das noch auf einem tollen kulturellen Niveau.
2: Ich meine, mit der viel Arbeit darfst du jetzt auch mal, ohne zu nölen, mal erzählen, dass es wirklich nur Arbeit ist, oder?
3: Würde ich nicht sagen, weil ab und zu mal habe ich auch so einen lichten Moment, wo die Musik, die von der Bühne kommt, mir wahnsinnig Spaß macht, ich wahnsinnig toll finde und dann ist es für einen kurzen Moment nur mein persönliches Vergnügen. Aber ja, es sind 99% Arbeit. Es ist die Organisation, es ist das Booking, es ist die Werbung, es ist Technik auf- und abbauen, es ist der Soundcheck mit den Musikern, was nicht immer so einfach ist. Aber manchmal kleine Momente, die entlohnen einen dann für diesen Riesenaufwand.
2: Ich meine, es gibt nicht nur kleine Momente, es gibt ja auch große Momente, wenn ein Promi wie Harald Lesch kommt und dann sagt mit der Kohle, ihr könnt die behalten, ne?
3: Das ist natürlich wunderbar, aber das ist leider so, dass wir auf dieses Geld sowas von angewiesen sind und wir da sehr, sehr glücklich sind, dass der Harald Lesch das jedes Jahr für uns gestemmt hat, damit die Löcher in unserer Vereinskasse nicht so riesengroß sind.
2: Also wir sagen es nochmal laut und deutlich, die kleine Bühne ist ein ehrenamtliches Projekt, dort werden keine Millionen in die privaten Taschen geschaufelt.
3: Die ehrenamtliche Arbeit von den Vereinsmitgliedern organisiert diesen ganzen Prozess, der dort unten stattfinden muss, damit es 4 Veranstaltungen im Monat für die Saalfelder geben kann.
2: Und mittlerweile strahlt ja die kleine Bühne auch hinaus über die Kreisgrenzen.
3: Ja, also die letzte große Würdigung war, dass der MDR einen sehr tollen, wertschätzenden Beitrag über uns gemacht hat, auf MDR Kultur, über unsere kleine Bühne und unsere Vereinsarbeit. Wir sind vom Benno Verlag in die Neuauflage des Buches Oasen im Osten, besondere Kulturorte in den ostdeutschen Ländern aufgenommen worden. Und die Stadt Saalfeld hat den Verein mit dem Ehrenamtspreis der Stadt Saalfeld bedacht, was uns wunderbar freut.
2: Na dann auch fettes Schulterklopfen erstmal für den Preis, weil er ist aus meiner Sicht total verdient. Aber andere Leute, die euch nicht so gut kennen, die behaupten ja, bei euch läuft nur Bluesmucke.
3: Natürlich läuft bei uns viel Bluesmucke. Der Andreas Angelo organisiert da immer sehr, sehr viel, weil das sein Metier ist. Da sind wir auch sehr dankbar, weil er das Haus immer gut besucht ist. Aber unser Spektrum geht von Klassik über Literatur, die wir zusammen mit dem Lesestammtisch organisieren, bis hin zu Wissenschaft und Theaterprojekte, die wir unterstützen und versuchen auf unsere Bühne zu bringen. Also ganz, ganz breites Spektrum. Und das Mitmachspektrum sollte man nicht unterschätzen. Das sind unsere Mitsingen-Nachmittage und unsere Weihnachtsrevue, wo es wirklich darum geht, dass die Saalfelder Kultur selber machen, entweder auf der Bühne organisieren bei unserer Weihnachtsrevue oder einfach gemeinsam mit anderen zusammen unter Anleitung von verdienten Saalfelder Chorleitern gemeinsam und völlig entspannt singen können.
2: Und wie ich mitbekomme, die Künstler kommen ja nicht nur national, die kommen ja sogar international.
3: Keegan McEnroe aus Amerika kommt regelmäßig zu uns. Alexi aus Finnland, der Pole Patstera mit seiner Gitarre, freut sich auch, dass er wieder bei uns auftreten kann. Also insofern haben wir schon Künstler auf unserer Bühne, die international unterwegs sind, was uns riesig freut.
2: Und wenn ich jetzt eine gute Fee wäre zu eurem 5. Jubiläum und zum Ehrenamtspreis, du dürftest dir was wünschen von mir?
3: Also ich würde mir wünschen, dass die Zusammenarbeit mit den regionalen Künstlern dahingehend sich verbessert, dass wir intensiver zusammenarbeiten und gemeinsame Konzertprojekte auf die Beine stellen.
2: Du hast vorhin das Mitsingen angesprochen. Am übernächsten Sonntag, da knallt's ja nun am 20., da feiert ihr.
3: Ja, das soll ein Tag sein, wo wir mit unseren Gästen auch intensiver ins Gespräch kommen. Wir haben ein Programm aufgebaut für den ganzen Tag. Es geht um 10 los mit den Geckos. Zwischendrin haben wir eine Big Band unten. Wir liefern aus Anlass des Kindertages noch ein ordentliches Kinderprogramm. Und die Krönung dieses Tages wird dann das gemeinsame Singen mit unseren Gästen sein, als Ausklang unseres 5. Geburtstages.
2: Wie viel kostet am übernächsten Sonntag der Eintritt?
3: Am 20. ist Eintritt frei. Alle Gäste sind herzlich willkommen.
2: Und was gibt's sonst noch Neues?
3: Also wir haben seit diesem Jahr eine eigene Radiosendung im SRB, die dann, wenn sie gelaufen ist, auch auf unserer Homepage noch nachgehört werden kann.
2: Happy Birthday nochmal zum 5. und zur Medaille. Lutz Langer von der kleinen Bühne an alle in eurem Verein, alle Damen und Herren, die damit tun. Eine ganz tolle Woche und lasst es richtig knallen. Tschüss, macht's gut.
3: Tschüss, macht's gut und wir freuen uns auf euch.

0: man es schon ganz gut hören kann, stehen wir gerade mitten auf dem Marktplatz von Saalfeld. Denn heute ist der Eröffnungstag vom Saalfelder Bierfest. Und um herauszufinden, wie die Stimmung bisher ist und auf was sich die Gäste bei diesem breiten Wochenendprogramm am meisten freuen, waren wir vor Ort. Doch als erstes habe ich Herrn Dr. Kania mal gefragt, wie er das denn so sieht. Also erstmal hallo, guten Abend, Herr Dr. Kahn.
1: Hallo, guten Abend.
0: Wir sind ja heute hier auf der Eröffnung vom Saalfelder Bierfest und ich wollte einfach mal fragen, wie bei Ihnen jetzt schon mal die Stimmung ist.
1: Die Stimmung ist super. Also der Donnerstagabend ist ja der Firmenabend traditionell und das Zelt ist voll. Es haben alle gute Laune. Das ist wirklich immer ein sehr, sehr schöner Auftakt für die 4 Tage. Und was mich besonders freut, dass das immer ganz friedlich zugeht, dass wir fröhlich und friedlich feiern.
0: Und auf was freuen Sie sich denn an diesem Festwochenende am meisten?
1: Ach, es gibt eine ganze Reihe von Events. Morgen findet ja der Firmenlauf statt. Ich habe vorhin gehört, dass die Teilnehmerzahl mit 700 einen neuen Rekord darstellt. Und dann sind natürlich auch die Abende immer schön, weil man ganz viele Leute trifft, die man vielleicht auch das ganze Jahr nicht gesehen hat. Am Sonntag ist der Boxländerkampf. Auch das ist immer ein großes Highlight dieses Festes. Und es ist einfach 4 Tage fröhliches Feiern. Das macht Spaß.
0: Also würden Sie jetzt zum Beispiel einen Bekannten von Ihnen überreden müssen, dass er hier auf das Saalfelder Bierfest geht? Was würden Sie ihm sagen?
1: Also das ist hier ein Fest, wo man eigentlich alles hat. Man trifft nette Leute, es gibt gute Getränke, man muss nicht zwingend Bier trinken. Das heißt, auch für die, die keinen Alkohol mögen, gibt es alkoholfreies Bier. Es gibt natürlich auch für die Damen Cocktails, auch dafür ist jetzt gesorgt. Und das ist einfach, wenn man Gemeinschaft erleben will, wenn man friedlich, fröhlich feiern will, ist das genau das Richtige.

0: wie es eine reichliche Auswahl an Getränken gab, gibt es natürlich auch verschiedene Meinungen und Gründe, das Fest zu besuchen.
1: Ich hoffe, dass mein Crush von letzter Woche heute auch hier auftaucht.
2: Auf das Bierfest freuen wir uns auf jeden Fall jedes Jahr wieder und wir sehen uns auch jedes Jahr wieder.
3: Wir freuen uns, es ist sehr gut organisiert. Wir haben wirklich Spaß mit vielen, vielen Leuten, die man sonst so nicht trifft, die extra nach Saalfeld kommen. Das ist sehr schön.
4: Naja, weil ich gerne Bier trinke, ne?
0: Auf was freuen Sie sich am meisten an diesem Festwochenende?
5: Ja, immer, das ist schön, Freunde treffen und Frauen und liebe Kollegen und Kolleginnen, die ich viele Jahre nicht gesehen habe.
6: Ja, einfach mal wieder Leute treffen, die man lange nicht gesehen hat, mit denen einen schönen Humpen heben und einfach mal wieder feiern.
7: Ja, auf die Zeit mit den Freunden zusammen hier im Zelt. Ich freue mich am meisten auf jeden Fall auf die Stimmung hier und halt generell auf das Bier.
0: Und wie würdet ihr sagen, ist die Stimmung bis jetzt?
7: Ja, ist schon eine 9 von 10. Ist auf jeden Fall top. Ich find's gut hier.
8: Wunderbar. Besser kann's nicht sein. Bisschen zu laut, um mit den Leuten zu reden, aber ansonsten perfekt.
5: Die Stimmung, die ist einfach nur enorm. Die ist einfach nur klasse. Und Donnerstag ist der Stimmungstag ohnehin.

0: Lied.
1: Ja, dann ist auf jeden Fall eine 10 von 10.
2: Auf jeden Fall.
3: Für mich neigt sich aber der Abend langsam einem Ende zu. Aber von dem bisherigen Tag kann ich auf jeden Fall bezeugen, es ist eine Mega-Stimmung und das Saalfelder Bierfest ist die perfekte Möglichkeit, Menschen zu treffen, die man nicht mehr so oft sieht. Oder vielleicht einfach mal neue Leute kennenzulernen. Das war ein Beitrag von Pauline Schröppel und Sie hören SRB.

0: Sie hören die Radioreise mit Alexander Tauscher. Ich grüße Sie. Diesmal geht es nach Bodenmais in den Bayerischen Wald, in den letzten Urwald Europas. Hier treffen wir zum Beispiel einen urwüchsigen Typen, der im Walde zu Hause ist, der sogenannte Void Wolfie. Und wir treffen einen, der einen blutigen Thriller in diesen Wald brachte. Das alles sind Geschichten, die uns diese Gäste erzählen werden.
1: Servus, ich bin der Michael Adam, ich bin Bürgermeister von Bodenmais, dem größten Ferienort des Bayerischen Waldes.
2: Ich bin der Bob Koller. Und darf oft ganz tolle Filmproduktionen hier in den Bayerischen Wald bringen. Und da bin ich unglaublich stolz drauf.
3: Hier ist die Sandra Geiger-Pauli. Ich bin die Gastgeberin im Bodenmeister Hof und ich begrüße euch ganz herzlich.
4: Servus, ich bin der Anton Geiger-Pauli.
5: Hallo, servus miteinander. Hier ist der Wolfgang Schweil, besser bekannt als der Void Wolfie. So, ich wünsche euch viel Freude bei der Radioreise.
0: Die Stimme des Waldes und diese Stimme hier, die wünscht eine gute Reise. Gleich geht's los. Viel Spaß.
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0: dass es die Radioreise, die neue Horizonte öffnet und damit Reiselust wecken soll. Im Studio Alexander Tauscher, herzlich willkommen hier bei uns in dieser Show. Diese Reise führt uns in den Urwald, aber nicht am Amazonas, sondern eine Spur kälter, deutlich kälter. Wir sind im Urwald der Bayern, in einem der letzten Urwälder Europas und ganz speziell sind wir rund um Bodenmais unterwegs. In dieser urwüchsigen Natur lebt ein echt urwüchsiger Typ, der sogenannte Voigt-Wolfi alias Wolfgang Schreil. Er hat viele Spitznamen wie zum Beispiel Tierflüsterer. Auf jeden Fall die Tiere des Waldes sind seine Kinder. Auf seinen stundenlangen Wanderungen durch die Natur entdeckte er immer wieder auch neue, für ihn spannende Dinge. Er sieht eben das, was andere nicht sehen, denn der Voigt-Wolfi, der kennt Lichtungen, deren Zugang die meisten wohl übersehen würden. Und ich traf ihn an einem wirklich richtig nasskalten, feuchtnebligen Tag im Wald.
1: Bin der Voigt-Wolfi.
0: Seit wann nennt man dich Voigt-Wolfi?
1: Oh, keine Ahnung. Es ist, glaube ich, erst seit dem Internet tatsächlich. Das heißt, also vorher war ich einfach nur der Schreil-Wolfi. Und im Internet, im Facebook, als ich angefangen habe, Fotos zu machen vom Bayerischen Wald, habe ich halt angefangen, mich Voigt-Wolfi zu nennen, bis mir was Besseres einfällt. Aber es hat mich überholt.
0: Es passt super. Manche sagen auch, du bist der Tierflüsterer. Gibt es auch als Synonym?
1: Sagen viele, genau. Habe ich zum Beispiel noch nie gesagt von mir. Habe ich kein Problem damit. Ich glaube, dass die Menschen einfach irgendwas erfinden, wenn sie etwas nicht verstehen. Die Nähe zum wilden Tier ist etwas, was die meisten Menschen nicht verstehen. So bin ich einfach. Und das ist das, was ich täglich anhabe. Und ich muss nicht überlegen. Ich habe 3 gleiche Hosen, 10 gleiche Hemden, 3 gleiche Hüte und einen Stock. Und dann muss ich nicht überlegen, was ich ansehe. Das ist bei uns im Bodenmeiser Spitzu, sagen wir dazu. Spitzhaut wäre es im Dialekt.
0: Das Ganze, worüber wir heute reden, ist das dein Ehrenamt oder machst du das inzwischen hauptberuflich?
1: Ich bin hauptberuflich.

0: Ja, Wanderführer, bin ja Wildtierfotograf. Ohne das wäre gar nichts gegangen und mache durch diese ganzen Begegnungen. Ich habe natürlich auch Bücher.
1: Das heißt ja auch, du wohnst im Wald, du wohnst aber am Wald.
0: Ja, ja, natürlich. Ich wohne jetzt nicht direkt im Wald. Dann hätte meine Frau was dagegen.
1: Wir werden gleich dich begleiten, auch ein Stück auf deiner Wanderung. Reden aber zunächst mal über deine Arbeit. Du setzt dich ein für die Tiere im Wald, für die Lebewesen, hast einen besonderen Bezug dazu.
0: Und ich denke tatsächlich, dass es eine der wichtigsten Aufgaben ist, die man heute haben kann. Denn diese Tiere haben keine Stimme. Und wir Menschen maßen uns eine große Frechheit an. Und zwar maßen wir uns an, über das Leben und den Tod der Tiere, der Natur und jedem einzelnen Lebewesen da draußen zu bestimmen. Das ist für mich nichts anderes als ganz großes Unrecht. Und wir werden das nur irgendwann bitte bereuen, ganz einfach.
1: Weil die Natur letztlich am längeren Hebel sitzt.
0: Ja, natürlich. Wir sind ein Witz in der Geschichte der Welt. Ich meine, wenn wir schon so schlau sind, wir Menschen, dann müssen wir uns alle einmal darüber Gedanken machen, seit wann es uns gibt und was wir in dieser Zeit schon kaputt gemacht haben.
1: Also ich glaube, die Menschheit wird nicht klüger im Laufe der Zeit. Sie hat zwar mehr Intelligenz, aber...
0: Ja, wir nehmen aber mit Dummheit an einer rasenden Geschwindigkeit zu. Braucht man sich ja nur die ganzen Nachrichten anschauen oder sonst was. Wir sind das einzige Lebewesen, das sich gegenseitig ausrottet.
1: Das schafft niemand anderes, ne?
0: Das schafft niemand anderes, ne? Es gibt auch kein anderes Lebewesen auf dieser Welt, das Kriege führt.
1: Du bist so die Stimme der Vernunft, leise und laut.
0: Leise, so wie ich es selbst mache, so wie eigentlich mein Leben wäre, denn das Leben in der Natur ist leise, aber laut deswegen, weil ich mittlerweile einen sehr großen Fankreis habe und sehr viele Menschen, die das Gleiche denken oder fühlen, sagen wir mal so.
1: Warst du auch als Kind schon so eingestellt oder kam diese Erkenntnis wir müssen etwas für unsere Umwelt tun, wir müssen die Natur in uns wahren, kam das erst im Laufe des Erwachsenenalters?
0: Ich war von klein auf extrem mit der Natur verbunden, habe mir aber darüber ehrlich gesagt keine Gedanken gemacht, denn ich dachte eigentlich, es ist alles gut, wie Kinder also sind. Ich dachte mir, jeder Mensch ist gut, es gibt nichts Schlimmes auf dieser Welt. Umso älter ich werde, musste ich feststellen, es ist leider falsch. Ich weiß, dass wir irgendwas machen müssen, damit das Wort Menschlichkeit nicht irgendwann zum Schimpfwort wird.
1: Du gehst hier durch die Wälder, du versuchst zumindest die Tiere zu beobachten, auch zu schützen. Wie muss man sich das vorstellen?
0: Ja, der große Teil meines Lebens ist tatsächlich, dass ich im Wald bin, mit den wilden Tieren im Wald versuche zu leben. Das heißt also, dadurch auch diese Aufnahmen mache, wo wir teilweise wilde Tiere aus der Hand fressen, wo ich Selfies mit wilden Tieren habe und sonstige Sachen. Und es gibt ja immer diesen Satz, das geht nicht. Du hast bestimmt schon mal gehört, du kannst das nicht mit dem wilden Tier, du kannst das nicht. Dann frag du einmal zurück, wenn dir dieser Mensch sagt, ob er schon mal versucht hat. Dann wird er sagen, nein. Und dann müsste ich sagen, was willst du mir dann erzählen, was funktioniert und was nicht funktioniert. Und genau um das geht es mir. Wenn ich den Menschen zeigen kann, dass Tiere sehr wohl eine Seele haben, dass Tiere fühlen, lieben, genau wie wir, und Angst fühlen, dann glaube ich, ist ein ganz großer Teil dazu beigetragen, damit wir uns nicht mehr so extrem schlimm verhalten.
1: Also diese originäre Form von geht nicht.
0: Völliger Blödsinn. Ja. Das sagen dir ja immer die Menschen, die zu Hause auf der Couch sitzen. Das ist auch immer schön. Ne? Sitzen zu Hause auf der Couch, aber sagen dir, was der Wald macht. Genau.
1: Genau,
0: das
1: sind die, die dann in den sozialen Medien
0: von
1: der Couch aus
0: auch erklären. Ach, die sozialen Medien sind ja ein Spiegelbild unserer Gesellschaft. Das sind, ganz ehrlich, sind es ja meistens die Menschen, die da drinnen so extrem beleidigend sind und auf andere Menschen schlecht. Ich glaube, das sind eigentlich arme Menschen. Die haben selbst ein Problem mit sich.
1: Mit dem Wald-Wolfi kann man über Gott und die Welt sprechen. Und er betont, wenn ein Kind Quatsch redet, ist das kein Problem. Wenn aber ein 80-Jähriger vor ihm dummes Zeug erzählt, dann gibt es keine Gnade für die Grauhaarigen, weil er eben viele Jahrzehnte Zeit hätte, klüger zu werden. Lohnt sich darüber nachzudenken. Wolfgang Schrey hat eine bärige Statur, hat einen Vollbart, ein richtig echter Naturbursche. Sein Markenzeichen ist der Filzhut, auf den sich manchmal auch seine kleinen Freunde aus dem Wald setzen, wenn sie sich nicht sogar in seine Hände setzen wollen. Ja, sein Revier ist der Wald, er hat da auch eine Rettungsstation für Tiere, wie zum Beispiel den Steinmarder. Und auf der Wanderung fragt er oft die Gäste, was sie zum Beispiel mit eben diesem Wort Marder verbinden. Und da ist dann oft die Antwort, ja, das ist das Tier, was in der Motorhaube im Auto alle Schläuche zerfrisst. Aber Wolfgang sagt keine Wertung, nein, jedes Tier ist gleich. Und er betont, dass ein Auto doch ein ganz, ganz simples Ding gegenüber einer Kreatur des Waldes ist. Also wandern wir weiter mit diesem bärigen Tierfreund aus Bodenmais.
0: Steinmarder bekomme ich recht häufig und Steinmarder liebe ich ganz besonders. Und überhaupt Marder liebe ich ganz besonders. Ich habe alle Tiere, vom Eichhörnchen über Füchse, Marder, alle möglichen Vögel, so ziemlich alles großgezogen. Und ich werte nicht. Das heißt also, jedes Tier, das mir gebracht wird, versuche ich großzuziehen. Egal, ob wir Menschen dieses Tier mögen oder nicht, das ist mir auf Bayerisch gesagt scheißegal, es ist mir wurscht. Denn jedes Tier hat das Recht zu leben und jedes Tier ist wichtig in der Schöpfung.
2: Es gibt Tiere, da habe ich auch ein wenig Angst, aber das liegt halt an unserer Erziehung. Das sind die Schlangen. Mhm. Du siehst die ja oft hier in Tümpeln, jetzt nicht die ganz giftigen, wir sind ja im Tropenwald noch nicht, trotz Klimawandel. Aber auch Schlangen, da hast du keine Berührungsängste natürlich.
0: Nein, überhaupt nicht. Das sagen ja uns ja die Eltern. Also die Schlange selber ist ja kein Urinstinkt. Das heißt, also kleine Kinder würden sofort auf eine Schlange hinfassen. Das heißt, du sagst ihnen, das ist böse. Was in gewissem Maße nicht schlecht ist, in dem Sinne nicht, dass es böse ist, aber dass man natürlich mit bestimmten Tieren ein bisschen Vorsicht walten sollte. Und dann ist es ja ganz gut, dass man vielleicht eine Berührungsangst hat. Aber ganz wichtig, Berührungsangst in Ordnung, Hass völlig inakzeptabel.
2: Mir hat mal jemand in Florida gesagt, du musst dir vorstellen, die Schlange ist wie einer, der in seinem Wohnhaus wohnt. Und dann kommst du als Nachbar rein in seinen Lebensraum und er erschrickt. Und dann greift halt der Bewohner vielleicht zum Messer und die Schlange in der größten Not würde zubeißen.
0: Ganz klar, das ist aber bei so ziemlich jedem Tier so. Da finde ich immer ganz interessant, wenn Menschen sagen, beißt oder macht das Tier irgendwas. Auch bei Marder habe ich das letzte Mal jemanden dabei gehabt, sagt er, warum soll der Marder was tun? Ja, aber wenn ich ihn in die Enge treibe, sage ich, wenn du ihn in die Enge treibst, hat er das absolute Recht zuzubeißen. Wie verrückt sind wir Menschen, dass wir glauben, wir können alles in die Enge treiben, wir können drauftreten, wir können alles machen und die Tiere dürfen sich nicht wehren. Das ist ganz ehrlich ein Hirngespinst von uns Menschen selber. Aber es hat mit der Natur ja überhaupt nichts zu tun.
2: Du hast zu allen Tieren gleichen Bezug, aber es gab einen Steinmarder, Lotta. Zu dem hast du eine ganz besondere Beziehung. Erzähl mal, wie kamst du Lotta?
0: Ja, Lotta war eigentlich einer von über 50 Steinmardern, die ich bisher großgezogen habe oder großziehen durfte. Das ist ein Privileg. Und sie war anders von Anfang an als alle anderen. Das heißt, sie war extrem auf mich geprägt. Könnte ein Problem sein, also eine Fehlprägung beim Steinmarder kann ein Problem sein. Ich dachte anfangs, das könnte schwierig werden, dass sie jetzt anderen Menschen auch geht. Sie hat aber schnell verstanden, sie war so intelligent, dass nur ich praktisch gut bin und die anderen wollte sie nicht haben. Und dann habe ich das sehr genossen. 14 Monate hatte ich das Glück, dass ich mit ihr leben durfte. Sie kam immer wieder zu mir zurück. Sie ist schon lange alleine auf die Jagd gewesen, als erwachsene Steinmarder-Mädchen. Und sie kam immer wieder zu mir, legte mir das Gesicht, schlief neben mir oder sonstigen Sachen. Bis sie mich eines Tages natürlicherweise verlassen musste, weil sie geschlechtsreif wurde. Und Marder sind nun mal Einzelgänger und deswegen wurde sie vertrieben aus dem Gebiet. Schade, also kein Happy End.
2: Kein Happy End. Du hast lange auf sie gewartet. Du hast immer wieder gewartet, ob sie zurückkommt. Ja. Aber sie kam nicht.
0: Sie kam nicht mehr. Ne? War mir eigentlich klar, als sie sich verabschiedet hat, habe ich zu meiner Frau gesagt, das war's jetzt, sie kommt nicht mehr. Dann hat sie gesagt, geh, die kommt doch immer wieder. Und dann habe ich gesagt, nein, ich habe sie großgezogen und ich hatte recht. Es war also tatsächlich ein Abschied und sie musste dieses Gebiet verlassen. Die Natur hat uns getrennt und es ist völlig natürlich. Aber war natürlich trotzdem hart für mich. Und ich glaube, für sie auch ein bisschen.
2: Das ist wie wenn ein Kind irgendwie aus der Familie geht.
0: Natürlich, 14 Monate. Ich meine, ich habe sie großgezogen, da war sie etwas größer als mein Daumen. Ich müsste lügen, wenn ich sagen würde, es ist mir wurscht. Es ist ein völliger Blödsinn. Und ich denke tatsächlich jeden Tag an Lotta. Es gibt eine Zeit vor ihr und eine Zeit nach ihr.
2: Aber sie hat ja auch lange noch gelebt. Und vielleicht lebt sie ja jetzt noch.
0: Ja, möglich. Also sie muss ja nicht tot sein. Ne? Allerdings muss man sagen, 2-3 Jahre in Freiheit für einen Marder sind tatsächlich eine relativ lange Zeit. Und es kann sehr viel passieren. Die Gefahren sind sehr hoch.
2: Deswegen finde ich schlimm, wenn unsere Waffenmarder genannt werden. Kommt den Tieren nicht zur Geltung?
0: Überhaupt nicht. Das wären Einzelgänger, die nur ihr einzelnes kleines Revier, das manchmal nur 500 Meter groß ist, je nachdem bis zu 2 Kilometer groß ist, verteidigen. Und wenn wir uns das auch machen würden, dass wir nur in so einem kleinen Gebiet leben würden, gäbe es überhaupt kein Problem auf der Welt. Es gäbe überhaupt kein Problem auf dieser Welt.
1: Ja, ich finde Wolfie for President. Übrigens ist er natürlich mit jedem auf der Wanderung per Du. Nicht nur, weil man hier über 1000 Meter hoch ist, sondern weil Wolfie sagt, mir ist egal, wer mit mir auf Wanderung geht, ob es ein Straßenkehrer ist oder eben der Professor. Ich mache auch keinen Unterschied zwischen alten und jungen Menschen, sagt Wolfi. Und dabei schaut er auf einen kleinen Jungen in dieser Gruppe und fragt, kannst du etwas dafür, dass du so spät geboren bist? So nach dem Motto, Senioren sind nur zu spät geboren. Also, eine Wanderung mit dem Wolfi ist auch eine kleine philosophische Reise. Wir sind unterwegs im Wald, der voller Geheimnisse steckt. Wer genau hinsieht, der entdeckt Spuren. Wer genau hinhört, vernimmt vielleicht ja auch die Sprache der Natur. Kaum jemand kennt diesen urwüchsigen bayerischen Wald besser als der sogenannte Woidwolfi aus Bodenmais. Wolfgang Schrey ist Teil der Waldnatur. Ich glaube, auch die Tiere haben ihn längst als ihren Freund akzeptiert. Denn er kommt den Wildtieren ganz nahe, ohne sie zu stören. Im Sommerhalbjahr können Urlauber jeweils am Samstagvormittag mit dem Woidwolfi auf eine Streiftour gehen. Die Touren beginnen am Bretterschachten. Hier oben ist es deutlich kälter, habe ich auch da gespürt, den ersten Schnee der Saison sogar erleben dürfen. Und gerade auch im Herbst, so sagt es Woidwolfi, kommen seine Gäste nicht selten mit kurzen Hosen aus dem Tal und frieren hier oben gewaltig.
0: Ja, wir sind auf 1120 Meter und ab hier beginnt nicht nur eine Wanderstrecke, sondern auch ein Langlaufzentrum. Und hier ist es sehr schneesicher. Ja, wir merken es jetzt schon.
2: Du wirst ja gleich eine Gruppe von Wanderern begleiten, eine kleine Tour zumindest. Wie sieht so eine Wanderung mit dir aus?
0: Bei mir geht es tatsächlich einfach darum, den Menschen den Wald näher zu bringen. Kleine Spuren am Wegrund, die kleinen Wunder am Wegrund. Und der eine oder andere, und ich bin mir auch sicher, dass du heute über das eine oder andere sehr überrascht sein wirst, was du vielleicht niemals gesehen hättest, weil du einfach vorbeigehst. Und genau um das geht's. Nach rechts schauen, nach links schauen, nach vorne, zurück und mal nach oben. Und so kann man die Welt tatsächlich wesentlich schöner und besser genießen.
2: Du kennst eben diese kleinen Eingänge, die dann zu Lichtungen führen, die man als Wanderer übersehen würde.
0: Genau, oder Tierspuren, ganz kleine Tierspuren. Das heißt also nur ein Beispiel, ein Unterschied jetzt, wenn der Schnee liegt, und wunderbar, eine winzig kleine Tierspur, die bei den meisten übersehen wird, das ist eine Maus. Und dann kann ich dir von Mäusespur sagen, welche Maus es ist zum Beispiel, weil es kommt nämlich darauf an, wie sie den Schwanz einsetzt.
2: Und das siehst du eben nicht nur im Schnee, sondern eben auch in der Natur.
0: Natürlich, das sehe ich dann immer. Das heißt also, wenn ein bisschen Schlamm liegt oder sonst was, kann ich den Menschen das zeigen. Und das ist natürlich dann so ein kleines Aha-Erlebnis, dass die Menschen immer auf das Große achten. Das heißt also, jetzt ist erst die Hirschsprung zu Ende jetzt. Das heißt, der Rothirsch, der ist ja für alle Menschen faszinierend. Aber dann sage ich immer, schaut euch doch einmal vielleicht auch die kleine Rödelmaus an oder die kleine Waldmaus. Das ist ein ganz faszinierendes Leben, ein winzig kleines Leben, das wir nicht beachten, aber genauso viel Beachtung verdient hat.
2: Glaubst du, die Tiere spüren, auch wenn du jetzt kommst, du bist einer von denen, ist übertrieben, aber du bist denen wohlgesonnen?
0: Also einer von denen mit Sicherheit nicht. Also dumm sind die nicht. Aber wohlgesonnen, ja. Wenn du lange genug draußen bist, verstehen die Tiere sehr wohl und sehr schnell, dass du der bist, der sich anders verhält draußen. Das heißt, das ist Körpersprache. Dieses Sprechen mit den Tieren, wie mir nachgesagt wird, ich spreche ja mit denen nicht wie mit dir jetzt. Das Sprechen mit Tieren ist mehr Körpersprache selber. Und die meisten Menschen, glaube ich, wissen gar nicht, wie viel sie den ganzen Tag sprechen, ohne was zu sagen. Denn mit ihrer Körpersprache kannst du ganz viele Menschen von Weitem schon lesen. Sind sie gut drauf, schlecht drauf? Sind sie hektisch oder gar aggressiv? Das zeigt dir die Körpersprache eines Menschen, wenn er auf dich zugeht.
2: Hast du Beutwolfi ein Haustier zu Hause? Ich habe zum Beispiel ein Meerschweinchen. Weißt du, ich bin im Plattenbau DDR groß geworden.
0: Ich habe 3 Katzen. Aber ich hatte auch früher Hunde. Hunde, jetzt sind sie gestorben alle und jetzt schaffe ich mir keinen mehr an. Nicht, weil ich sie nicht mag, sondern weil ich so viel zu tun habe mit Wildtieren, die ich jedes Jahr kriege. Und da habe ich alle Hände voll zu tun. Und die 3 Katzen sind Hauskatzen. Die warten zu Hause auf uns. Ja, machen keine große Arbeit.
2: Du siehst ja auch die Aufgabe darin, Verständigung zu schaffen, nicht nur in Bayerisch-Deutsch, in mehreren Sprachen auch.
0: Ja, genau. Es ist zufällig so entstanden, mehr oder weniger, dass meine Bücher oder gerade das, wie ich mit diesen Tieren umgehe draußen in der Natur und diese Bilder, die ich mache, dass die bei den Menschen so gut ankommen, dass sie mittlerweile eben auch zum Beispiel in Italien oder in Tschechien in dieser Sprache herauskommen und das freut mich sehr. Nachbarland Tschechien zum Beispiel, da war ich vor einiger Zeit drüben, habe drüben getankt und der Tankwart hat zu mir Hallo, freudig, Wolfi gesagt. Da sag ich, was, und dabei hat er tatsächlich mein Buch und das nächste Mal hat er es dabei. Da durfte ich tatsächlich ein Buch auch in Tschechien signieren. Das ist schön. Das macht mir natürlich große Freude. Länderübergreifend. Und das ist auch wichtig. Tiere kennen keine Länder. Denen ist es wurscht, ob die jetzt in Tschechien sind oder in Bayern sind. Das ist denen völlig wurscht. Die gehen da rechts und links. Die sind wahrscheinlich täglich einmal da, einmal da, einmal da. Sollten wir vielleicht davon lernen?
2: Ich finde auch, vor allem haben die es geschafft, dass hier der eiserne Vorhang fiel.
0: Genau.
2: Inzwischen wird er leider ein paar hundert Kilometer östlich aufgebaut. Ich habe russische Wurzeln, deswegen ist es sehr, sehr grausam, was da passiert.
0: Absoluter Blödsinn. Und das sollten wir wirklich davon lernen. Also ein Tier ist wurscht, ob dieses Tier Russe ist oder ein Deutscher ist oder ein Tscheche ist oder ein Pole ist. Das ist doch völlig egal. Und so sollten wir das auch handhaben. Wir sind Menschen, sagen wir. Wir sind Menschen. Nein. Wir sind Kreaturen dieser Welt. Alle. Und egal welche, alle Kreaturen, groß und klein, sollten wir einfach zusammen auf eine Wellenlinie setzen und uns nicht besser machen als die anderen.
2: Deswegen finde ich auch sehr gut, dass du eine Statue hast. Normalerweise sind Statuen immer etwas Bedenkliches, wenn zu Lebzeiten schon Statuen gebaut werden, aber du hast ja eine im Wald.
0: Ja, ich habe eine tatsächlich und ich bin sehr froh, dass sie noch zu dieser Zeit gemacht wurde, wo ich noch lebe. Die meisten bekommen sowas, wenn sie tot sind, ne? Und ich bin da sehr dankbar dafür, dass ich dich selber noch anschauen darf.
2: Bist du stolz, froh, ja?
0: Ja, natürlich. Da freut man sich natürlich, wenn du in deiner Heimat dieser Pfad, wo du bei Fell und dazu noch dieses Denkmal bekommst, noch dazu in der Abersiestraße. Das heißt, also 500 Meter weiter unten ist mein Elternhaus gewesen. Schöner kann man sich nicht vorstellen. Es ist nur sehr schade, dass meine Eltern das nicht mehr erleben.
2: Geht mir auch so. Aber ich bin mir sicher, die werden irgendwas da oben mitbekommen.
0: Ich hoffe, das wäre sehr schön, ja.
2: Sehr schön. Ich wünsche dir immer viele tolle Begegnungen im Wald. Vielleicht dann doch schaffst du den Frieden auf der Welt zu bringen.
0: Ja gut, so weit werde ich nicht gehen, aber wenn ich es schaffe, so einen kleinen Beitrag dazu zu leisten, dann hat sich mein Herzschlag auf dieser Welt auch rentiert.
1: Dem ist nichts mehr hinzuzufügen, außer eben der Empfehlung, diesen bärenstarken Typen, er war ja früher mal Gewichtheber, persönlich kennenzulernen. Am Bretterschachten oberhalb von Bodenmais traf ich auch Johann Baptist Koller, einfach Bab genannt. Er ist Jahrgang 62 und Sohn eines Skipioniers, man könnte fast sagen eines Skivisionärs. Aufgewachsen ist Bab hier im Bayerischen Wald, ging nach der Schule aber ins Ausland, um sich beruflich zu entwickeln als Ski- und Snowboardlehrer. Sein Weg führte von Österreich aus bis nach Australien. Als Fan von Heliskiing standen auch die Rocky Mountains in Kanada natürlich auf seinem Programm. Nun betreibt er die Outdoor Adventures in seiner Heimat eben in Bodenmais.
3: Geboren hier in Bodenmais, bin ein halber Preuße, was man gut hört.
2: Das heißt, Verbindungen nach Berlin-Brandenburg?
3: Nein, meine Mutter ist in der Sommerfrische hier hängen geblieben, ist eine Niedersächsin und dadurch ein halber Preuße.
2: Denn alles, was nördlich hier ist, ist ja schon Preußen, ja?
3: Ja, aber ich glaube, die Niedersachsen, die kommen dann schon dazu zählen. Und im Bayerischen Wald gibt es ganz viele, die haben nicht den Johann als Rufnamen, sondern den zweiten, also sprich den Baptist. Klein, wenn du bist, bist du Papperl, wie der Seppel. Wenn du dann größer wirst, schon langsam, wirst du irgendwann zum Bab. Ist wieder die Musikgruppe Bab.
2: Genau. Verdammt lang her.
3: Ja, verdammt lang her.
2: Du stammst aus einer Familie, die sehr wintersportaffin war. Dein Vater Skipionier.
3: Also mein Vater war einer, der damals Ende der 50er, Anfang der 60er Jahre mit verantwortlich war, dass der Tourismus hierher kam, vor allem dann der Skitourismus. Er war Rennläufer, hat nach dem Krieg halt auch schauen müssen, wo er landet, was alles zu machen wäre und die Chancen damals genutzt. Hat Skilifte gebaut, hat Skikarusselle gebaut. Unglaubliches versucht, hier Fuß zu fassen mit dem Thema Wintersport. Hat auch das Thema Langlauf immer schon mit begleitet. War Berufsoptimist und hat immer nach vorne geschaut.
2: Wir haben ihm auch einige der Infrastrukturen zu verdanken, die es heute noch hier gibt.
3: Wenn man an die Silberberg-Sesselbahn denkt, die er damals auch mit Leuten mitfinanziert hat, damit das funktioniert hat. Einzelne Leute konnten das damals sogar nicht stemmen. Er wollte eine Seilbahn bauen zum Hochzellberg hoch im Rissloch, wurde auch genehmigt, bekam aber kein Geld. Wie es halt so ist, wenn man noch nichts hat.
2: Dementsprechend bist du auch mit Wintersport aufgewachsen, sicher schon im Alter von zarten 4-5 auf Skiern gestanden. Ja?
3: Also ich weiß es nicht genau. Die Bilder, wenn man schaut, dann bin ich vielleicht so 3-4 Jahre alt, als es losging. Ja.
2: Du bist dann die Schulzeit auch hier geblieben im Bayerischen Wald und danach Stück für Stück auf Weltreise gegangen.
3: Ja, also bei mir ging es so, dass ich nach der Schule in der Lehrzeit auch wieder einen Vater gehabt habe, der mir wahnsinnig lange Leine gegeben hat. Mit 16 war er damals einer der Jüngsten in Österreich, der da schon die ersten Prüfungen gehabt hat. Bin dann nach Australien, bin nach Amerika, überall, wo Skifahren ging.
2: Australien, sag, wo kann man das da? Ganz im Süden sicher, ja,
3: an der Küste. Das ist so nah wie man, das würde man total unterschätzen. Es ist Gebirge, so groß wie die Schweizer Alpen, natürlich nicht so hoch. Ja. Mount Kosciuszko, der höchste Berg dort in Australien mit 2600. Und eine unglaublich gut strukturierte Skischulsituation.
2: War das auch der Grund, warum du nach Australien wolltest?
3: Ja, völlig, weil der Winter ist ja bei uns irgendwann vorbei. Nur wenn es dann Winter liebst, musst du dahin, wo das Winter ist. Das heißt im Sommer in die südliche Hemisphäre.
2: Warst du dann aber auch in den Tropen gewesen von Australien oder auch in der Wüste oder nur im Skigebiet?
3: Nee, nachher unbedingt. Also wir Skilehrer haben uns alle getroffen am Barrier Reef. Nusa Heads ist dieser Hotspot. Da haben sie uns Skilehrer alle Metz-Sticks getauft, weil wir einen braunen Kopf gehabt haben und einen weißen Körper.
2: Und dann habt ihr am Strand erstmal die weißen Flächen wieder etwas gebräunt?
3: Ja, mit dem einen oder anderen Sonnenbrand.
2: Ist ja heftig da unten, ja, die Sonne steht sehr hoch. Und
3: ja, das war damals für mich ja faszinierend, so nah am Winter und doch so tropisch, wenn man es so will. Ja, und natürlich auch viel gereist dort.
2: Innerhalb des Kontinents.
3: Bis dann Weihnachten wieder nach Hause ging.
2: Du warst auch in Kanada, weil ich sehe auch gerade deine Mütze. Ja. Banff Lake Louise deutet auf die Rocky Mountains hin in Kanada.
3: Ja, Kanada kam ja durch die Arbeit im Schnee im Winter, natürlich Nordamerika. Und kam ich natürlich irgendwann auch nach Kanada und habe dort das alles gefunden, was mir so gefallen hat, weil die Kanadier unglaublich verbindlich sind. Der Amerikaner, der sagt, wenn du wieder mal da bist, schau vorbei, ich komme. Dann kommst du hin und sind sie überrascht. Der Kanadier, der sagt dir, wo der Haustürschlüssel hängt. Und das ist so. Ich habe mit Firmen, mittlerweile mache ich jetzt geschäftlich auch über 30 Jahre, es gibt ganz viele Firmen, denen habe ich noch nie einen Vertrag unterschrieben. Alles auf Anschlag. Und funktioniert.
2: Deswegen wollen auch die Kanadier nicht Amerikaner genannt werden, also nicht US-Amerikaner.
3: Ja. Definitiv nicht, nein. Also das ist auch eine ganz andere Kultur.
2: Ja, nicht nur politisch, aber auch eben auch kulturell.
3: Total. Also das ist das Angenehme. Die sind uns eigentlich in dem Thema Integration und alles, was jetzt uns so beschäftigt, uns ja 150 Jahre voraus.
2: Du hast dort dieses Thema Heliskiing auch betrieben. Also um das zu erklären, mit dem Hubschrauber fliegt man irgendwo auf einen Felsen weit oben und dann geht's runter.
3: Ja, du musst es dir so vorstellen, den Heliskifahren, dann geht es ja um das Fahren im tiefen Schnee, in dem unberührten Schnee. Und das kann man natürlich mit Tourenski machen, das ist so die klassische Art. Aber 1965 hat der Hans Moser, das ist ein Österreicher gewesen, ein Auswanderer.
2: Ah, nicht der Sänger und Schauspieler.
3: Nein, der Hans Moser war ein Linzer und Bergführer und Skifahrer und hat das in den Anfang der 60er Jahren probiert und hat 1965 mit Heliskifahren angefangen. Die Gäste werden dann hochgeflogen auf den Berg, werden dort mit einem Guide dann runtergeführt und haben dann unberührte Tiefschneehänge. Und um das geht's.
2: Wie lange warst du gewesen in British Columbia?
3: Ich mache das immer noch seit über 30 Jahren und bin heute im Winter hauptsächlich dann in Kanada.
2: Aber irgendwann hast du eben entschieden, wieder zurückzukommen und zumindest hier eine Basis zu haben.
3: Ja, das war eine ganz einfache Entscheidung, weil ich habe meine Frau kennengelernt, die aus Bad Reichenhall ist. Es tut man sich immer schwer mit zwei Lieben. Also eine musst du ganz lieb haben. Und das war meine Frau.
1: Kennengelernt haben sie sich übrigens beim Wintersport. Gelegentlich begleitet sie ihn nun im Winterhalbjahr in den Winter in Kanada. Interessante Geschichten aus dem Bayerischen Wald. Heute hier bei uns in der Sendung, die immer besondere Menschen trifft. Wie immer an dieser Stelle, auf Weiterhören.

0: Richtet auf eure Lauscher, denn hier spricht der Tauscher. Der Alexander grüßt sie alle miteinander und wünscht auf diese Weise eine schöne Radioreise. Heute geht die Reise nach Bodenmais im Bayerischen Wald. Die Region um Bodenmais hat eigentlich mit einem Thriller wenig gemein, um nicht zu sagen, sie ist das Gegenteil davon. Und doch spielten sich hier einige Szenen einer blutigen Serie ab. Der Pass. In dem deutsch-österreichischen Krimi liegt inmitten von verschneiten Bergen eine verstümmelte und seltsam inszenierte Leiche. Beide Länder, sie schicken ihre Ermittler, um auf die Spur eines möglichen Serienmörders zu kommen. Die finale Staffel wurde unter anderem in Gottesgab auf dem Silberberg oder auch am Steinbruchsee bei Patersdorf gedreht. Der Bodenmeister Bab Koller hatte Drehorte für diese Thriller-Serie ausgekundschaftet und er ist weiter ein sogenannter Location Scout für seine Kunden in Overseas.
1: Ich suche praktisch für Filmproduktionen Motive, Locations, wie man es neudeutsch jetzt nennt. Und das mache ich halt im Alpenraum, im Bayern natürlich hauptsächlich.
2: Einer der Filme ist eben der Thriller, ein deutsch-österreichischer, der hier auch zum Teil gedreht worden ist.
1: Der Pass. Das ist er wieder so, der für die Motive zuständig war, den hatte ich einmal früher kennengelernt und er hat sich an mich erinnert. Sagt er, du, wir bräuchten für einen Film das und das noch. So kam eigentlich aus einem Motiv viele Motive und es sind über 20 Szenen, die hier gedreht worden sind. Sensationelle Produktion, muss man wirklich sagen, vom Cast her war unglaublich. Aber der Aufwand, der da betrieben worden ist, in die Natur zu drehen, man muss das auch wollen, draußen zu drehen, wo man nicht alles immer hinfahren kann.
2: Ist auch nicht in 2 Minuten getan, glaube ich, so ein Dreh dauert sehr, sehr lange und ja. Bei Wind und Wetter.
1: Ja. Ich glaube, das waren 25 Drehtage in Summe, die wir hier im Bayerischen Wald gedreht haben. Wir hatten da eigentlich alles. Wir haben im September sogar mal Schneefall gehabt. Wir hatten einmal keinen Regen, was wir gebraucht haben. Da haben wir mit den Bauern hier in Bodenmais, der Peter Bauer hat uns da ein Regenwetter hingezaubert mit seinen Möglichkeiten, die er hatte. Da hilft man dann zusammen. Feuerwehr dazu, der Bauhof, der Staatsforst. Und wir haben denen einen roten Teppich ausgerollt für ihren Film.
2: Wir treffen uns ja heute an so einem nebligen Tag. Aber heute wäre so eine Szene auch für diesen Thriller gewesen.
1: Und wenn man Nebel braucht, machen die ihren Nebel. Also die SFX-Leute, die können Nebel machen, das kann man sich gar nicht vorstellen. Besser wie in echt. Vor allem konstant.
2: Konstant, genau. Und konstanter Regen auch. Geht es übrigens auch, wenn draußen Sonne scheint? Könnt ihr auch Nebel herzaubern, wenn der Himmel blau ist?
1: Wir hatten das ja oft. Wir brauchten es ja sehr düster und wir hatten oft traumhafte Herbsttage und da musste Nebel gemacht werden.
2: Das machst du auch für amerikanische Produktionen?
1: International, ja.
2: Da frage ich mich eben, das gibt es doch sicher auch in den Rocky Mountains oder irgendeinen USA, so einen Wald. Was ist das Spezielle hier im Bayerischen Wald, gerade auch bei Bodenmais, was es da drüben nicht gibt?
1: Es geht ja irgendwann auch ums Geld, da die bayerische Filmförderung vor allem auch für einen internationalen Film gut aufgestellt ist, lockt ja oft einmal das Geld. Wenn Produktionen jetzt nicht so das Funding haben, wie man sich es immer vorstellt, in Hollywood, da zupft man die Dollars von den Bäumen, sondern die halt wirklich schauen müssen, dass man ein Filmprojekt umsetzen kann, kommen halt auch internationale Produktionen auch ins Ausland. Game of Thrones ist ja ein solches Beispiel, das ja durch Dubrovnik ja viel gedreht wird. Und so kamen die halt auch damals nach Bayern, auch wegen der Förderung und weil man halt vermutet hat, man könnte diese Wälder auf den Film, den du ansprichst, da spielen wir ja Oregon, diese findet man halt auch im Bayerischen Wald. Und vor allem auch dieses Natürliche noch, das nicht so kultivierte.
2: Gibt es Streifen oder Schauspieler, die du unbedingt nochmal herbekommen willst, hierher in den Bayerischen Wald, wovon du träumst?
1: Also mir geht es weniger um die Schauspieler. Klar, ein wohlklingender Name hilft uns in der Region, das auch wieder irgendwo zu vermarkten. Aber mir geht es eigentlich darum, dass wir zeigen, wir sind gut drehbar, wir sind noch ein Landstrich, wo man viel zulässt, wo man viel macht, weil wir halt nicht abgedreht sind. Wir haben nicht, wie die Rosen im Hainkopf, jeden Tag irgendwo einen Dreh, der ja auch irgendwo stört. Man in München an jeder Hausecke wird schon bald gedreht. Aber wenn man es so vom Schauspielerischen her sieht, ich habe mir sehr eng zusammengearbeitet mit dem Rupert Everett für einen Film, der hieß Happy Prince. Da hatten wir ja in Franken praktisch die letzten Tage von Oscar Wilde Paris gedreht, also Frankreich. Mit dem Rupert zu arbeiten war ein Traum und ich würde mich freuen, wenn er mal einen Film hat, den wir hier im Bayerischen Wald drehen.
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2: Du pendelst ja zwischen Bayerischem Wald und Amerika, Kanada. Ist für dich der Bayerische Wald dann ein wenig Rocky Mountains en Miniatur? Zumindest so die Landschaft, nicht die Berge, die rockigen, aber eben die Natur, der Wald. Hier ist ja alles viel, viel kleiner. Hier kannst du jetzt ja nicht 100 Kilometer fahren und triffst niemanden.
1: Ja, ich meine, man spricht ja von einem Landstrich hier, von Bayerisch-Kanada entlang des Schwarzen Regens. Nur es gibt ja Landstriche drüben, die sind wie der Bayerische Wald. Also für mich ist das wie zu Hause. Die Monaschis oder die südlichen Kutenis, da fühle ich mich wie im Bayerischen Wald.
2: Und siehst du dich auch ein wenig als Botschafter Bayerns drüben?
1: Ich würde schon sagen, weil man die Lederhosen ist schon oft mit dabei, aber das Klischee eigentlich weniger, sondern einfach, weil man sich austauscht. Wie macht ihr das? Wie machen wir das? Und ich habe ja viel Kontakt immer mit den First Nations drüben und da sage ich auch immer, ihr seid die First Nations von Kanada und die Bayern sind die First Nations von Deutschland.
2: Wir kennen die Rocky Mountains, aber dort kennt noch nicht jeder den Bayerischen Wald.
1: Nächste Woche hole ich wieder jemanden vom Flughafen, der in den Bayerischen Wald kommt, sich das einmal anzuschauen.
0: Alle in Nordamerika und darüber hinaus sind willkommen im Bayerischen Wald nach dem Motto Welcome to Bavaria, Welcome to Yodeling Area.

0: Möglichkeit.
1: Endlose Wälder, weite Gipfelausblicke und kleine romantische Wasserfälle sowie auch teils mystische Bergseen. Das alles erleben Wanderer rund um Bodenmais im Bayerischen Wald. Als ich mich mit dem Bürgermeister der Gemeinde Michael Adam traf, erinnerte ich ihn an einen sehr bekannten, schrillen Sänger aus Niederbayern. Er ist nicht mehr unter uns, aber er machte Anfang der 2000er Jahre viele Schlagzeilen. Sein Äußeres, seine Art, seine Stimme. Ja, die Rede ist von Daniel Kübelbeck aus der ersten DSDS-Staffel. Vielleicht auch noch bekannt durch seinen Unfall mit einem Gurkenlaster damals. Daniel Kübelbeck hatte der Gemeinde Bodenmais einmal diesen Song hier gewidmet.
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3: Wir haben vor einigen Jahren mal den Daniel Kübelbeck, damals bekannt aus Deutschland sucht den Superstar, gebucht sozusagen für ein paar Auftritte. Und das hat ihm so gut gefallen bei uns, dass er uns einen Song geschrieben und eingesungen hat.
1: Den hat er hier am Stadel gesungen, vor großem Publikum.
3: Genau, also es gab damals noch den legendären Dorfstadel bei uns. Das war so Gastronomie in Altholz, wo die Leute zum Tanzen hingingen. Das hat super gepasst und da war die Bude jeden Abend voll, als das gelaufen ist. Der schräge Vogel aus Niederbayern war das damals. Der war total tiefenentspannt. Der ist ja nicht abgehoben in dieser Blase, sondern war ein ganz angenehmer Zeitgenosse.
1: Leider nicht mehr unter uns.
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1: Dann kommen wir wieder ins Hier und Jetzt. Ja. Michael, ihr seid ja ein heilklimatischer Kurort. Habt ihr eine besondere Luft? Ist das gemessen statistisch?
3: Bodenmais hat tatsächlich Heilluft. Also das wird in langen Studien rausgefunden. Das hat einen anregenden Charakter für die Lunge. Wir haben einen hohen Reinheitsgrad, weil wir wenig Industrie hier haben. Natürlich durch den Wald, aber wir haben vor allem auch einen Heilstollen, ein altes Bergwerk im Bodenmais, in das man Patienten verbringt und das hilft tatsächlich bei Asthma und vielen Lungenerkrankungen, weil das extrem kalte, feuchte Luft ist über das ganze Jahr hinweg, 4 Grad und ohne jegliche Allergene. Da packt man die Leute rein und das hilft besser als jedes Medikament.
1: Ihr habt also Kurgäste, die für eine gewisse Zeit der Kur herkommen und dann täglich oder wöchentlich in diesen Stollen reingehen?
3: Richtig, also wir haben auch eine Kurklinik am Ort, die machen, glaube ich, 3 Wochen lang jeden Tag 2-3 Stunden in diesem Stollen und das hilft denen bis zu einem Jahr. Die Kälte lässt die Lunge abschwellen, die Feuchte da drin ist einfach gut, weil man dann den Schleim abhusten kann, den man in der Lunge hat. Und dadurch, dass überhaupt keine Allergene drin sind in diesem tiefen Stollen, ist natürlich auch nichts da, was die Lunge reizt.
1: Aber eben auch für Menschen, die keine klassischen Patienten sind, ist es ein gesunder Ort. Ihr habt sehr viel Wald um euch drumherum, die Höhenlage, nicht so heiße Sommer und vor allem eben auch der Sauerstoff im Wald.
3: Ja. Also das ist das Schöne am Bodenmais, weil es so breit aufgestellt ist. Das ist einmal dieses Thema Luft, dann natürlich ein Naturerlebnis in seiner reinsten Form. Mit wirklich endlosen Wäldern. Der Bayerische Wald ist ja das größte zusammenhängende Waldgebiet in Europa, in seiner ganzen Ursprünglichkeit. Und wir haben natürlich auch die Möglichkeit zu allem Möglichen, was das Freizeitherz begehrt, bis hin zum Wintersport im Winter, wo wir noch absolut schneesicher sind, in unserem Langlaufgebiet am Bretterschachten auf über 1100 Meter Höhe, aber natürlich auch am Großen Aber, unserem Skiberg, wo eine auch der modernsten Gondelanlagen in ganz Europa steht.
1: Und eben die Schneesicherheit, trotz der gar nicht so großen Höhe, liegt aber auch an der Lage, ihr seid östlich gelegen, etwas nördlicher.
3: Genau.
1: In den Alpen hat man bei der Höhe noch nicht so die Schneesicherheit.
3: Das ist richtig. Beim Thema Alpin ist man in den Alpen höher, aber das ist tatsächlich so eine Art Mikroklima am Großen Aber mit Nord rüber so zur tschechischen Seite.
1: Zwiesel ist allein schon so ein Ort, der bekannt ist als immer Kälteloch. Damals schon bei Kachelmann. Immer wenn es um Zwiesel ging, war es der kälteste Ort.
3: Genau, also Zwiesel, die Ecke und dann gibt es noch im Berchtesgadenerland den Fundensee. Das sind immer die zwei kältesten Orte in Deutschland. Als ich ein Kind war in den 80ern, da gab es auch mal minus 38 Grad.
1: Wahnsinn. Ihr habt verschiedenste Wandertouren. Ihr habt zum einen auch Wanderungen zum Großen Aber. Da gibt es die Große Aber-Wanderung, die über 2 Tage dauert.
3: Also es ist tatsächlich so, dass wir ein Wanderwegenetz haben, wo sehr viele Wege drauf sind, die über mehrere Tage gegangen werden können. Das kann man dann machen, wie man will. Manche gehen da einen Abschnitt so von Wirtshaus zu Wirtshaus oder von Berghütte zu Berghütte. Und manche gehen das tatsächlich über Tage durch, auch in Gruppen, auch geführt. Der Reiz ist, dass man alles machen kann. Und wenn man da oben, das ist so ein Höhenplateau am Großen Aber, so entlang der tschechischen Grenze. Der Reiz ist, dass man das Thema auch grenzübergreifend spielen kann. Also es gibt dann immer wieder Abzweiger nach Tschechien, es gibt aber auf die andere Seite raus Abzweiger in die Donauebene raus und so kann man im Grunde den ganzen Bayerischen Wald komplett durchwandern.
1: Auf direkten Wege, wie lange würde ich brauchen, hier von Bodenmais aus zum Großen Aber?
3: Wenn ich jetzt hier gehen würde, auf direktem Wege, brauche ich wahrscheinlich 4 Stunden. Zum Großen Aber. Es ist machbar, auch für Menschen, die jetzt nicht sportlich geübt sind. Es sind 700 Höhenmeter, also da muss man schon ein bisschen was mitbringen.
1: Das ist also die Gipfeltour. Dann ist immer wieder auch die Rede vom Brandnertal, dem Vierjahreszeitenweg.
3: Ist ein Thema für die, die es jetzt nicht so sportlich ambitioniert mögen, wo man im Grunde sehr viel Waldstrecke hat, durch im Grunde zwei Gemeinden geht und dann am Schwellweiher rauskommt, also wo auch das Thema Wasser mit verbunden ist. Und das heißt Vierjahreszeitenweg, weil man da tatsächlich auf der Waldstrecke das ganze Spektrum des Waldes über die vier Jahreszeiten sehen kann. Viele fliegen ja nach Amerika zum Indian Summer, ja. Wenn sich dann die Blätter so färben. Das Geld können sie sich sparen. Das gibt es im Bodenmais am Vierjahreszeitenweg genauso. Ist der Oktober, als ich ein Kind war, so Nebensaison gewesen und das hat sich die letzten Jahre komplett wegentwickelt. Oktober ist einer unserer besten Monate.
1: Die Renaissance des Oktober, wenn er golden ist. Manche sagen ohnehin, der Herbst ist der neue Sommer. Und hier ist auch eine weitere musikalische Lobeshymne auf diesen schönen bayerischen Wald.
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3: Im Bodenmais ist der Tourismus ja sehr organisch entstanden. Also das kam nach dem Zweiten Weltkrieg und es sind alles Familienbetriebe. Also ein Kettenhotel sucht man hier vergeblich. Und in so einem kleinen Ort ist es dann schon so, wenn der Nachbar was baut, dann müssen die anderen das dann auch haben. Und so hat ein Hotelier wirklich den anderen hochgezogen. Neid ist eine gute Motivation. Und so haben wir dieses Niveau erreicht. Und das ist wirklich spannend, weil man das nach außen gar nicht vermutet. So eine Wellnessdichte im Bayerischen Wald einfach.
1: Tschechien war ja nach der Wende in den 90er Jahren so ein Grund rüberzufahren, um Zigaretten zu kaufen, günstig zu essen. Das weiß ich auch. Friseur, Kosmetik, teilweise auch zum Arzt, Einkaufen, Übernachtungen auch. Das hat sich alles angepasst.
3: Ja, also das ist heute kein Thema mehr, wo man sagt, ich fahre jetzt da des Preises halber nach Tschechien rüber wegen irgendwas. Das ist ein offener Raum geworden. Die haben auch touristisch sehr stark aufgeholt. Das ist ein bisschen spiegelbildlich zu uns. Also zu uns kommen die Leute aus unserem Ballungszentrum in München-Nürnberg. Und der Böhmische Wald drüben ist so ein bisschen das Urlaubsgebiet von Prag und Pilsen geworden. Und da sind wir total auf Augenhöhe unterwegs mittlerweile.
1: Und dennoch ist es eine grenzüberschreitende Region.
3: Ja, mit den Tschechen machen wir schon sehr viel, gerade im Wanderweg, im Radwegbereich, dann auch beim Thema ÖPNV. Also bei uns gibt es ja zum Beispiel in allen Übernachtungen inkludiert den kompletten ÖPNV mit dazu. Und da fahren sie halt auch in Tschechien bis nach Pilsen rüber kostenlos.
1: Und wir sind ja eine Region, die auch Genuss hat. Und der Bayerische Wald hat vielleicht nicht die Brauereidichte wie Oberfranken, aber dennoch spielt Bier ja auch eine große Rolle. Zum Schluss gefragt, ihr habt diesen Bier-G-Nussweg, also mit H geschrieben.
3: Wir können natürlich mit Franken beim Bier nicht mit, aber bei uns haben tatsächlich noch viele Gemeinden eine eigene Brauerei, auch Bodenmais, heißt zufällig Adambräu, nicht verwandt und nicht verschwägert. Und weil man das Thema, wenn es in jedem Ort eine Brauerei gibt, eine kleine, super spielen kann, dass man sagt, ich ziehe da einen Weg durch und lasse dann die verschiedenen Brauereien erlebbar werden für den Gast. Also das ist ein Thema, das wird super angenommen, weil die Leute halt einfach auch so ein bisschen Wirtshauskultur erleben wollen, weil es das oft teilweise gar nicht mehr gibt. Kann man als Tagestour gehen bei uns. Allein in den drei Nachbargemeinden von Bodenmais gibt es jeweils eine Brauerei. Wenn man sozusagen die vier Gemeinden durchwandert, das ist vielleicht eine Strecke von 25 Kilometer insgesamt am Stück, dann schafft man das komplette Spektrum der Brauereiwelt.
1: Und kulinarisch ist ja auch der Schweinsbraten das Beherrschende dann zum Bier?
3: Na, es ist schon so, dass gerade die Top-Hotellerie, die bietet natürlich alles. Ne? Also da gibt es auch internationale Speisen, aber das Traditionelle darf nicht fehlen, der Schweinebraten bei uns. Oder tatsächlich auch so Nationalgerichte des Bayerischen Walds, wie so Kartoffelprodukte. Erbfenul heißt es, also so Kartoffelnudeln sind das, die rausgebacken werden. Das wollen Gäste tatsächlich auch heute noch essen, also sie möchten dann schon was Authentisches haben.
1: Schon deftig.
3: Authentisch und deftig, da gehört eine dicke Soße dazu und das Sauerkraut und eine halbe Bier dazu. Also das glaube ich, verbindet der Gast auch mit Bayern und sagt, wenn ich da bin, die Pizza kann ich auch zu Hause essen.
1: So etwas Deftiges muss man irgendwie im Körper verbrennen. Mit Sport, wie beschrieben, oder auch mit einem Brand. Und da hat sich die Radioreise auch erkundigt in einem der Hotels dieses Kurortes. Das Basiscamp dieses Urlaubs liegt im Zentrum des highklimatischen Kurorts, direkt an der Deutschen Glasstraße und an der Waldbahn, die von hier aus nach Zwiesel führt. Wir sind zu Gast im Bodenmeiserhof. Die Geschichte dieses Hauses reicht bis ins Jahr 1922 zurück. Damals wurde ein Betrieb zur Herstellung von Limonade und Malzbier mit dem Hausnamen Rundeihof gegründet. Wie es bei Hoteliers so üblich ist, man reist um die Welt, um berufliche Erfahrungen zu sammeln. So war es auch bei Sandra Geiger-Pauli, die nach ihrer internationalen Ausbildung nun aber zurück in diesen elterlichen Betrieb gekehrt ist nach Bodenmais. Sie macht äußerlich wirklich diesen glücklichen, entspannten Eindruck, den sie jetzt im Radioreisegespräch vermittelt.
0: Wir sind in der glücklichen Lage, die vierte Generation sein zu dürfen. Und unseren Vorfahren unglaublich dankbar dafür, dass sie uns auch die Möglichkeit gegeben haben, hier so weitermachen zu dürfen.
1: und dass ihr das auch wollt. Nicht jeder in der Nachfolge, Kinder wollen ja übernehmen, aber für euch stand es außerhalb der Diskussion, dass ihr das Haus weiterführt.
0: Absolut. Also ich habe das große Glück im Leben, wirklich eine Aufgabe zu haben, die man nicht als Arbeit empfindet.
1: Obwohl du jeden Tag präsent bist, keinen richtig freien Tag hast.
0: Es ist wirklich so. Also wir leben das oder wir lieben das, was wir leben und leben das, was wir lieben.
1: Und eure Kinder sind noch zu jung, um das zu entscheiden, aber könnten die sich auch vorstellen, in die Fußstapfen zu treten irgendwann?
0: Also ich sag mal so, wir haben 3 Kinder und die Ambitionen unserer Kinder sind sehr groß und sehr hoch. Unser ältester Sohn macht augenblicklich bereits eine Ausbildung zum Koch. Die mittlere, die hat auch schon ganz klare, konkrete Vorstellungen, welche Stationen sie im Hotelfach machen möchte. Und unser Kleinster, der ist noch so am Überlegen, ob er YouTube-Star wird oder Koch. Letztens meinte er wird einfach YouTube-Koch.
1: Genau, das verbinden. Und ihr wirkt ja auch alle so glücklich, weil ihr eben auch in einer gesunden Region lebt. Das Thema Kraftplätze ist ein wichtiges für euch. Mhm. Ihr habt sie direkt vor der Türe, Rissloch, Wasserfälle zum Beispiel. Wie kann man so einen Kraftort erkennen, dass es einer ist?
0: Alex, das musst du fühlen. Aber ganz ehrlich, wenn ich rausgehe in die Natur und man die Luft hat, die hier bei uns wirklich unglaublich klar und frisch ist, man die Farben des Waldes sieht, den Geruch wahrnimmt, das alleine gibt einem schon so unglaublich viel Kraft und Energie.
1: Ihr habt auch direkt am Garten so einen Platz?
0: Da haben wir einen wunderschönen großen Bergkristall, einen sogenannten Erdenhüter. Geh einfach mal raus und umarme ihn. Du wirst es spüren.
1: Spürst du etwas Warmes im Körper?
0: Du spürst die Kraft. Du wirst aufgeladen, es umhüllt dich mit positiver Energie und...
1: Dann sollte man so einen Kraftort besuchen an so einem Tag, wo man müde ist, wo es einem nicht so gut geht oder auch an einem Tag, wo man eigentlich kräftig sich fühlt?
0: Ich glaube, das kannst du immer brauchen. Natürlich neigt man dazu, in Zeiten, wo man selber nicht so energiegeladen ist, solche Plätze zu besuchen.
1: Das eine ist ja das Runterkommen, das andere ist auch Energie sich zu holen oder abzulassen beim Thema E-Biken. Der Bayerische Wald lädt ja ein zum E-Biken. Ihr habt auch E-Bikes zum Verleih hier?
0: Wir haben hier im Hause 15 E-Bikes, die sind rund um die Uhr ausgebucht, weil es einfach richtig Spaß macht. Du musst nicht hier im Bayerischen Wald der Spitzensportler sein, damit du auch den Berg hochkommst. Und die E-Bikes, die schaffen wirklich ganz neue Möglichkeiten. Man kommt viel weiter, man hat mehr Ziele, die du erreichen kannst. Der eine sagt, ich bin nicht so trainiert, ich stelle mir meinen Turbo ein bisschen höher. Und der Sportler tritt dann kräftiger in die Pedale, aber es eröffnen sich einfach viele Möglichkeiten.
1: Und da lösen sich sicher auch viele Vorurteile, wonach E-Bikes nur etwas für ältere Menschen sind, die dann auf die Berge hochfahren, aber nicht mehr runterkommen.
0: Auch die junge Generation, also es sind teilweise nur noch mit den E-Bikes unterwegs. Also wäre gar nicht mehr wegzudenken.
1: Das andere Thema ist auch das Thema Hitzeflucht, Sommerkühle. Habt ihr viele Städte, München, Nürnberg, die an heißen Wochenenden zu euch kommen?
0: Die lechzen tatsächlich. Die Städte, die haben gekocht. Es war heiß, es war kein Durchatmen mehr. Wir sind gesegnet. Im Bayerischen Wald hast du einfach wirklich noch ein anderes Klima. Es kühlt nachts ab, du kannst die Fenster öffnen, du lüftest durch. Es ist ein Durchatmen. Das schätzen viele, viele Gäste tatsächlich.
1: Diese Glücklichkeit spürt man dir ja an. Du strahlst ja auch so eine Zufriedenheit aus.
0: Ja, natürlich. Ich bin zufrieden. Wir sind ganz groß beschenkt vom Glück.
1: Sehr schön. Und wenn jemand auch nostalgisch unterwegs ist und sich noch an die tolle Unterhaltungssendung in der ARD erinnert hat, verstehen Sie Spaß mit Kurt Felix leider. Gott hab ihn selig, aber Paola, er könnte hier eventuell die Paola treffen.
0: Ja. Ja, wenn du das so sagst, also bist du tatsächlich nicht der Erste, der mir eine Ähnlichkeit mit der Paola aufs Gesicht schreibt, aber irgendwas wird schon dran sein, wenn du das jetzt auch sagst.
1: Es hat ja auch schon ein viel Prominenterer gesagt, der türkische Kabarettist, der bei euch zu Gast ist.
0: Der Bülent, also ein unglaublich lieber Herzensmensch und tatsächlich meinte er auch nach ein paar Worten, du guckst ja aus wie die Paola.
1: Und auch so charmant wie die Paola.
0: Ich danke dir, das sind ja tolle Worte, aber mit dem Singen fange ich jetzt lieber nicht an, das kann die Paola hundertprozentig besser und das erspare ich uns allen.
1: Ich hätte sonst gefragt, ob du Blue Bayou auch singst.
0: Das machen wir lieber nicht.
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1: sicher, ich war nicht der Erste und auch nicht der Letzte, der Sandra dieses Kompliment macht, aber mir fiel es sofort auf, als ich sie am ersten Abend am Buffet sah. Ja, Sandra Geiger-Pauli, wie sie sagt, die Paola des Bayerischen Waldes. Just nach unserem kleinen Interview kam auch ein Gast die Treppe herunter und begrüßte die Gastgeberin mit den Worten: Hallo, Paola. Und auch der Schnaps hatte diesem Haus eine längere Tradition, wie mir der Gastgeber Anton Geiger-Pauli erzählte.
5: Der Schwiegervater war das, der das Thema Edelbrände im Bodenmeisterhof eingeführt hat und mit dem begonnen hat und letztendlich dort das Sortiment nach und nach weiter ausgebaut hat.
6: Hatte er schon Ausbildung? Lag sie ihm im Blut gewissermaßen?
5: Nein, überhaupt nicht, sondern es war dem geschuldet, dass das Tagesgeschäft im Bodenmais, im Tourismus einfach rückläufig war und man sich dann überlegt hat, wie kann ich denn überhaupt diese rückläufigen Geschäfte auffangen? Und dann hat er gesagt, das macht er mit einer Schnapsbrennerei. Und dann hat er sehr große Augen bekommen in der gesamten Familie. Er ist aber dann ganz einfach losgezogen und hat sich ein Brennrecht gesucht, wo er so eins kaufen kann, hat sich eine Brennereianlage gekauft und seine Frau hat dann gesagt, das magst du aber nur dann, wenn du auf Schulung gehst. Dann hat er sich einen Tag irgendwo versteckt, ist wiedergekommen und hat gesagt, so, jetzt kann ich das. Und er war da wirklich ein Naturtalent. Also er ist ein begnadeter Koch, er hat Sensorik wie kaum ein anderer und hat demnach einfach das Talent dazu gehabt. Und mit dem hat er begonnen und das war relativ zügig so, dass der erste, zweite Brand, den er gemacht hat, auch verkaufsfähig war. Und so hat er das ausgebaut zu mittlerweile über 30 Produkten, die wir dort herstellen in der Brennerei. Und dann irgendwann, als das Thema Gin Thema wurde bei uns in Europa, hat er gesagt, Mensch, da könnte man doch auch einen Gin machen. Und das hat er mit seiner Tochter, also meiner Frau, zusammen dann entwickelt. Mittlerweile haben wir 3 verschiedene Gin-Sorten.
6: Zahlen haben ja eine familiäre Bedeutung, Anton.
5: Ja, genau. Und der erste, das war der Gin 51, den er gemacht hat. Das ist das Geburtsjahr vom Brenner selber quasi. Den zweiten hat er seiner Frau gewidmet.
6: Der 57er?
5: Genau, den 57er, der eben das Geburtsjahr seiner Frau entspricht. Und den 100 haben wir zu unserem 100-jährigen Jubiläum gemacht, der dann sozusagen einen Touch Ingwer hat, um die Schärfe im Haus darzustellen.
6: Abgesehen vom Gin, jede Region hat ja ihre eigenen Brände. In den Hochalpen ist es der legendäre Zirbenschnaps, den man nur ab einer gewissen Höhe auch bekommt. Im Bayerischen Wald sind sie oft die Wurzel.
5: Ja, das ist ein Missverständnis.
6: Ist nicht mehr so, ne?
5: Das ist nicht mehr so, nein. Das ist der typische Bärwurz eigentlich, den man dort kennt quasi, wobei die Wurzel bei uns gar nicht so heimisch ist. Also das ist gutes Marketing gewesen. Deswegen, also wir fokussieren uns schon auf die Edelbrände, einfach aus dem Obst den Brand herzustellen, direkt und dann eben als Ergänzung dazu unsere Gin-Sorten, die wir da haben.
6: Wer den Gin nicht trinken will, ich habe schon gelernt, in der Sauna inhalieren geht nicht, das wäre eine schöne Art, man kann es im Peeling verwenden.
5: Die meine Frau gemacht hat, die dann mit den Aromen des Gins eben versetzt sind.
6: Und hält deine Frau so schön jung,
5: ja? Ja, genau, eben. Sie können sich ein Bild machen.
1: Ein Bild machen und überprüfen, ob sie, wie ich meine, ein Double von Paola ist. Gerne verlängern wir den Urlaub im Bayerischen Wald. Wir hätten da zum Beispiel eine Sendung aus dem Dreiländereck zu Österreich und Tschechien. Eine andere Radioreise besucht den Nationalpark und auf dem Weg von Vöslau zum Großen Aber sind wir in der dritten Sendung im Lamawinkel unterwegs. www.radioreise.de. Das ist unsere Mediathek mit den Podcasts und Bildern in den Blogs. Radioreise.de und überall da, wo man im Bayerischen Wald gute Podcasts hören kann. Ich sage zum Abschied, goodbye, au revoir, adios, ciao, hüwasti, ayo wobam, des vidrainje, merchava und shalom und im Bayerischen Wald sagt man einfach Servus.
3: Mein Name ist Michael Aram und ich wünsche euch auf jeden Fall, dass ihr unbedingt mal den Bayerischen Wald kennenlernt und dass wir uns vielleicht im Bodenmais mal sehen.
5: Pfiat euch, sagt der Anton, bis bald.
0: Hier ist die Geiger Pauli Sandra aus dem Bodenmeisterhof. Ich wünsche euch allen Glück, Gesundheit und immer die Sonne im Herzen.
7: Der Bob Kohler, der sagt Servus and hope to see you here in the Bavarian Forest. One oder den anderen Tag.
8: Servus, ich bin der Waldwolfi, Wolfgang Schreil, hier bei der Radioreise und ich hoffe, ihr kommt einmal bei uns vorbei, hier im schönen Bodenmais im Bayerischen Wald. Hier gibt es viel zu entdecken und alles Gute für euch. Hab Respekt vor jedem Leben und dann bist du genau richtig dran.
1: So soll es sein. Bleiben Sie schön reisefreudig, meine Damen und Herren, denn es gibt noch mindestens 1000 Orte in dieser Welt zu entdecken. In diesem Sinn, wie immer, bis bald.

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4: 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Egal auf welchem Platz, egal welcher Film gezeigt wird, ihr zahlt nur 5 Euro. Die Eintrittspreise zur LGS 2026 in Leinefelde-Worbis entnehmen Sie bitte dem Internet. Auf jeden Fall erwartet Sie neben einem herbstlichen Blumenteppich dort Drehorgelmusik, also charmante Straßenmusik und traditionelle Melodien. Oder Sie besuchen das 40. Fest des Waldes und der Jagd im Schlosspark von Hummelshain. Und im Liebhabertheater Schloss Kochberg hebt sich 17 Uhr der Vorhang für eine Oper in 4 Akten von Philipp Christoph Kaiser mit dem Titel Scherz, List und Rache. In der St. Margaretenkirche in Kahla sind ab 17 Uhr Peter Orloff und der Schwarzmeer-Kosakenchor zu Gast. Eine Option ist auch eine kulinarische Weinfahrt mit Abendessen und Weinverkostung ab 17 Uhr ab Saalburg Hotel Kranich mit einem Schiff der Saaletal Kabinenschifffahrt. Sonntag. Das diesjährige Motto vom Tag des offenen Denkmals heißt Netzwerke, Denkmale und Infrastruktur. Sie sind eingeladen zum Beispiel in den Edelhof Röblitz nach Unterwellenbord. Dort präsentiert man Ihnen schon jetzt historische Räuchermännchen von 1928 bis 1989-90. Im Innenhof findet auch ein kleiner Trödelmarkt statt und man bietet Kaffee und selbstgebackenen Kuchen an. Oder Sie entscheiden sich zu einer Besichtigung und Führung in der Gasmaschinenzentrale unter Wellenborn. Das technische Denkmal ist von 10 bis 17 Uhr geöffnet. Dort würdigt man anlässlich seines 90. Geburtstages Carlo Hirschel und andere regionale Künstler im Rahmen einer Ausstellung. Auch das Bergbau- und Heimatmuseum in Könitz öffnet seine Türen von 13 bis 17 Uhr. Spannende Führungen erwarten Sie auch zum Bergmannstag im Saalfelder Mellestollen ab 11 Uhr. Auch das Besucherbergwerk Vereinigte Reviere Kamsdorf bietet seinen Gästen ein abwechslungsreiches Programm an diesem Tag. Fokus auf ein ganz besonderes Fahrzeug, nämlich den Traktor, legt man beim Vereinsfest des SV Birkicht 01 e.V. Nach einem zünftigen Frühschoppen wird der schönste Traktor gekürt. Ab 12 Uhr erfolgt eine kleine Ausfahrt mit anschließender Preisverleihung. Und 14 Uhr kann man mit 20 Jahre die Martha feiern. Mit G.G. Anderson, den Spatzen, Michael Hirte und Schwester Ute. In den Rudolstädter Bauernhäusern lädt die Kreismusikschule der Stadt zu einem Open-Air-Konzert ein. Überzeugen Sie sich dann vom Können der jungen Nachwuchsmusiker. Ganz egal, für was Sie sich entscheiden, genießen Sie die freie Zeit und tanken Kraft für Neues. Das wünscht Ihnen wie immer Karin Berger, Radio SRB.

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1: Heute wieder im Schillerhaus, die Tanja Harding. Heißt es wieder Eis, lecker, gefrorenes und halbgefrorenes. Hallo Tanja, schön, dass du wieder da bist.
2: Schön, dich wieder zu sehen.
1: Was wirst du heute für Eissorten uns zeigen? Ist ja ein Workshop, ne?
2: Wir werden vier oder fünf verschiedene Eissorten kosten. Aber heute habe ich ein Geheimeis. Ich werde die Leute nicht verraten. Die werden es erstmal kosten und dann raten, was es ist. Und das ist ein Anis-Eis. Früher in Biedermeier, in Barockzeiten, haben die gern mit Gewürzen gekocht und gebacken und auch Eis hergestellt. Und ich habe viele Rezepte für Koriander-Eis, Kardamom-Eis, Kümmel-Eis, Anis-Eis.
1: Das machst du heute auch?
2: Heute nicht. Anis kommt heute dran. Anis? Weil ich habe nämlich Kekskümmel übrig von einer Veranstaltung. Ich habe Anis-Keks nach einem Biedermeier-Rezept gebacken. Und weil die sind sehr zerbrechlich, entsteht viel Kümmel. Und ich kann die nicht wegschmeißen. Und das haben die auch in Biedermeier-Zeiten nicht gemacht. Und auch in Barockzeiten. Die haben auch alte Biskuit, alte Keks, alte Brot geröstet, gemahlen und in Eis untermengt. Und das ist absolut fantastisch. So Cookies-Eis ist nicht neu.
1: Toll.
2: Es ist richtig ein uraltes Rezept.
1: Die haben also auch nichts weggeschmissen, die haben das auch wieder verwendet, was ja toll ist, also damals schon.
2: Wiederverwendet, ja. Und ich denke, letztes Mal habe ich Broteis mitgehabt und die Leute mussten raten, was drin war. Viele haben gesagt, oh, Haselnuss-Eis, ist das fantastisch. Oder geröstete Mandeln. Und wenn ich habe gesagt, das ist Broteis, war ich echt baff. Ich war richtig überrascht, dass es Broteis war. Und es schmeckt absolut köstlich.
1: Broteis, das Brot, das röstest du vorher?
2: Ja, ganz dünn Scheiben, ja. Rösten und dann fein mahlen. Und dann diese Kümmel unter das Eis vermengen. Mhm. Heute habe ich Kekskümmel in fein und grob. Also das hat ein bisschen Textur unter die Zunge. Was haben wir auch? Ah, hier haben wir auch Orangenblüteneis. Ja, dieses Sommer war ich in Dornburg. Ja. Genau, und da hatte ich Roseneis gemacht und Orangenblüteneis. Und das würde ich auch heute machen, die Orangenblüteneis, die auch absolut fantastisch lecker ist. Das ist ein fantastisch überraschendes Kombo mit dem Orangenblüteneis und diesem Sahnegeschmack. Und das ist so absolut traumhaft. Warum wir haben aufgehört, sowas zu machen, verstehe ich auch nicht.
1: Ja, warum macht man das nicht mehr?
2: Geschmäcke ändert sich. Ja. Vanille hat viele von dieser barocken Biedermeier-Wurzel Aromastoff ersetzt. Wir machen auch nicht mehr so viel Eis mit Alkohol drin, weil Eis ist vorwiegend so jetzt ein Spaßgericht. Es ist für Kinder, es ist für Familien, es ist ein Spaßgericht, es ist auf der Hand essen. Und vorher war Eis absolut eine Kostbarkeit, das nur die Adlige leisten könntest. Es hat ein Vermögen gekostet und es war eine reine Vergnügung.
1: Es war nur für die oberen 10.000, sagt man mal so.
2: Aber die mussten Eis ernten. Da braucht man jede Menge Personal.
1: Was heißt das, Eis ernten?
2: Auf ein See gehen, auf einen Teich, auf ein festgefrorenes Teich und das Eis schneiden.
1: Oh.
2: Und die Blöcke dann in ein Eishaus unterbringen.
1: Zur Kühlung praktisch, weil die hatten ja keine Eisschränke und Tiefkühltruhen.
2: Genau.
1: Tiefkühltruhen.
2: Und diese Technik, Eis aufzubewahren, ist sehr alt. Es ist älter, als man denkt. Es gibt so Hinweise, dass man hat Blockeis in China vor 7000 Jahren schon. Die Technik hat sich nicht verändert. Man hat ein großes, tiefes Loch in die Erde, tut ein bisschen Stroh oder Sägespäne unten, vielleicht eine Art Geflecht aus Weide oder aus Stämme. Und man tut die Blöcke drauf und dann inzwischen Sägespäne oder Stroh. Und dann bleibt es fast bis zum nächsten Winter tiefgefroren.
1: So lange hält sich das?
2: Ja. Und in alte Ägypten oder alte Persien hatten die schon Eis hergestellt. Sogar in die Wüste.
1: Kann man sich gar nicht vorstellen, in der Wüste Eis, ne?
2: Ja. Also ein kompliziertes physikalisches Prozess, aber die haben das gemacht und es war mehr sehr, sehr mühselig. Ungefähr vor 4000 Jahren sind die Perser auf den Geschmack von Speiseeis gekommen. Und diese alten Eissorten gibt es noch in Persien, gibt es noch in Iran zu erleben.
1: Gibt es heute noch?
2: Das gibt es auch heute noch. Faluda in Persien, Kulfi in Indien. Aber das ist nicht Speiseeis, wie wir kennen. Speiseeis, wie wir kennen, sagen, stammt wirklich aus Neapel. Weil in Indien oder in Persien, die würden das Eis nicht zwischendurch so rühren, so cremig rühren, sondern es wird ein cremiges Mischung gemacht, vielleicht das Sahne geschlagen und dann das wird festgefroren.
1: Aha.
2: Und man hat entweder ein sehr festes Eis oder ein Semifredo, so halbgefrorenes Eis. Irgendwann sind Leute auf den Geschmack gekommen, das ein bisschen zu rühren inzwischen und bemerkt, was das macht für ein so schönes Mundgefühl, wie die Eiskristallin wird feiner, wie das eine Cremigkeit bringt.
1: Und ein auch besserer Geschmack.
2: Genau, und die Luft in das Eis bringt ein leichtes bisschen Aroma. Und so wirklich diese Technik haben die in Neapel in mittelalterlich seit Renaissancezeit verfeinert. Und so viel von den Rezepten, die wir haben heute mit, stammt aus dieser italienischen Tradition und die eventuell nach Frankreich übergeschwappt sind, nach Deutschland mit der französischen Küche.
1: Du hast ja gesagt, du machst einen Wettlauf durch die Eisgeschichte. Was steckt dahinter? Was machst du da?
2: Ich habe 3 verschiedene Eismaschinen mit. Eine elektrische Maschine von 24, 25, ja, so ganz neues Eismaschine, elektrisch, mit Kompressor. Und wir haben auch eine Handkurbelmaschine aus spät 1800, früh 1900. Bin ich nicht sicher, wie alt das ist, aber auf jeden Fall über 100 Jahre, 150 Jahre bestimmt. Und das ist eine Handkurbelmaschine. Und wir haben auch ein Sorbetier aus Neapel, von 1750, 1760, habe ich in eBay versteigert letztes Jahr. Und das Ding war pechschwarz, also ich habe es erworben. Und zum Dank wusste der Herr nicht, was er gehabt hat, weil diese Kupfer-Sorbetiers sind so selten, so selten. Entweder die waren geschmolzen für Kriegszwecke oder irgendwo verschabelt oder irgendwo neu verändert in einen Kochtopf gemacht.
1: Und kannst du schon verraten, wer gewinnt? Kannst du mir sagen? Ich sage es ja nicht weiter.
2: Ja, es ist Geschmackssache.
1: Was wird gewinnen?
2: Oder ich würde sagen, die moderne Eismaschine wird nicht gewinnen.
1: Wird nicht gewinnen.
2: Wird absolut nicht gewinnen. Die Textur, Aroma, Mundgefühl von die Sorbetier aus 1750, besser. 60 ist unglaublich. Und die Handkurbelmaschine macht eine Cremigkeit, die unschlagbar ist.
1: Was ist deine Meinung so, was wirklich zählt?
2: Hier die Sorbetier, in das man Hand rühren muss und immer wieder die Eiskristalle runterkratzen muss, ist nicht so viel Luft drin wie die Handkurbelmaschine. Und ich mag diesen kompakten Geschmack.
1: Hier gibt es eigentlich keinen Gewinner und keinen Verlierer,
2: gibt's
1: oder?
2: Kein schlechtes Eis, oder?
1: Gibt's nicht. Ich danke dir und ich freue mich schon auf das Eis. Dankeschön. Der Nachmittag mit Tanja war wieder wie immer wunderschön. Sie hat alles wunderbar erklärt, hat verschiedene Eissorten hergestellt. Alle waren beglückt. Eis macht ja bekanntlich auch glücklich. Ja, und was das Wettrennen betrifft, das Wettrennen gegen die eine Sorbetmaschine aus dem 18. Jahrhundert, die Eismaschine von 1890 bis 1910 und eine elektrofrische Maschine von ca. 2024. Alle 3 sind gegeneinander angetreten und der Geschmack, wie immer, ist natürlich verschieden. Manchen schmeckte das Eis von der althergebrachten Maschine, manchen von dem neuen. Es war ein unterschiedlicher Geschmack auf jeden Fall zu spüren. Mir hat es am besten geschmeckt, das althergebrachte Eis. Ich bin Lilo Franke und Sie hören Radio SRB.

Und jetzt Kevins Filmtipp im SRB. Es ist Zeit für einen neuen Filmtipp. Heute stelle ich euch einen Film vor, der zwischen den vielen Veröffentlichungen eher unscheinbar wirkt. Schaut man jedoch genauer hin, entdeckt man einen Streifen, der deutlich mehr zu bieten hat, als man zunächst vermuten würde. Die Rede ist von Lenski. Der Film ist ab 16 Jahren freigegeben und bringt eine Laufzeit von 115 Minuten mit. Diese vergeht insgesamt angenehm und ohne größere Längen. Ich bin froh, diesen Film in meiner Sammlung zu haben. Lenski nimmt sich die Zeit, seine Geschichte in ruhigem Tempo zu erzählen, und genau das macht ihn über weite Strecken sehenswert. In der Hauptrolle überzeugt Harvey Keitel als Meyer Lenski. Auch Sam Worthington liefert eine starke schauspielerische Leistung ab und konnte mich in seiner Rolle durchaus überzeugen. Natürlich ist auch dieser Film nicht frei von Schwächen. Vor allem die Handlung hätte an einigen Stellen noch etwas weiter ausgebaut werden können. Trotzdem vergebe ich für Lenski solide 7 von 10 Punkten. 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Vielen Dank fürs Zuhören und bis zum nächsten Mal. Ich bin Radiomacher Kevin Pache, das war der heutige Filmtipp. Auf Wiederhören, tschüss und macht's gut!

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1: Also ich weiß jetzt nicht, ob man es so gut gehört hat, aber ich bin hier im Meiningerhof beim Seniorennachmittag am 5.9. und es herrscht schon ganz, ganz gute Stimmung und zwar gute Laune. Und wir hoffen mal, es bleibt so für den Rest des Nachmittags, denn unsere Programmpunkte sind noch relativ voll und uns erlebt noch ein sehr, sehr tolles Programm. Nach Kaffee, Kuchen und Musik standen noch einige Dankesworte auf dem Programm. Zusätzlich wurden bisherige Erfolge und Projekte vorgestellt, sowie ein Ausblick auf die geplanten Vorhaben im kommenden Jahr gegeben. Für Stimmung sorgte anschließend das Folklore-Ensemble Thüringen, bevor die Gäste selbst das Tanzband schwingen durften. Es war auch ein kleines Jubiläum zum Zelebrieren. Der Seniorennachmittag findet nämlich inzwischen zum 30. Mal statt. Wie die Idee dazu entstand, habe ich Alexandra Kraul gefragt.
2: Wir haben 1995 in Saalfeld das Seniorenbüro des Landkreises gegründet, zusammen mit einer Mitarbeiterin der Volkssolidarität. Ich war bei der AWO angestellt und wir haben uns gedacht, sachliche Arbeit ist gut, aber es muss auch ein bisschen gefeiert werden, die Menschen zusammenführen. Und da haben wir gleich im ersten Jahr einen Seniorennachmittag organisiert und der hat Tradition bis heute. Zweimal ist es wegen Corona ausgefallen. Danach hat es wieder ein Weilchen gedauert, ehe sich der Saal wieder richtig gefüllt hat. Aber der heutige Tag hat bewiesen, durchhalten ist immer gut.
1: Es stellt sich natürlich auch die Frage, was dieses Angebot so besonders macht und was hinter dem Konzept steckt. Darüber habe ich mit Herrn Rosberg gesprochen.
3: Die Intention ist, dass ältere Menschen, die dieses Land abgebaut haben, im höheren Lebensalter auch nochmal Abwechslung haben, Spaß. Und das Programm ist so gestaltet, dass also Erinnerungen aus der Kindheit, aus der Jugend nochmal aufgefrischt werden und ja, es ein angenehmer Tag wird.
1: Und Sie haben ja schon erwähnt, dass Sie jetzt schon jahrelang diesen Seniorennachmittag mitorganisieren. Wollen Sie das für die nächsten Jahre auch weiterführen oder übergeben Sie das dann quasi Ihren Namen?
3: Ich bin noch Mitglied im Seniorenbeirat und werde auch in der Ausstellung, so wie es nur gesundheitlich möglich ist, weitermachen.
1: Durch mein Gespräch mit Herrn Rosberg konnte ich schon raushören, dass er auf jeden Fall vorhat, sich aktiv zu beteiligen. Ob jedoch durch die neue Amtszeit schon spürbare Veränderungen merkbar sind, habe ich Cornelia Mörsch, den neuen Vorstand, und Herrn Dr. Kania nochmal befragt.
4: Also die neuen Voraussetzungen, die mit dem Amt gekommen sind, sind definitiv Digitalisierung und weitere Beteiligung der älteren Bürger in dem Gesamtprozess, in Verwaltung und Struktur. Und es braucht einfach Vertretungen für Menschen, die keine Möglichkeit haben, sich aktiv zu beteiligen. Deswegen mache ich das einfach, weil es mir Spaß macht, anderen zu helfen, meine Hilfen anzubieten. Eine gute Möglichkeit ist, gerade die älteren Menschen noch mit zu beteiligen.
5: Naja, der Seniorenbeirat der Stadt Saalfeld besteht ja schon relativ lange und das ist sozusagen ein Gremium, was die Interessen der Seniorinnen und Senioren hier in Saalfeld vertritt. Und der vorherige Seniorenbeirat, insbesondere der Vorsitzende, waren seit vielen, vielen Jahren aktiv. Es gab da schon einen gewissen personellen Wechsel, es haben also ganz viele Mitglieder nicht wieder kandidiert und man kann sagen, dass jetzt einige wieder jüngere Mitglieder nachgerutscht sind. Wir haben dort schon mehrfach zusammengesessen, haben über die künftige Ausrichtung gesprochen und ich glaube, dass es uns wieder gelingen wird, dass wir wirklich gut und vertrauensvoll im Sinne der Seniorinnen und Senioren zusammenarbeiten. Das ist mein Wunsch und ich glaube, der ist im Seniorenbeirat genauso da.
1: Vor Ort bekommt man eigentlich schon mit, wie groß diese Veranstaltung ist. Doch wieso genau die Veranstaltung für die Stadt Saalfeld oder möglicherweise auch für einen selbst so von Bedeutung ist, konnten Sie mir erklären.
4: Also für die Stadt Saalfeld ist es wichtig, glaube ich, zu gucken, dass ihre Seniorinnen und Senioren auch gehört werden. Es geht um Gemeinschaft, es geht auch darum, dass man, egal wie alt man ist, Lebensfreude haben kann und dass es immer wichtig ist, Erfahrungen von Jung und Alt gegenseitig auszutauschen, einfach mal zu hören, wie geht es den Jungen jetzt gerade, beziehungsweise was haben die Alten für Erfahrungen mitzubringen. Und das ist wichtig, im Gespräch zu bleiben.
5: Die Stadt unterstützt das seit vielen Jahren. Ich glaube, das ist wichtig, dass es solche Veranstaltungen gibt, denn Einsamkeit im Alter ist ja durchaus ein großes Thema, auch hier in unserer Region. Schön finde ich auch, dass die medizinische Fachschule sich seit einigen Jahren bereit erklärt hat, hier mitzuhelfen und die Bewirtung zu übernehmen. Das zeigt auch, wie das Jung und Alt sich gut ergänzen können. Und insofern ist das für Saalfeld und auch für mich persönlich immer eine wichtige Veranstaltung, die im Kalender immer rot angestrichen ist und wo der Bürgermeister eigentlich immer dabei ist.
1: Da ich mit Dr. Kania bereits raushören konnte, dass die MEFA schon seit sehr vielen Jahren ein wichtiger Teil des Seniorennachmittags ist, habe ich einmal mit ihnen gesprochen.
0: Ich denke mal, die alten Leute freuen sich einfach, dass mal wieder irgendwas los ist. Und ja, einfach, wenn es ein bisschen gemischt ist, wenn die Bedienung jung ist und so, dann passt es für mich einfach schöner zusammen. Und ja, man hört mal wieder andere Geschichten und ja, man lernt einfach was dazu nochmal.
1: Wer könnte besser über den Seniorennachmittag sprechen als die Gäste selbst? Ich habe mich umgehört und die Seniorinnen und Senioren nach ihren Eindrücken gefragt.
6: Und wie gefällt Ihnen so die Veranstaltung bis jetzt?
7: Schön. Hell begeistert.
8: Es war wunderschön. Man kann es nicht anders sagen.
9: Es macht gute Laune und da hält uns jung. Wir sind ja auch ein Seniorennachmittag und ja.
6: Und können Sie jetzt schon mal so grob sagen, was Ihr Highlight war heute?
7: Ja, die Folkloregruppe, also einzigartig.
6: Und würden Sie sagen, nächstes Jahr kommen Sie auf jeden Fall wieder hierher?
7: Wenn, so Gott will, wenn wir gesund bleiben, auf alle Fälle. Ne?
1: Also für mich ist die Zeit beim Seniorennachmittag heute leider vorbei, aber vielleicht kann ich in ein paar Jahren nochmal als Gast selber wiederkommen. Denn so wie alle anderen es empfunden haben, war es ein richtig, richtig schöner Tag, Highlight für viele. Und es ist auch einfach mal wichtig, dass die Senioren wieder untereinander kommen oder einfach mal wieder aus der Vereinsamung im Alter rauskommen. Also ich sag danke und das war Pauline Schröppel und Sie hören SRB.

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2: Sehr gern gesehen in dieser Sendung ist der Lutz Langer. Guten Morgen.
3: Guten Morgen auch.
2: Du hattest vor 7 Jahren mal, ich sag mal, eine Vision, eine Idee.
3: Ja, die Idee war, Saalfeld könnte eine Kleinkunstbühne gebrauchen.
2: Jetzt gibt's die schon wie viele Jahre?
3: Also wir haben jetzt das 5. Jahr erfolgreich absolviert. Das heißt, wir feiern demnächst 5. Geburtstag.
2: Na dann erstmal Happy Birthday, kleine Bühne unten am Weidig in Saalfeld.
3: Und dir natürlich auch für deine 900. Sendung.
2: Danke, Lutz. Aber ihr macht das ehrenamtlich. Ihr verdient dort nicht ein einzigen Schein. Habt viel Arbeit, bringt Kultur. Was habt ihr eigentlich davon? Warum tut man sich das an?
3: Also die meisten tun sich das deshalb an, weil sie gemerkt haben, dass man da unten mit einer Gemeinschaft etwas tun kann für die ganz große Saalfelder Gemeinschaft und das noch auf einem tollen kulturellen Niveau.
2: Ich meine, mit der viel Arbeit darfst du jetzt auch mal, ohne zu nölen, mal erzählen, dass es wirklich nur Arbeit ist, oder?
3: Würde ich nicht sagen, weil ab und zu mal habe ich auch so einen lichten Moment, wo die Musik, die von der Bühne kommt, mir wahnsinnig Spaß macht, ich wahnsinnig toll finde und dann ist es für einen kurzen Moment nur mein persönliches Vergnügen. Aber ja, es sind 99% Arbeit. Es ist die Organisation, es ist das Booking, es ist die Werbung, es ist Technik auf- und abbauen, es ist der Soundcheck mit den Musikern, was nicht immer so einfach ist. Aber manchmal kleine Momente, die entlohnen einen dann für diesen Riesenaufwand.
2: Ich meine, es gibt nicht nur kleine Momente, es gibt ja auch große Momente, wenn ein Promi wie Harald Lesch kommt und dann sagt mit der Kohle, ihr könnt die behalten, ne?
3: Das ist natürlich wunderbar, aber das ist leider so, dass wir auf dieses Geld sowas von angewiesen sind und wir da sehr, sehr glücklich sind, dass der Harald Lesch das jedes Jahr für uns gestemmt hat, damit die Löcher in unserer Vereinskasse nicht so riesengroß sind.
2: Also wir sagen es nochmal laut und deutlich, die kleine Bühne ist ein ehrenamtliches Projekt, dort werden keine Millionen in die privaten Taschen geschaufelt.
3: Die ehrenamtliche Arbeit von den Vereinsmitgliedern organisiert diesen ganzen Prozess, der dort unten stattfinden muss, damit es 4 Veranstaltungen im Monat für die Saalfelder geben kann.
2: Und mittlerweile strahlt ja die kleine Bühne auch hinaus über die Kreisgrenzen.
3: Ja, also die letzte große Würdigung war, dass der MDR einen sehr tollen, wertschätzenden Beitrag über uns gemacht hat, auf MDR Kultur, über unsere kleine Bühne und unsere Vereinsarbeit. Wir sind vom Benno Verlag in die Neuauflage des Buches Oasen im Osten, besondere Kulturorte in den ostdeutschen Ländern aufgenommen worden. Und die Stadt Saalfeld hat den Verein mit dem Ehrenamtspreis der Stadt Saalfeld bedacht, was uns wunderbar freut.
2: Na dann auch fettes Schulterklopfen erstmal für den Preis, weil er ist aus meiner Sicht total verdient. Aber andere Leute, die euch nicht so gut kennen, die behaupten ja, bei euch läuft nur Bluesmucke.
3: Natürlich läuft bei uns viel Bluesmucke. Der Andreas Angelo organisiert da immer sehr, sehr viel, weil das sein Metier ist. Da sind wir auch sehr dankbar, weil er das Haus immer gut besucht ist. Aber unser Spektrum geht von Klassik über Literatur, die wir zusammen mit dem Lesestammtisch organisieren, bis hin zu Wissenschaft und Theaterprojekte, die wir unterstützen und versuchen auf unsere Bühne zu bringen. Also ganz, ganz breites Spektrum. Und das Mitmachspektrum sollte man nicht unterschätzen. Das sind unsere Mitsingen-Nachmittage und unsere Weihnachtsrevue, wo es wirklich darum geht, dass die Saalfelder Kultur selber machen. Entweder auf der Bühne organisieren bei unserer Weihnachtsrevue oder einfach gemeinsam mit anderen zusammen unter Anleitung von verdienten Saalfelder Chorleitern gemeinsam und völlig entspannt singen können.
2: Und wie ich mitbekomme, die Künstler kommen ja nicht nur national, die kommen ja sogar international.
3: Keegan McEnroe aus Amerika kommt regelmäßig zu uns. Alexi aus Finnland, der Pole Patstera mit seiner Gitarre, freut sich auch, dass er wieder bei uns auftreten kann. Also insofern haben wir schon Künstler auf unserer Bühne, die international unterwegs sind, was uns riesig freut.
2: Und wenn ich jetzt eine gute Fee wäre zu eurem 5. Jubiläum und zum Ehrenamtspreis, du dürftest dir was wünschen von mir?
3: Also ich würde mir wünschen, dass die Zusammenarbeit mit den regionalen Künstlern dahingehend sich verbessert, dass wir intensiver zusammenarbeiten und gemeinsame Konzertprojekte auf die Beine stellen.
2: Du hast vorhin das Mitsingen angesprochen. Am übernächsten Sonntag, da knallt es ja nun am 20., da feiert ihr.
3: Ja, das soll ein Tag sein, wo wir mit unseren Gästen auch intensiver ins Gespräch kommen. Wir haben ein Programm aufgebaut für den ganzen Tag. Es geht um 10 los mit den Geckos. Zwischendrin haben wir eine Big Band unten. Wir liefern aus Anlass des Kindertages noch ein ordentliches Kinderprogramm. Und die Krönung dieses Tages wird dann das gemeinsame Singen mit unseren Gästen sein, als Ausklang unseres 5. Geburtstages.
2: Wie viel kostet am übernächsten Sonntag der Eintritt?
3: Am 20. ist Eintritt frei. Alle Gäste sind herzlich willkommen.
2: Und was gibt's sonst noch Neues?
3: Also wir haben seit diesem Jahr eine eigene Radiosendung im SRB, die dann, wenn sie gelaufen ist, auch auf unserer Homepage noch nachgehört werden kann.
2: Happy Birthday nochmal zum 5. und zur Medaille. Lutz Langer von der kleinen Bühne an alle in eurem Verein, alle Damen und Herren, die damit tun. Eine ganz tolle Woche und lasst es richtig knallen. Tschüss, macht's gut.
3: Tschüss, macht's gut und wir freuen uns auf euch.

0: Wie man es schon ganz gut hören kann, stehen wir gerade mitten auf dem Marktplatz von Saalfeld. Denn heute ist der Eröffnungstag vom Saalfelder Bierfest. Und um herauszufinden, wie die Stimmung bisher ist und auf was sich die Gäste bei diesem breiten Wochenendprogramm am meisten freuen, waren wir vor Ort. Doch als erstes habe ich Herrn Dr. Kania mal gefragt, wie er das denn so sieht. Also erstmal hallo, guten Abend, Herr Dr. Kahn.
1: Hallo, guten Abend.
0: Wir sind ja heute hier auf der Eröffnung vom Saalfelder Bierfest und ich wollte einfach mal fragen, wie bei Ihnen jetzt schon mal die Stimmung ist.
1: Die Stimmung ist super. Also der Donnerstagabend ist ja der Firmenabend traditionell und das Zelt ist voll, es haben alle gute Laune. Das ist wirklich immer ein sehr, sehr schöner Auftakt für die 4 Tage. Und was mich besonders freut, dass das immer ganz friedlich zugeht, dass wir fröhlich und friedlich feiern.
0: Und auf was freuen Sie sich denn an diesem Festwochenende am meisten?
1: Ach, es gibt eine ganze Reihe von Events. Morgen findet ja der Firmenlauf statt. Ich habe vorhin gehört, dass die Teilnehmerzahl mit 700 einen neuen Rekord darstellt. Und dann sind natürlich auch die Abende immer schön, weil man ganz viele Leute trifft, die man vielleicht auch das ganze Jahr nicht gesehen hat. Am Sonntag ist der Boxländerkampf. Auch das ist immer ein großes Highlight dieses Festes. Und es ist einfach 4 Tage fröhliches Feiern. Das macht Spaß.
0: Also würden Sie jetzt zum Beispiel einen Bekannten von Ihnen überreden müssen, dass er hier auf das Saalfelder Bierfest geht? Was würden Sie ihm sagen?
1: Also das ist hier ein Fest, wo man eigentlich alles hat. Man trifft nette Leute, es gibt gute Getränke, man muss nicht zwingend Bier trinken. Das heißt, auch für die, die keinen Alkohol mögen, gibt es alkoholfreies Bier. Es gibt natürlich auch für die Damen Cocktails, auch dafür ist jetzt gesorgt. Und das ist einfach, wenn man Gemeinschaft erleben will, wenn man friedlich, fröhlich feiern will, ist das genau das Richtige.
0: Wie es eine reichliche Auswahl an Getränken gab, gibt es natürlich auch verschiedene Meinungen und Gründe, das Fest zu besuchen.
2: Ich hoffe, dass mein Crush von letzter Woche heute auch hier auftaucht.
3: Auf das Bierfest freuen wir uns auf jeden Fall jedes Jahr wieder und wir sehen uns auch jedes Jahr wieder.
4: Wir freuen uns, es ist sehr gut organisiert. Wir haben wirklich Spaß mit vielen, vielen Leuten, die man sonst so nicht trifft, die extra nach Saalfeld kommen. Das ist sehr schön.
5: Naja, weil ich gerne Bier trinke, ne?
0: Auf was freuen Sie sich am meisten an diesem Festwochenende?
6: Ja, immer, dass ich schöne Freunde treffe und Frauen und liebe Kollegen und Kolleginnen, die ich viele Jahre nicht gesehen habe.
7: Ja, einfach mal wieder Leute treffen, die man lange nicht gesehen hat, mit denen einen schönen Humpen heben und einfach mal wieder feiern.
8: Ja, auf die Zeit mit den Freunden zusammen hier im Zelt. Ich freue mich am meisten auf jeden Fall auf die Stimmung hier und halt generell auf das Bier.
0: Und wie würdet ihr sagen, ist die Stimmung bis jetzt?
8: Ja, ist schon eine 9 von 10. Ist auf jeden Fall top. Ich find's gut hier.
9: Wunderbar. Besser kann's nicht sein. Bisschen zu laut, um mit den Leuten zu reden, aber ansonsten perfekt.
6: Die Stimmung, die ist einfach nur enorm. Die ist einfach nur klasse. Und Donnerstag ist der Stimmungstag ohnehin.

0: Bierzeltlied.
1: Ja, dann ist es auf jeden Fall eine 10 von 10.
2: Auf jeden Fall.
3: Für mich neigt sich aber der Abend langsam einem Ende zu, aber von dem bisherigen Tag kann ich auf jeden Fall bezeugen, es ist eine Mega-Stimmung und das Saalfelder Bierfest ist die perfekte Möglichkeit, Menschen zu treffen, die man nicht mehr so oft sieht oder vielleicht einfach mal neue Leute kennenzulernen. Das war ein Beitrag von Pauline Schröppel und Sie hören SRB.

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